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4: Kurz vor 14:30, ich bin Fabian Hoffmann. Es ist die schwerste Wahlniederlage, die die CDU seit Jahrzehnten eingefahren hat. Das hat Kanzler Merz nach der Sachsen-Anhalt-Wahl gesagt. Er sei schockiert über den Sieg der AfD und kündigt Konsequenzen auch auf Bundesebene an. Am eingeschlagenen Reformkurs will er zusammen mit der SPD festhalten. Auch im August hat die Deutsche Bahn ziemlich gebummelt. Nur rund 54% der Züge kamen pünktlich ans Ziel. Das war gegenüber den Vormonaten nur eine leichte Verbesserung. Die Bahn macht die Rekordhitze dafür verantwortlich. Das habe unter anderem zu technischen Problemen geführt. Russland schließt alle Goethe-Institute. Das deutsche Generalkonsulat in St. Petersburg muss auch dicht machen. Der Kreml reagiert damit auf die Schließung des Russlandhauses in Berlin. Das hatte die Bundesregierung angeordnet. Sie macht Russland für den versuchten Drohnenanschlag am Flughafen Leipzig-Halle verantwortlich. Der Angriff auf die Strominfrastruktur in Sachsen hat größere Ausmaße als bisher angenommen. Wie das LKA jetzt mitgeteilt hat, wurden an zwei Umspannwerken in Ostsachsen insgesamt über 20 Sprengstoffvorrichtungen entdeckt und entschärft. Am Samstag war noch die Rede von 12. Tatsächliche Schäden an der Infrastruktur gab es nicht. Radio PSR, neue Nachrichten wieder in einer halben Stunde.
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5: Wolkig ist es erstmal, aber trocken bleibt's. Im Laufe des Tages kommt dann immer mehr die Sonne raus und es wird richtig heiß mit maximal 29 bis 31 Grad. Morgen sieht es ganz anders aus. Viele Wolken und immer wieder Regen, der auch mal kräftiger ausfallen kann. Dazu nur noch bis 23 Grad.
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5: Auf der A14 Leipzig Richtung Halle. Achtung, zwischen Kleinpösner und Leipzig Ost liegt ein totes Wildschwein auf der linken Spur. Staus oder Blitzer einfach melden unter 0800 023 und 4x die 4.

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3: Kurz vor drei. Ich bin Fabian Hoffmann. Union und SPD wollen nach dem klaren Sieg der AfD in Sachsen-Anhalt Konsequenzen auf Bundesebene ziehen. Am eingeschlagenen Reformkurs will man aber festhalten, Eva-Maria Wölfel.
4: Ja, da sind sich alle einig. CDU-Chef und Kanzler Merz sagt, es gehe um eine stabile Zukunft des Landes. Aufgeben sei für ihn keine Option. Er wolle versuchen, die Menschen mit seiner Politik gezielter zu erreichen und nach Wegen zu suchen, wie die Regierung besser werden kann. Auch die SPD hält die angekündigten Reformen weiter für nötig, will aber wohl nachbessern. Co-Parteichefin Baas sagt, wir dürfen Sozialreformen nicht gegen die Menschen machen. Und ein Weiter-so geht nicht.
3: Die AfD feiert ihren Wahlerfolg in Sachsen-Anhalt, sucht aber noch einen Partner zum Regieren. Für CDU, SPD, Grüne und Linke kommt eine Zusammenarbeit nicht in Frage. Die AfD hat aber auch keine absolute Mehrheit. Spitzenkandidat Ulrich Siegmund.
5: Deswegen ist es jetzt unser Anspruch, genau diese stabile Mehrheit in den nächsten Tagen, Wochen zu organisieren. Ich habe das ja in meinen Eingangsworten schon gesagt, wie das aussehen könnte. Entweder durch die Unterstützung, und zwar vollständige Unterstützung einer Fraktion oder einzelner Abgeordneter.
3: Ja, und da kommt das BSW ins Spiel. Die Wagenknecht-Partei lehnt eine Zusammenarbeit mit der AfD nicht ab und sieht inhaltliche Schnittmengen. Bei den Suchmaßnahmen rund um wichtige Stromanlagen in Ostsachsen hat das Landeskriminalamt weitere Sprengstoffvorrichtungen gefunden. Nach einem Dutzend an zwei Umspannwerken entdeckten die Ermittler 9 weitere selbstgebastelte Vorrichtungen entlang einer Stromtrasse. Unterdessen wird weiter nach einem 48-Jährigen gefahndet. Er soll auch für weitere Vorfälle in anderen Bundesländern verantwortlich sein. Kai Anders vom LKA sagte uns:
6: Die Ermittlungen finden in enger Abstimmung mit dem Bundesland Nordrhein-Westfalen und auch mit dem Bundesland Brandenburg statt. Daraufhin bitten wir die Bevölkerung um Hinweise. Diese können gerne bei dem Hinweisportal des Landes Nordrhein-Westfalen abgegeben werden.
3: Die Zahl der neu ankommenden Asylbewerber ist in Sachsen weiter gesunken. Im zweiten Quartal hat die Landesdirektion rund 800 Menschen registriert. Im gleichen Zeitraum letztes Jahr war es noch ein Drittel mehr. Die Zahl der Abschiebungen und freiwilligen Ausreisen blieb dagegen stabil. Radio PSR. Neue Nachrichten wieder in einer halben Stunde.
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7: Wolkig ist es erstmal, aber trocken bleibt's. Im Laufe des Tages kommt dann immer mehr die Sonne raus und es wird richtig heiß mit maximal 29 bis 31 Grad. Morgen sieht es ganz anders aus. Viele Wolken und immer wieder Regen, der auch mal kräftiger ausfallen kann. Dazu nur noch bis 23 Grad.
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7: Auf der A14 Leipzig Richtung Nossen. Vorsicht, zwischen Kleinpösner und dem Dreieck Partenaue hängen Stromkabel herunter. Staus oder Blitzer einfach melden unter 0800 023 und 4x die 4.

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6: Kurz vor 3:30, ich bin Fabian Hoffmann. Der klare Sieg der AfD bei der Wahl in Sachsen-Anhalt wird Auswirkungen auf Bundesebene haben. Das haben Union und SPD angekündigt, ohne konkreter zu werden. CDU-Chef und Kanzler Merz sagt, dass am Reformkurs festgehalten wird. Ähnlich sieht es die SPD, drängt aber gleichzeitig auf Nachbesserungen.

0: Statt Autos sollen im VW-Werk in Osnabrück künftig Rüstungsgüter gebaut werden, darunter Teile für ein Raketenabwehrsystem. Der Standort wird vom Land Niedersachsen und einem Investor übernommen. 3/4 der bisherigen VW-Jobs sollen nach der Übernahme erhalten bleiben. Sänger Xavier Naidoo soll wegen Volksverhetzung und Beleidigung der Prozess gemacht werden. Ihm wird unter anderem vorgeworfen, antisemitische Texte veröffentlicht zu haben, so das Landgericht Mannheim. Naidoo sorgt immer wieder für Aufsehen, etwa mit dem Verbreiten von Verschwörungsmythen. Die Zahl der neu ankommenden Asylbewerber ist in Sachsen weiter gesunken. Im zweiten Quartal hat die Landesdirektion rund 800 Menschen registriert. Im gleichen Zeitraum letztes Jahr war es noch ein Drittel mehr. Die Zahl der Abschiebungen und freiwilligen Ausreisen blieb dagegen stabil. Radio PSR, neue Nachrichten wieder in einer halben Stunde.
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2: Wolkig ist es erstmal, aber trocken bleibt's. Im Laufe des Tages kommt dann immer mehr die Sonne raus und es wird richtig heiß mit maximal 29 bis 31 Grad. Morgen sieht es ganz anders aus. Viele Wolken und immer wieder Regen, der auch mal kräftiger ausfallen kann. Dazu nur noch bis 23 Grad.
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2: Nichts los auf den Straßen, überall freie Fahrt. Staus oder Blitzer einfach melden unter 0800 023 und 4x4.

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5: Kurz vor vier. Ich bin Fabian Hoffmann. Guten Morgen. Wirtschaftsverbände schlagen nach der Sachsen-Anhalt-Wahl Alarm. Sie fürchten, dass eine AfD-geführte Regierung den Fachkräftemangel weiter verschärfen könnte, weil Beschäftigte aus dem Ausland künftig eventuell einen Bogen um Deutschland machen. Dabei sind viele Firmen auf sie angewiesen, gerade in Sachsen-Anhalt, wo das Durchschnittsalter der Bevölkerung mit am höchsten ist. Sascha Gläser von der IHK Halle-Dessau sagt in der ARD:
6: Und wenn wir auf das Thema Demografie schauen, brauchen wir unbedingt ausländische Fachkräfte in den Unternehmen. Aber wir brauchen noch mehr. Wir brauchen auch ausländische Investoren, die weiter hier nach Sachsen-Anhalt kommen, die hier willkommen sein müssen.
5: Die Serie an Fällen von Stromsabotage geht weiter. In NRW wurden bei einem Kraftwerk nahe Aachen neue Abschussvorrichtungen entdeckt, außerdem weitere in Sachsen. Nach einem 48-jährigen Verdächtigen wird gefahndet. Er soll einige der Taten in Bekennerschreiben zugegeben haben. Viele Menschen in Deutschland sind skeptisch, wenn es um die digitale Brieftasche geht. Das zeigt eine neue Umfrage. Sicherheit ist das Thema Nummer eins. Mia Hehn berichtet.
7: Die größten Sorgen sind Hacking, Datendiebstahl und staatliche Überwachung. Fast drei Viertel der Befragten befürchten außerdem, dass verschiedene Systeme und Apps nicht reibungslos zusammenspielen. So die Umfrage für den Digitaldienstleister ID Now. Die digitale Brieftasche, in der etwa Krankenkassenkarte und Führerschein hinterlegt werden können, soll noch bis Ende des Jahres kommen. Alle EU-Mitgliedsländer sind verpflichtet, sie anzubieten.
5: Die Fußball-Champions League ist zurück. Borussia Dortmund empfängt heute zum Auftakt der Liga-Phase den FC Villarreal. Die Spanier hatten in der heimischen Liga einen Fehlstart. Trotzdem warnt BVB-Trainer Niko Kovac:
8: Wir dürfen jetzt natürlich nicht den Fehler machen und das Ergebnis in der Liga im Moment bewerten und schon gar nicht überbewerten, weil das spiegelt nicht die Performance dieser Mannschaft in den ersten vier Ligaspielen wider. Das ist eine Mannschaft und wir wissen auch, wenn die Champions League ertönt, dann ist es nochmal was anderes.
5: Der VfB Stuttgart trifft morgen auf den norwegischen Club Viking Stavanger und die Bayern und RB Leipzig müssen am Donnerstag ran. Radio PSR, neue Nachrichten wieder in einer halben Stunde.
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9: Wolkig ist es erstmal, aber trocken bleibt's. Im Laufe des Tages kommt dann immer mehr die Sonne raus und es wird richtig heiß mit maximal 29 bis 31 Grad. Morgen sieht es ganz anders aus. Viele Wolken und immer wieder Regen, der auch mal kräftiger ausfallen kann. Dazu nur noch bis 23 Grad.
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9: Nichts los auf den Straßen, überall freie Fahrt. Staus oder Blitzer einfach melden unter 0800 023 und 4x4.

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6: Kurz vor 16:30. Ich bin Fabian Hoffmann. Guten Morgen. Nach der Sachsen-Anhalt-Wahl befürchten Wirtschaftsverbände, dass eine AfD-geführte Regierung den Fachkräftemangel verschärft. Ausländische Fachkräfte könnten einen Bogen um Deutschland machen, so der Handelsverband. Offene Stellen seien schon jetzt kaum zu besetzen, sagen die Maschinenbauer. Die Serie an Fällen von Stromsabotage geht weiter. In NRW wurden bei einem Kraftwerk nahe Aachen neue Abschussvorrichtungen entdeckt, außerdem weitere in Sachsen. Nach einem 48-jährigen Verdächtigen wird gefahndet. Er soll einige der Taten in Bekennerschreiben zugegeben haben. Viele Deutsche stehen der digitalen Brieftasche skeptisch gegenüber. Das zeigt eine neue Umfrage. Die größten Sorgen? Hacking, Datendiebstahl und staatliche Überwachung. In der EU-weiten Wallet soll man spätestens Ende des Jahres Führerschein oder Krankenkassenkarte digital hinterlegen können. Der Angriff auf die Strominfrastruktur in Sachsen hat größere Ausmaße als bisher angenommen. Wie das LKA jetzt mitgeteilt hat, wurden an zwei Umspannwerken in Ostsachsen insgesamt über 20 Sprengstoffvorrichtungen entdeckt und entschärft. Am Samstag waren

0: noch die Rede von 12. Tatsächliche Schäden an der Infrastruktur gab es nicht. Radio PSR, neue Nachrichten wieder in einer halben Stunde.
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2: Wolkig ist es erstmal, aber trocken bleibt's. Im Laufe des Tages kommt dann immer mehr die Sonne raus und es wird richtig heiß mit maximal 29 bis 31 Grad. Morgen sieht es ganz anders aus. Viele Wolken und immer wieder Regen, der auch mal kräftiger ausfallen kann. Dazu nur noch bis 23 Grad.
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2: Auf der A17 Dresden Richtung Prag. Vorsicht, zwischen Baretal und Bad Gottleuba liegen Spanngurte und eine Kiste auf der Autobahn. Staus oder Blitzer einfach melden unter 0800 023 und 4x die 4.
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0: Porsche-Fahrer sind laut einer aktuellen Studie diejenigen mit den meisten Punkten in Flensburg. Und danach kommen dann als Verkehrssünder Tesla-Fahrer, Chevrolet, Volvo und BMW. Daniel aus Delitzsch, wie sieht's bei dir aus?
1: Meine Frau hat noch nie einen Punkt gehabt, noch nie einen Blitzer gehabt.
2: Und was ist mit dir, Daniel?
1: Das ist ja auch das Gegenteil. Ich habe nur eine Probezeit nach 3 Monaten schon die ersten Punkte gehabt. Schnell über die rote Ampel noch. Die Frau hat gesagt, den nächsten Blitzer oder den nächsten Punkt, den ich kriege, muss ich sie zum Essen einladen. Seitdem war ich seit 4 Jahren fehlerfrei.
2: Kannst sie ruhig mal einladen.
0: Ja, eben, Daniel, du weißt doch, happy wife, happy life.
1: Ja, das auf alle Fälle.
0: Gute Fahrt, punktfrei.
1: Danke und euch noch eine schöne Woche.
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6: Kurz vor 5. Ich bin Fabian Hoffmann. Guten Morgen. Wirtschaftsverbände schlagen nach der Sachsen-Anhalt-Wahl Alarm. Sie fürchten, dass eine AfD-geführte Regierung den Fachkräftemangel weiter verschärfen könnte, weil Beschäftigte aus dem Ausland künftig eventuell einen Bogen um Deutschland machen. Dabei sind viele Firmen auf sie angewiesen, gerade in Sachsen-Anhalt, wo das Durchschnittsalter der Bevölkerung mit am höchsten ist. Sascha Gläser von der IHK Halle-Dessau sagt in der ARD:
7: Wenn wir auf das Thema Demografie schauen, brauchen wir unbedingt ausländische Fachkräfte in den Unternehmen. Aber wir brauchen noch mehr. Wir brauchen auch ausländische Investoren, die weiter hier nach Sachsen-Anhalt kommen, die hier willkommen sein müssen.
6: Bei den Suchmaßnahmen rund um wichtige Stromanlagen in Ostsachsen hat das Landeskriminalamt weitere Sprengstoffvorrichtungen gefunden. Nach einem Dutzend an 2 Umspannwerken entdeckten die Ermittler 9 weitere selbstgebastelte Vorrichtungen entlang einer Stromtrasse. Unterdessen wird weiter nach einem 48-Jährigen gefahndet. Er soll auch für weitere Vorfälle in anderen Bundesländern verantwortlich sein. Kai Anders vom LKA sagte uns:
8: Die Ermittlungen finden in enger Abstimmung mit dem Bundesland Nordrhein-Westfalen und auch mit dem Bundesland Brandenburg statt. Daraufhin bitten wir die Bevölkerung um Hinweise. Diese können gerne bei dem Hinweisportal des Landes Nordrhein-Westfalen abgegeben werden.
6: Viele Deutsche stehen der digitalen Brieftasche skeptisch gegenüber. Das zeigt eine neue Umfrage. Die größten Sorgen: Hacking, Datendiebstahl und staatliche Überwachung. In der EU-weiten Wallet soll man spätestens Ende des Jahres Führerschein oder Krankenkassenkarte digital hinterlegen können. Die Fußball-Champions League ist zurück. Borussia Dortmund empfängt heute zum Auftakt der Ligaphase den FC Villarreal. Die Spanier hatten in der heimischen Liga einen Fehlstart. Trotzdem warnt BVB-Trainer Niko Kovac:
9: Wir dürfen jetzt natürlich nicht den Fehler machen und das Ergebnis in der Liga im Moment bewerten und schon gar nicht überbewerten, weil das spiegelt nicht die Performance dieser Mannschaft in den ersten 4 Ligaspielen wider. Das ist eine Mannschaft und wir wissen auch, wenn die Champions League ertönt, dann ist es nochmal was anderes.
6: Der VfB Stuttgart trifft morgen auf den norwegischen Club Viking Stavanger und die Bayern und RB Leipzig müssen am Donnerstag ran. Radio PSR, neue Nachrichten wieder in einer halben Stunde.
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10: Trocken ist es heute Morgen, dazu nur ein paar Wolken am Himmel. Später bleibt es weiter sonnig und es wird richtig heiß. Die Höchstwerte liegen bei 29 bis 31 Grad. Morgen dann der Dämpfer, viele Wolken und immer wieder Regen. Als Maximum sind noch 23 Grad drin.
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10: Auf der A17 Dresden Richtung Prag. Achtung, zwischen Baretal und Bad Gottleuba liegen Spanngurte und eine Kiste auf der Autobahn. Staus oder Blitzer einfach melden unter 0800 023 und 4x die 4.
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0: am Dienstag um 5 Uhr. Wunderschönen guten Morgen.
2: Guten Morgen.
0: Und viele Grüße an alle, die schon auf unseren Straßen unterwegs sind oder dann nachher eben noch losmachen. Welche Automarken in Flensburg gerade die meisten Punkte einsammeln? Das hört ihr in 15 Minuten bei uns. Dann können wir ja mal gucken, ob wir die Klischees ein bisschen bedienen können.
2: Ja, wir wünschen euch jetzt aber eine gute und blitzfreie Fahrt in diesen Dienstag. Und dazu gibt es einen der besten Hits von heute. Hier sind Huntricks mit Golden.

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1: Ich möchte erstmal wissen, wie deine Berufsbezeichnung ist, bevor ich diese blöde Frage beantworte.

0: Morgen, schönen Dienstag. Hier ist die Radio PSR Morning Show um kurz nach fünf und wir wurden geblitzt. Aber wir lösen das jetzt auf unsere Art und Weise.
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2: Zentrale Vermittlung, Sie sprechen mit Frau Stutzke, guten Tag.
3: Buchfeld, mein Name, schönen guten Tag. Ich brauche mal jemanden, der sich auskennt über die Starnkästen hier.
2: Ich gebe Sie mal die Verkehrsüberwachung, kleinen Moment bitte.
4: Da haben Sie noch etwas Geduld.
5: Verkehrsüberwachung, Behling, guten Tag.
3: Herr Behling, ja?
5: Ja.
3: Tag schön, mein Name ist Manfred Buchfeld. Ich rufe Sie an von der Theresienstraße, Ecke Wittenberger Straße, von dem Starnkasten.
5: Ja.
3: Können Sie mir da bitte einen Monteur schicken?
5: Warum?
3: Weil ich habe jetzt ein Problem mit der Kamera. Ich kriege die nicht rein. Die geht nicht auf den, die ist auf so einem Sockel.
5: Moment mal. Und wo sind Sie?
3: Ich bin an der Ecke Theresienstraße, Wittenberger Straße.
5: Ja.
3: Mir ist ein Malheur passiert, ich bin aus Versehen bei Rot drüber. Und jetzt ich weiß zwar nicht, ob es geblitzt hat, aber ich bin mal hinten rein, hab geguckt, ob ich den Film irgendwie kriege. Und das Problem ist aber, die Kamera hält nicht. Ich krieg die nicht wieder fest. Da müssten Sie mir jetzt mal jemanden schicken.
5: Wir kommen raus, kleinen Moment.
3: Sie brauchen, wieso denn das? Na, da hau ich jetzt ab, das ist doch scheiße.
5: Wir haben eine Anlage geöffnet von uns.
3: Richtig. Ich bin mit dem LKW unterwegs. Ich habe 18 Tonnen Brokkoli drauf. Ich habe auch so eine kleine Leiter, dass ich auf die Ladefläche komme. Also ist es für mich kein Problem, an so einen Starnkasten ranzukommen.
5: Sagen Sie mir mal bitte das Kennzeichen von Ihrem Fahrzeug.
3: Was soll denn, wieso denn das? Ich will jetzt hier überhaupt nicht irgendwie Problem.
5: Sie haben eine polizeiliche Anlage geöffnet. Wenn das Sie
3: war
5: nicht
3: ja auch kein Problem. Da machen Sie ein ordentliches Schloss ran, dann kriegen Sie nicht so einfach auf. Ich habe 10 Minuten.
5: Wenn Sie dort nicht waren, warten, lasse ich nach Ihnen fahren.
3: Das ist doch scheiße jetzt. Jetzt machen wir doch mal kein
5: Sie
3: Problem, wo keins ist. Nee, ich mach
5: Sie
3: keine Scheiße.
5: Sie bleiben dort stehen und warten, bis
3: wissen.
5: Ich komme.
3: Ich will Ihre Kamera wieder festschrauben, weil das wollte ich auch nicht. Ich wollte bloß den Film haben.
5: Dann Sie warten, bis wir kommen.
3: Ich wollte nicht bei Rot rüberfahren. Ich wollte auch ja nicht fotografiert.
5: Das hat damit nichts zu tun. Aber Sie warten, bis wir kommen.
3: Nee, ich
5: bin schon unterwegs.
3: Ach, aber das ist doch scheiße, hier ist Radio PSR, das sinnlose Telefon.
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1: Guten Morgen, hier ist die Radio PSR Morning Show. Porsche-Fahrer sind die Schlimmsten. Also, Porsche-Fahrer sind laut einer aktuellen Studie diejenigen mit den meisten Punkten in Flensburg. Und danach kommen dann als Verkehrssünder Tesla-Fahrer, Chevrolet, Volvo und BMW.
2: Jetzt also, sag bitte, welches Auto du fährst.
1: VW. So.
2: Nein.
1: Ich hatte mal ein BMW.
2: Ja.
1: Der ist aber aus Altersgründen, musste ich da einen Henkel dran schweißen zum Wegwerfen. So. Viele Grüße auf die Straßen. Guck mal an der Ampel nach links oder rechts, dann wisst ihr Bescheid. Vor allem in Chemnitz. Ja, Grüße an dieser Stelle. Chemnitz ist deutschlandweit auf Platz 3 der Städte mit den meisten Punktesündern. Daniel aus Delitzsch ist bei uns am Telefon. Wie sieht's bei dir aus?
3: Meine Frau hat noch nie einen Punkt gehabt, noch nie einen Blitzer gehabt.
2: Und was ist mit dir, Daniel?
3: Ja. Das ist ja auch das Gegenteil. Ich habe nur eine Probezeit nach 3 Monaten schon die ersten Punkte gehabt.
1: Oh. Wie ist das passiert?
3: Schnell über die rote Ampel noch.
1: Ah.
3: In meinem Blick war sie noch gelb und meine Frau sagt, nee, die war schon rot.
1: Ja.
3: Die Frau hat gesagt, den nächsten Blitzer oder nächsten Punkt, den ich kriege, muss ich sie zum Essen einladen. Seitdem war ich seit 4 Jahren fehlerfrei.
2: Kannst du ruhig mal einladen.
1: Ja, eben, Daniel, du weißt doch, happy wife, happy life.
3: Ah, das auf alle Fälle.
1: In diesem Sinne, gute Fahrt, punktfrei.
3: Danke und euch noch eine schöne Woche.

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1: Kurz vor 5:30. Ich bin Hajo Wilken. Schönen guten Morgen. Stromleitungen oder auch Flughäfen in Sachsen sollen besser vor Angriffen geschützt werden. Damit beschäftigt sich heute die Landesregierung. Anders dürften mehrere Vorfälle der letzten Wochen sein. Erst waren am Leipziger Flughafen Sprengstoffdrohnen aufgetaucht. In den letzten Tagen wurden dann in Ostsachsen mehr als 20 Sprengsätze an Stromanlagen entdeckt und entschärft. Zum Schutz kritischer Infrastruktur wollen Innenminister Schuster und Energieminister Panther heute informieren. Deutschland rutscht im internationalen Bildungsvergleich weiter ab. In der aktuellen PISA-Studie haben die Schüler so schlecht abgeschnitten wie noch nie, schreibt die Bild. Die Studie wird heute vorgestellt. Fabian Hoffmann.
2: Ja, und sie zeigt, die 15-Jährigen können immer schlechter lesen und rechnen und auch in Naturwissenschaften geht's abwärts. In allen getesteten Bereichen kommt Deutschland nur noch auf durchschnittliche Werte. Die internationale PISA-Studie wird alle 3 Jahre erstellt. Getestet werden grundlegende Fähigkeiten in Lesen, Mathe und Naturwissenschaften. Da geht's auch darum, Wissen anzuwenden und Zusammenhänge zu erkennen. In Deutschland haben dieses Mal rund 6.700 Schüler mitgemacht.
1: Nach ihrem Wahldesaster in Sachsen-Anhalt zieht die CDU Konsequenzen. Der gesamte Landesvorstand soll auf einem Sonderparteitag neu gewählt werden. Noch Ministerpräsident und Landeschef Schulze will nicht wieder antreten. Gleichzeitig kündigte er an, dass die CDU in die Opposition gehen wird. Sie war bei der Wahl auf rund 17% der Stimmen abgestürzt. Bei der Leipziger Messe stehen die Zeichen heute auf Streik. Die Gewerkschaft Verdi hat die Beschäftigten dazu aufgerufen. Hintergrund sind die stockenden Tarifverhandlungen. Verdi fordert unter anderem 350 Euro mehr im Monat und eine 38-Stunden-Woche. Übermorgen steht die nächste Verhandlungsrunde an. Bischofswerda kann seine Innenstadt in den kommenden Jahren umfassend aufwerten. Die Stadt wurde in das Förderprogramm Lebendige Zentren aufgenommen. Bis 2040 stehen dafür rund 6,5 Millionen Euro bereit. Gefördert werden unter anderem Straßen, Plätze und Grünflächen. Außerdem werden öffentliche und private Gebäude modernisiert. 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
3: Ja, da bekommen wir heute zum Dienstag wirklich Sommergefühle, weil das Wetter sieht wahnsinnig gut aus. Viel, viel Sonne ist am Start, ein paar Wolken sind auch dabei. Richtung Nachmittag, okay, da kann es mal eine kurze Regenhusche hier und da geben, aber so viel kommt da gar nicht runter und das wird richtig heiß heute. Also wenn ihr zeitig Feierabend

0: macht so einen Sprung in See, ist drin, weil heute werden es bis zu 31 Grad stellenweise.
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2: Ja, also wenn wir uns das Wetter von Mandy gerade so angehört haben, dann ist das Wichtigste natürlich, dass ihr einen Klimaanlagenservice im Auto gemacht habt, weil die braucht ihr dann wahrscheinlich morgen. Heute noch nicht und heute brauchen wir erstmal Ruhe auf dem Weg zur Arbeit. Sieht aktuell wohl so aus, also bis jetzt haben wir keine anderen Meldungen für euch. Wenn ihr aber noch was entdecken solltet, was wahrscheinlich der Fall sein wird, dann ruft an unter 0800 023 4x4.
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2: Am Dienstag um 5:30. Schönen guten Morgen.
0: Guten Morgen.
2: Und es geht gleich um eure Berufe. Bei einem Smalltalk ist das Thema Berufe immer gern genommen. Es gibt aber genau einen Beruf. Mit dem ist sofortiger Abbruch, da rennen alle weg, da ist der Smalltalk beendet. Welcher Beruf das ist, das hört ihr in 15 Minuten bei Jan Zerbst in seiner Alltagskomödie.
0: So, und wir starten jetzt gemeinsam gut gelaunt rein in diesen Dienstag und das machen wir in den Worten von Shakira, Dai Dai, Iko, Dale, Ale.

0: Guten Morgen am Dienstag, es ist kurz nach 5:30. Hier ist die Radio PSR Morning Show und Leipzig bekommt jetzt seinen eigenen Duft, also ein eigenes Leipzig-Parfum, wenn ich es richtig verstanden habe.
1: Genau, und wie es riechen soll, das können die Leipziger selbst entscheiden. Geplant ist auf jeden Fall ein geschlechtsneutrales Parfüm, das im kommenden Frühjahr auf den Markt kommen soll, und dazu ist auch eine Umfrage online. Wenn Leipzig ein Duft wäre, in welche Richtung sollte er gehen? Ich würde sagen grün und waldig.
0: Du erinnerst dich, wir haben ja auch mal aus dem Völkerschlachtdenkmal gesendet.
1: Ja.
0: Ich sag mal so, der Duft wäre jetzt etwas modrig.
1: Ich wollte gerade sagen. Aber weil du gerade sagst modrig, ich meine, Leipzig ist bekannt fürs Wave-Gothic-Treffen, ne?
0: Ja.
1: Nur mal so als Gedanke.
0: Zum Beispiel. Oder ich denke mal, die Karl-Liebknecht-Straße ist ja wahrscheinlich auch so ein bisschen inspirierend, weißt du, so Eau de Carli. Eau de Carli, da riechst du morgens um 3 nach Sternibier und veganem Döner.
1: Weißt du? Absolut.
0: Wie auch immer das Parfum am Ende riechen wird, wenn das dann am Ende so lange hält wie die Baustelle auf der Janallee, dann reicht ein einziger Spritzer für die nächsten 10 Jahre.
1: Oh. Ja.
0: Was sonst noch wichtig ist heute Morgen, das hört ihr natürlich in den Radio PSR Nachrichten. Die nächsten gibt es um kurz vor 6:00.

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0: Guten Morgen am Dienstag. Die Radio PSR Morning Show ist hier und jetzt machen wir erstmal einen gepflegten Smalltalk.
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2: Wer auf einer Party mit Fremden ins Gespräch kommen will, fragt oft:
3: Was machst du eigentlich beruflich?
2: Und alle mit klassischen, bekannten Berufen haben es dann leicht. Ärztin, Maurer, Koch, das kennt jeder und es ergeben sich immer interessante Gespräche. Schwieriger ist sowas wie:
4: Ich bin Data Protection Officer.
2: Schreckt ja eher erstmal ab.
4: Das ist super spannend. Ich kann dir Sachen erzählen aus der DSGVO.
2: Ganz wichtig, wenn du flirten willst, denk dir lieber einen Job aus. Was immer gut ankommt, ist Meeresbiologin, Winzer, Surflehrer, Astronaut. Aber wenn du das Gespräch im Keim ersticken willst, wenn garantiert keine Nachfrage kommen soll, weil sich einfach niemand dafür interessiert, sag einfach:
3: Ja, ich bin Bundeskanzler.
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0: Ein Kumpel von mir macht sich meistens immer so einen Spaß, wenn er gefragt wird, was er macht, dann sagt er, er ist Hubschrauberpilot. Und dann fragen die Leute natürlich immer nach und so weiter. Mhm. Und dann weiß er manchmal nicht, was er sagen soll. Und dann sagt er, na, frag doch meinen Kumpel, der ist Radiomoderator. Und so, ihr erzählt mir einen Schwachsinn, das stimmt alles nicht. Du bist nicht im Radio, du bist kein Hubschrauberpilot.

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1: Hallo, ich bin Friederike Ursprung. Der Weltraum, unendliche Weiten. Seit genau 60 Jahren ist er bevölkert von Vulkaniern, Klingonen, Romulanern und noch viel mehr Völkern, denen Menschen künftig auf den Reisen im Raumschiff Enterprise begegnen. Gegen manche kämpfen sie, manche sind rätselhaft oder sie lernen voneinander, handeln Kompromisse aus, finden gemeinsam Lösungen. Manches an den Film Außerirdischen wirkt verstörend fremd, anderes irgendwie menschlich. Was vor 60 Jahren im amerikanischen Fernsehen begann, war manchmal knallbuntes Action-Kasper-Theater voll abgedrehter Technikspielereien, mal Märchen oder Seifenoper, oft Unterhaltung mit Tiefgang. Was ist der Menschheit in Zukunft wichtig? Was trennt oder verbindet Menschen und andere Lebewesen? Wie entscheiden sie in Konflikten, sogar in erbitterten Kriegen? Was dient dem Leben und Zusammenleben? Welchen Unterschied macht es, ob jemand spitze Ohren hat, Stirnwülste, blaue, schwarze, weiße Haut oder Schuppen im Gesicht? Kommt es darauf überhaupt an? In der Zukunft von Star Trek überwinden all die verschiedenen Bewohner der Galaxie immer wieder Grenzen und Vorurteile. Und dabei zählt auch, was Menschen schon zu allen Zeiten getragen hat. Geduld, Empathie, Hilfsbereitschaft, Freundschaft, Liebe. Ja, das ist eine Fantasiewelt. Einer der Star Trek-Filme erzählt, in nicht mal 40 Jahren treffen die Menschen auf die ersten Außerirdischen. Bis dahin wäre es ja schon fantastisch genug, wenn alle verschiedenen Erdenbewohner gut miteinander auskommen.
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4: Kurz vor sechs. Ich bin Hajo Wilken. Schönen guten Morgen. Ob Energieversorgung oder Bahnhöfe und Flughäfen. Wie kann die kritische Infrastruktur in Sachsen möglichst gut geschützt werden? Damit beschäftigt sich heute die Landesregierung. Silas Quiring berichtet.
5: Zuerst ließen die Sprengstoffdrohnen am Leipziger Flughafen die Alarmglocken klingeln. Ganz frisch sorgen auch die entdeckten Sprengsätze an Umspannwerken und Stromleitungen in Ostsachsen für Sorgenfalten. Übers Wochenende wurden über 20 Vorrichtungen gefunden und entschärft. Sie haben letztendlich zwar keinen Schaden angerichtet, konnten aber offenbar ungestört angebracht werden. Über den Schutz der kritischen Infrastruktur wollen Innenminister Schuster und Energieminister Panther heute informieren.
4: Studentenvertreter und die Gewerkschaft Verdi warnen vor Kürzungen bei den Hochschulen in Sachsen. Sie wollen dem Landtag heute eine Petition für die laufenden Haushaltsberatungen übergeben. 4000 Menschen haben unterschrieben. Sie fordern eine verlässliche Finanzierung für die Unis und Hochschulen sowie für die Studierendenwerke und mehr Investitionen für Sanierung und Digitalisierung. Deutschlands Schülerinnen und Schüler schneiden im PISA-Test so schlecht ab wie noch nie. Das schreibt die Bild-Zeitung vorab. Offiziell wird die Studie erst heute vorgestellt. Die 15-Jährigen können demnach immer schlechter lesen und rechnen. Und auch in Naturwissenschaften geht es abwärts. In allen getesteten Bereichen kommt Deutschland nur noch auf durchschnittliche Werte. Die internationale PISA-Studie wird alle 3 Jahre erstellt. Die CDU in Sachsen-Anhalt stellt sich nach ihrer Wahlpleite neu auf. Im November oder Dezember soll es einen Parteitag geben, um den kompletten Landesvorstand neu zu wählen. Sepp Müller, der Fraktionsvize der Union im Bundestag, will dann für den Landesvorsitz kandidieren. Noch Ministerpräsident und Parteichef Schulze tritt nicht wieder an. Mit Smileys will Dresden den Verkehr in der Stadt sicherer machen. Das erste Display steht jetzt an der Rudolf-Leonhard-Straße in der Nähe eines Spielplatzes. Fährt man zu schnell, guckt der Smiley traurig, fährt man richtig, lächelt er. Im Herbst sollen weitere Anlagen in der ganzen Stadt aufgestellt werden, 26 insgesamt. 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
6: Also kann man wirklich schon drüber nachdenken, die Jacke heute Morgen wegzulassen, weil aktuell messen wir bereits an einigen Stellen und Orten 19 Grad. Okay, bei euch in den höheren Gegenden, da sind es momentan 12 Grad, da bitte eine Jacke anziehen. Ansonsten wird das wirklich ein schöner Tag. Es ist viel Sonne am Start, bleibt heute trocken, ein paar wenige Wolken sind auch dabei. Es wird ein bisschen windig hier und da, aber sommerlich heiß mit 27 bis maximal 31 Grad. Und damit ist das heute der heißeste Tag der Woche.
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7: Ja, also Wetter wird in Teilen heiß. Auf den Straßen sind doch alle cool. Nix los, kommt alle gut durch. Ein Blitz haben wir, Röhrsdorf, Arthur-Lange-Straße stadtauswärts. Wenn sich aber noch was entwickeln sollte, was wir nicht hoffen, dann sagt ihr bitte Bescheid unter 0800 023 4x4. Gute Fahrt.
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7: 6:02 ist es. Guten Morgen.
6: Guten Morgen.
7: Und in einer Stunde zahlen wir hier die erste Rechnung des Tages. Also sagt einfach Bescheid auf radiopsr.de, welchen Betrag wir für euch übernehmen dürfen, egal ob es eine Rechnung ist oder ein Wunsch. Und dann um Punkt 7 auf euren Namen achten, weil dann heißt es wieder Radio PSR zahlt deine Rechnung.
6: Ja, und für einige heißt es schon arbeiten. Ihr seid schon am Werkeln. Wir begleiten euch mit einem der besten Hits von heute, von DJ Kygo und Khalid.

0: Guten Morgen, es ist 6.05 Uhr, hier ist die Radio PSR Morning Show und wir sagen herzlichen Glückwunsch. Star Trek wird heute 60.
1: Der Weltraum, unendliche Weiten. Wir schreiben das Jahr 2200. Dies sind die Abenteuer des Raumschiffs Enterprise, das mit seiner 400 Mann starken Besatzung 5 Jahre lang unterwegs ist, um neue Welten zu erforschen, neues Leben und neue Zivilisationen. Viele Lichtjahre von der Erde entfernt dringt die Enterprise in Galaxien vor, die nie ein Mensch zuvor gesehen hat.
0: Also, nochmal zum Verständnis. Heute auf dem Tag genau lief die erste Folge Raumschiff Enterprise. Das ist Star Trek. Das andere mit dem Asthmatiker, das ist Darth Vader und Star Wars.
2: Übrigens habe ich gelesen, unser heutiges Smartphone wurde von Star Trek inspiriert, weil Captain Kirk, der hat da immer mit seinem Communicator gesprochen, ohne Kabel, ohne Wählscheibe, von überall. Und das hat den Erfinder zu unserem Smartphone, so wie wir es heute kennen, inspiriert.
0: Ja, aber Star Trek war auch die Inspiration für eine viel wichtigere Sache.
2: Ja, wir schicken euch jetzt in die unendlichen Welten des Arbeitslebens. Habt viel Spaß, einen wunderbaren Tag. Jetzt mit einem der besten Hits von heute. Hier ist Gute Laune Pop von

0: 6.13 Uhr haben wir es. Es ist gleich 6:45 Uhr. Schönen guten Morgen. Am Dienstag wünscht die Radio PSR Morning Show.
1: Und was für ein schöner Dienstag es wird. Ganz, ganz viel Sonne, paar wenige Wolken. Okay, windig, aber trocken bei bis zu 31 Grad.
0: Und jetzt wird gepickt. Das hat uns die Tina aus Hartmannsdorf gesagt. Die arbeitet im Lager. So, und jetzt wollen wir noch mal wissen, was genau ist denn jetzt nochmal picken?
2: Na, zum Beispiel Ware picken. Das ist zum Beispiel mit einem MDE, also mit einem kleinen Computer. Ware, die wirklich frisch reingekommen ist. Erstmal auf den Lagerplatz buchen, wo man dann sagt, von dem geht's ab in die einzelnen Lagerplätze.
0: Also da kommt der LKW, bringt irgendwas an und du erfasst das, scannst das und dann sagt das Ding hier, du musst irgendwie Regal 13 für die Etage oder so.
2: Genau.
0: Habt ihr untereinander als Lagerarbeiterinnen und Lagerarbeiter auch lustige Bezeichnungen für euch gegenseitig?
2: Die Lagerratten.
0: Also wäre ein typischer Satz bei dir im Lager?
2: Ey, ihr Ratten, ich gehe jetzt mit einem MDE picken.
1: Und alle Lagerfacharbeiter bei dir und Facharbeiterinnen wissen genau, was du meinst.
2: Ja.
0: Ja, also die Gina pickt heute. Habe ich jetzt bisher auch so noch nicht gehört. Da könnte man auch denken, im Lager arbeiten nur Hühner. Pick,
1: pick, pick, pick. Aber wir haben wieder was gelernt. Was ich mich jetzt noch frage, gibt es das nicht eigentlich in jedem Beruf, dass man so gewisse Sätze und Begriffe hat, die kennen halt nur die, die in diesem Beruf arbeiten, aber alle anderen verstehen halt nur Bahnhof. Also wenn es bei euch sowas gibt, dann schickt es mal her per WhatsApp-Sprachnachricht oder Anruf 0341 39 37 6000. Da lernen wir heute alle.

Guten Morgen am Dienstag. Die Radio PSR Morning Show ist hier. 6.23 Uhr haben wir es. Die Gina aus Hartmannsdorf, die hat uns ja eben erzählt, sie muss heute wieder Ware picken im Lager. Also das ist ein typischer Begriff für die Warenerkennung, für die Warenerfassung. Und da haben wir uns gedacht, vielleicht gibt es ja auch in eurem Beruf ganz bestimmte Begriffe oder Sätze, die nur ihr kennt. Und da hat sich jetzt der Leon aus Grumbach gemeldet.

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11: Kurz vor 6:30. Ich bin Hajo Wilgen. Schönen guten Morgen. Stromleitungen oder auch Flughäfen in Sachsen sollen besser vor Angriffen geschützt werden. Damit beschäftigt sich heute die Landesregierung. Anders dürften mehrere Vorfälle der letzten Wochen sein. Erst waren am Leipziger Flughafen Sprengstoffdrohnen aufgetaucht. In den letzten Tagen wurden dann in Ostsachsen mehr als 20 Sprengsätze an Stromanlagen entdeckt und entschärft. Zum Schutz kritischer Infrastruktur wollen Innenminister Schuster und Energieminister Panther heute informieren. Deutschland rutscht im internationalen Bildungsvergleich weiter ab. In der aktuellen PISA-Studie haben die Schüler so schlecht abgeschnitten wie noch nie, schreibt die Bild. Die Studie wird heute vorgestellt. Fabian Hoffmann.
12: Ja, und sie zeigt, die 15-Jährigen können immer schlechter lesen und rechnen. Und auch in Naturwissenschaften geht's abwärts. In allen getesteten Bereichen kommt Deutschland nur noch auf durchschnittliche Werte. Die internationale PISA-Studie wird alle 3 Jahre erstellt. Getestet werden grundlegende Fähigkeiten in Lesen, Mathe und Naturwissenschaften. Da geht's auch darum, Wissen anzuwenden und Zusammenhänge zu erkennen. In Deutschland haben dieses Mal rund 6.700 Schüler mitgemacht.
11: Nach ihrem Wahldesaster in Sachsen-Anhalt zieht die CDU Konsequenzen. Der gesamte Landesvorstand soll auf einem Sonderparteitag neu gewählt werden. Noch Ministerpräsident und Landeschef Schulze will nicht wieder antreten. Gleichzeitig kündigte er an, dass die CDU in die Opposition gehen wird. Sie war bei der Wahl auf rund 17% der Stimmen abgestürzt. Das Kinderhospiz Bärenherz in Markkleeberg freut sich über eine Spende in Höhe von 40.000 Euro. Das Geld kommt von einem Immobilienunternehmen aus Leipzig. Damit soll es künftig mehr Angebote für Familien geben, die die Krankenkassen nicht zahlen. Bestimmte psychologische Begleitung beispielsweise und Freizeitangebote. Tennisprofi Alexander Zverev steht im Viertelfinale der US Open. Der Hamburger setzte sich gegen den Italiener Luciano Daderi glatt in 3 Sätzen.

0: durch. Damit hat er bei allen vier Grand Slams in diesem Jahr die Runde der letzten acht erreicht. 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
2: Bei euch in den höheren Gegenden sind es aktuell 12 Grad, im Flachland stellenweise sogar schon 19 Grad. Also wir merken, das wird heute ein warmer Tag. Sommerlich heiß, denn bis zu 31 Grad sind drin. Viel, viel Sonne ist dabei, ein paar wenige Wolken, bleibt heute trocken, dazu aber auch ein bisschen windig. Und das wird heute der heißeste Tag der Woche, denn morgen ist es auch erstmal schön mit viel Sonne. Später am Tag dann überwiegend stark bewölkt mit Regenschauern bei maximal 24 Grad. Donnerstag und Freitag wird es noch ein bisschen kühler mit bis zu 22 Grad.
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3: Ihr kommt gut zur Arbeit. Allerdings in Borna müssen wir aufpassen. B93, die Sachsenallee zwischen der Abtsdorfer Straße und am Breiten Teich gab es jetzt einen Unfall. Und geblitzt wird heute Morgen in Röhrsdorf auf der Arthur Lange Straße stadtauswärts. Zum Ergänzen gerne wie immer kostenfrei unter 0800 023 4x4.
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3: 6:30 haben wir es. Guten Morgen.
2: Morgen.
3: Wir rufen gleich in der Hundeschule an, weil wir brauchen nämlich einen Spürhund. Wir haben unser Portemonnaie verloren. Gleich im Sinnlos-Telefon hier in 5 Minuten.
2: So, und wir ziehen bei euch jetzt sanft die Bettdecke weg. Bei allen, die was müssen, mit Nico Santos und Would I Lie to You. Habt einen schönen Dienstag.

0: Guten Morgen, ihr hört Radio PSR, wie immer um kurz nach 6:30, weil da kommt eure Kultkomödie, das Radio PSR sinnlos Telefon. Und Kollege Steffen Lukas ist jetzt im wahrsten Sinne des Wortes auf den Hund gekommen.
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2: Ja, bitte?
3: Ist dort die Hundeschule?
2: Ja.
3: Tag schön, mein Name ist Manegold.
2: Guten Tag.
3: Ich habe ein Problem. Mhm. Und zwar habe ich gestern mein Portemonnaie verloren.
2: Oho.
3: Ich brauche da einen Hund für einen Tag.
2: Ha, nee, wir bilden ja für die Leute die Hunde aus.
3: Ja, aber die haben doch eine gute Nase, die Hunde.
2: Mein eigener Hund wäre zwar sicherlich da, aber erstens regnet es jetzt. Da sind schon mal alle Chancen so gut wie null.
3: Ich habe das Portemonnaie immer in meiner Arschtasche hinten rechts.
2: Mhm.
3: Die Jeans habe ich auch noch nicht gewaschen.
2: Mhm.
3: Jetzt könnt ihr Pfiffi dran schnuppern und dann jagen wir den durch die Stadt.
2: Selbst wenn da die Spur aufnehmen könnte, dann könnte da maximal die Spur finden, wo Sie langgegangen sind.
3: Ja, ich hätte ja folgenden Vorschlag, wenn der dann irgendeinen findet, der mein Portemonnaie unrechtmäßig hat, dass wir gleich sagen können, fass und dann ab in die Beine rein gebissen.
2: Gehen Sie mal ganz normal von der Logik herein. Wenn das Portemonnaie, selbst wenn der die Spur aufnehmen würde,
3: ja,
2: wenn Sie das Portemonnaie jetzt irgendwo hinlegen, könnte man hoffen,
3: ja,
2: dass er das Portemonnaie Ihnen zuordnen kann.
3: Das verstehe ich jetzt nicht.
2: Wenn Sie dort irgendwo langgelaufen sind,
3: ja,
2: das Portemonnaie verloren haben, dann wäre die Möglichkeit gegeben. Hat das aber einer aufgehoben.
3: Ach, das hängt von der Spur ab. Aber wo ist das Problem jetzt?
2: Da würden Sie, der Hund würde dort, wo Sie das Portemonnaie verloren haben, wenn es nicht mehr da liegt, ganz einfach Ihrer Spur weiterfolgen.
3: Ich hatte das also immer in meiner Arschtasche.
2: Da hat ja jemand aufgehoben, der nicht nach Ihnen riecht.
3: Ja, den soll er ja dann beißen für die Frechheit, dass er einfach mein Portemonnaie hat.
2: Der wird ja sicherlich nicht einen Strick dran gemacht haben.
3: Nein, hat er nicht.
2: Und das Portemonnaie hinter sich hergezogen haben, sondern wird sich gebückt haben.
3: Das wäre ja albern.
2: Ja, dann, und damit ist es fort.
3: Wenn er sich gebückt hat, können wir gleich Pfiffi abfass ab in der Arschbackerin. Weil so geht es nicht, dass man einfach Portemonnaies mitnimmt, die einem nicht gehören. Was machen wir jetzt?
2: Ist das jetzt irgendwie sowas wie Radio PSR?
3: Guten Tag, mein Name ist Steffen Lukas, Sie haben gewonnen.
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0: So, und wir kümmern uns darum, dass euer Portemonnaie nicht so schnell leer wird. 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
4: Und jetzt schwingen wir ein bisschen die Emotionskeule für ein entspanntes Reinkommen mit Three Doors Down, Here Without You, für die größte Abwechslung bei Radio PSR. Aha.

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0: Guten Morgen am Dienstag. Radio PSR ist hier, 6.46 Uhr haben wir's.
1: Ja, draußen ist es hell geworden und es bleibt heute schön sonnig, ein paar Wolken, windig, trocken bei maximal 31 Grad.
0: In jedem Job gibt's ganz typische Sätze, Begriffe, Sprüche, die nur ihr und eure Kollegen verstehen. Alle anderen haben da sofort ein Fragezeichen über dem Kopf. Also welche typischen Begriffe sind das denn? Wir haben zum Beispiel heute Morgen schon gelernt, im Lager sagt man Ware picken, also Ware erfassen. Und solche Begriffe gibt's auch in der Landwirtschaft. Leon aus Krumbach, guten Morgen.
2: Ja, wir müssen Scheiben gehen.
0: Was?
2: Scheiben gehen.
0: Ihr müsst Scheiben gehen?
2: Richtig.
1: Wenn man das B mit einem S ersetzt, wird's komisch.
2: Nee, es ist einfach das Gerät, die Scheibenegge. Damit wird die Getreidestoppel bearbeitet. Also wir gehen Scheiben.
0: Das heißt also, das abgeerntete Getreide wird dann halt so ein bisschen so auf- und weggegrubbert.
2: Genau, gescheibt.
1: So, und damit liebe Grüße in die Landwirtschaft, wenn heute wieder Scheiben geht. Und was sind denn so eure typischen Begriffe, Redewendungen, die ihr in eurem Beruf benutzt, aber alle Außenstehenden eigentlich gar nicht verstehen? Schickt's mal per WhatsApp-Sprachnachricht oder Anruf 0341 3937 6000. 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

0: 6.53 Uhr ist es. Guten Morgen, schön, dass ihr dabei seid. Es ist gleich wieder soweit. Radio PSR zahlt deine Rechnung. Ob es Kosten oder Wünsche sind, sagt einfach Bescheid auf radiopsr.de, wo wir euch unterstützen können. Gerne auch eure Tankrechnungen. Ich war gestern auch tanken und alle, die an der Zapfsäule standen, die sagten bei den Preisen, ich könnte ausrasten.
1: Ja.
0: Also nach Wetter und Verkehr um Punkt 7 geht's wieder los.
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11: Kurz vor 7. Ich bin Hajo Wilken. Schönen guten Morgen. Studentenvertreter und die Gewerkschaft Verdi warnen vor Kürzungen bei den Hochschulen in Sachsen. Sie wollen dem Landtag heute eine Petition für die laufenden Haushaltsverhandlungen übergeben. 4000 Menschen haben unterschrieben. Sie fordern eine verlässliche Finanzierung für die Unis und Hochschulen sowie die Studierendenwerke und mehr Investitionen für Sanierung und Digitalisierung. Auch im Bundestag geht es in dieser Woche ums Geld. Finanzminister Klingbeil bringt den Haushaltsentwurf fürs nächste Jahr ein. Höhepunkt der Haushaltswoche ist die Generaldebatte morgen. Daniel Bornberg.
12: Ja, und die ist in der Regel ja eine Generalabrechnung, bei der sich Regierung und Opposition mal so richtig die Meinung sagen. Angesichts der Wahl in Sachsen-Anhalt dürfte der Ton dieses Mal noch schärfer werden, denn die Unzufriedenheit mit Berlin war für nicht wenige Wähler ein Grund für ihr Kreuz bei der AfD. Steuern, Rente, Gesundheit. Union und SPD planen umfangreiche Reformen, um Deutschland wieder nach vorn zu bringen. Durchziehen oder zurückrudern? Diese Frage steht nun im Raum.
11: Stromleitungen oder auch Flughäfen in Sachsen sollen besser vor Angriffen geschützt werden. Damit beschäftigt sich heute die Landesregierung. Anlass dürften mehrere Vorfälle der letzten Wochen sein. Erst waren am Leipziger Flughafen Sprengstoffdrohnen aufgetaucht. In den letzten Tagen wurden dann in Ostsachsen mehr als 20 Sprengsätze an Stromleitungen entdeckt und entschärft. Zum Schutz kritischer Infrastruktur wollen Innenminister Schuster und Energieminister Panther heute informieren. Bei der Leipziger Messe steht heute ein Warnstreik an. Die Gewerkschaft Verdi hat die Beschäftigten aufgerufen, die Arbeit niederzulegen. Vor dem Messesee ist eine Kundgebung geplant. Der Gewerkschaft geht es unter anderem um mehr Geld für die Messemitarbeiter. Übermorgen wird wieder verhandelt. Der Zoo Dresden erhöht die Preise für Jahreskarten. Ab Oktober kosten sie für Erwachsene zum Beispiel 70 Euro. Das sind 17 Euro mehr als bisher. Der Zoo begründet die Erhöhung mit gestiegenen Energie- und Personalkosten. Mit dem Dresden-Pass kosten die Jahreskarten weiterhin nur die Hälfte. Die Preise für Tageskarten bleiben unverändert. 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
6: Ja, anscheinend hat der Sommer mitbekommen, dass viele ihn vermissen. Deswegen gibt er heute noch mal alles. Aktuell messen wir bereits 17, 19 Grad. Bis zu 31 Grad sind heute drin. Viel, viel Sonne, ein paar lockere Wolken. Bleibt heute trocken. Stellenweise wird es windig. Und das wird heute auch der heißeste Tag der Woche. Morgen wird es dann schon wieder ein bisschen kühler mit 24 Grad. Donnerstag, Freitag geht es noch ein bisschen runter auf 22 Grad.
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0: Borner B93 Sachsenallee zwischen der Abtsdorfer Straße und am Breiten Teich gab es einen Unfall. So geblitzt wird auch heute Morgen Röhrsdorf, Autor Lange Straße stadtauswärts. Und von der Christiane haben wir auch noch einen guten Morgen.
1: Ein Blitz so gemeldet und zwar von Limbach über Frohna auf dem Ostring in Richtung Kendler. Der Ortseingang Kendler, da ist eine 50.
0: Dankeschön. Habt ihr was zum Ergänzen, dann ruft kurz durch, kostenfrei unter 0800 023 4 mal die 4. So, und Mandys Sohn Philly, der ist 10 und der macht jetzt schon den Führerschein. Welchen? Das hört er in 5 Minuten.
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0: Wir übernehmen die Dinge, die ihr schon bezahlt habt und wir kümmern uns auch um das, was ihr euch noch wünscht. Auf radiopsr.de angemeldet hat sich Patrick Sander aus Delitzsch. Es geht jetzt um 486 Euro. Das ist der Jahresmitgliedsbeitrag für den Sportverein der Kinder. Also lieber Patrick, hast jetzt auch 3 Hits Zeit, dich zu melden. Das kriegst du hin unter 0341 3937 6000. Wir suchen jetzt Patrick Sander aus Delitzsch. 0341 3937 6000.
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0: Morgen, es ist kurz nach sieben. Hier ist die Radio PSR Morning Show und Mandys Sohn Philly, 10 Jahre alt, macht den Führerschein.
1: Ja, bin sehr stolz drauf. Und zwar macht er den Fahrradführerschein. Das ist ja in der 4. Klasse ein ganz großes Ding. Ja. Die müssen da Radfahren, da kommt dann extra die Polizei zur Grundschule und müssen dann halt mit den Händen blinken. Und dann gibt es den Fahrradführerschein. Das ist aber auch übrigens nicht sein erster Führerschein, nur mal so. Also mein Sohn Philipp hat zum Beispiel auch den Scherenführerschein.
0: Okay.
1: Gibt auch den Füllerführerschein.
0: Der hat einen Füllerführerschein?
1: Ja, das haben die, ich weiß gar nicht, 1. oder 2. Klasse gemacht.
0: Okay, und wie viele Kleckse in Flensburg hat er?
1: Ha, ha, ha. Bist doch nur neidisch, dass du keinen hast.
0: Wir wünschen jetzt aber erstmal allen Fahrlehrern und Fahrschülern, egal welchen Führerschein ihr gerade macht, einen schönen Start in diesen Dienstag.

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1: Ihr wisst, wir übernehmen ganz unkompliziert die Kosten für Dinge, die ihr schon bezahlt habt und für eure Wünsche, die ihr euch noch erfüllen wollt. Auf radiopsr.de hat sich der Patrick aus Delitzsch angemeldet. Guten Morgen, Patrick.
2: Schönen guten Morgen. Guten
3: Morgen.
1: So, es geht um ein hübsches Sümmchen, den Jahresmitgliedsbeitrag für den Sportverein deiner Kinder. Wo sind die denn überall? Was machen die denn?
2: Die machen Inline-Speedskating.
1: Oh.
3: Also schnelles Inline-Skaten.
2: Im Prinzip sowas wie Eis schnell auf, aber halt mit Inlineskates. Und da sind die auch recht erfolgreich, das machen die schon ein paar Jahre.
3: Ja.
2: Gut, wie jeder Sportverein hat auch unser Sportverein so ein bisschen zu kämpfen mit den höheren Kosten, die gestiegen sind. Und dann sind die Kosten ein bisschen angehoben worden und dann dachte ich mir, reiche ich doch die Rechnung einfach ein.
1: Du bist der Fuchs. 486 Euro ist der Jahresmitgliedsbeitrag und ist hiermit von Radio PSR bezahlt.
2: Oh, da freue ich mich. Super. Und die Kiddies werden sich auch freuen. Dankeschön.
1: Ja, gib nochmal einen kleinen Boost, damit sie noch schneller skaten.
2: Genau.
1: Dann grüß uns mal die kleinen Racer. Bleibt gesund.
2: Das mache ich. Dankeschön.
3: Und wir übernehmen gern eure Rechnungen, eure Beträge, eure Wünsche, die ihr habt. Schickt uns das alles auf radiopsr.de und dann immer einschalten. Nächste Chance heute Nachmittag um 16 Uhr in der Steffen-Lukas-Feierabendshow. Dann heißt es wieder Radio PSR zahlt deine Rechnung.

0: Guten Morgen am Dienstag. Die Radio PSR Morning Show ist hier und jetzt machen wir erstmal einen gepflegten Smalltalk.
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2: Wer auf einer Party mit Fremden ins Gespräch kommen will, fragt oft:
3: Was machst du eigentlich beruflich?
2: Und alle mit klassischen, bekannten Berufen haben es dann leicht. Ärztin, Maurer, Koch, das kennt jeder und es ergeben sich immer interessante Gespräche. Schwieriger ist sowas wie: Ich bin Data Protection Officer. Schreckt ja eher erstmal ab. Das ist super spannend. Ich kann dir Sachen erzählen aus der DSGVO. Ganz wichtig, wenn du flirten willst, denk dir lieber einen Job aus. Was immer gut ankommt, ist Meeresbiologin, Winzer, Surflehrer, Astronaut. Aber wenn du das Gespräch im Keim ersticken willst, wenn garantiert keine Nachfrage kommen soll, weil sich einfach niemand dafür interessiert, sag einfach:
3: Ja, ich bin Bundeskanzler.
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0: Also mein Kumpel macht sich tatsächlich manchmal einen Spaß draus, wenn er nach einem Beruf gefragt wird, dann sagt er, er ist Hubschrauberpilot.
4: Okay.
0: Stimmt natürlich nicht. Ja. Und das checken die Leute dann meistens auch und sagen, das ist doch Quatsch. Und dann sagt der aber immer und deutet auf mich, na, frag doch den, ob's stimmt. Der ist Radiomoderator. Und dann sagen die, ja, ihr wollt mich doch alle beide verarschen. Und dann gehen

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0: Morgen, es ist gleich 7.23 Uhr, hier ist die Radio PSR Morning Show und wir suchen heute Morgen typische Begriffe oder Sätze aus eurem Beruf, die nur ihr und eure Kollegen sagen und verstehen, der Rest aber null Ahnung hat. Schickt's mal per WhatsApp-Sprachnachricht an den 0341 39 37 6000 oder ruft uns an. Bei uns auf Arbeit zum Beispiel hier im Sender, da fällt ja zum Beispiel ganz oft das Wort Hook. Ja, das sagen wir jetzt nicht, weil wir alle bei der Hook Coburg versichert sind, nein, sondern... weil unser Chef Captain Hook ist.
1: Nein, das hier ist ein Hook. Genau. Der Refrain von dem Hit, das nennen wir Hook. Und der Song Ray mit Where's My Husband, den spielen wir euch übrigens nächste halbe Stunde. Einer der besten Hits von heute, genauso wie der Black Eyed Peas mit Meet Me Halfway. Für die größte Abwechslung, für den Start in den Dienstag läuft hier alles ab 7:30.
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1: Kurz vor 7:30. Ich bin Hajo Wilken. Schönen guten Morgen. Stromleitungen oder auch Flughäfen in Sachsen sollen besser vor Angriffen geschützt werden. Damit beschäftigt sich heute die Landesregierung. Anlass dürften mehrere Vorfälle der letzten Wochen sein. Erst waren am Leipziger Flughafen Sprengstoffdrohnen aufgetaucht. In den letzten Tagen wurden dann in Ostsachsen mehr als 20 Sprengsätze an Stromleitungen entdeckt und entschärft. Zum Schutz kritischer Infrastruktur wollen Innenminister Schuster und Energieminister Panther heute informieren. Deutschland rutscht im internationalen Bildungsvergleich weiter ab. In der aktuellen PISA-Studie haben die Schüler so schlecht abgeschnitten wie noch nie, schreibt die Bild. Die Studie wird heute vorgestellt. Fabian Hoffmann.
2: Ja, und sie zeigt, die 15-Jährigen können immer schlechter lesen und rechnen und auch in Naturwissenschaften geht's abwärts. In allen getesteten Bereichen kommt Deutschland nur noch auf durchschnittliche Werte. Die internationale PISA-Studie wird alle 3 Jahre erstellt. Getestet werden grundlegende Fähigkeiten in Lesen, Mathe und Naturwissenschaften. Da geht's auch darum, Wissen anzuwenden und Zusammenhänge zu erkennen. In Deutschland haben dieses Mal rund 6.700 Schüler mitgemacht.
1: Die CDU in Sachsen-Anhalt stellt sich nach ihrer Wahlpleite neu auf. Im November oder Dezember soll es einen Parteitag geben, um den kompletten Landesvorstand neu zu wählen. Sepp Müller, der Fraktionsvize der Union im Bundestag, will dann für den Landesvorsitz kandidieren. Noch Ministerpräsident und Parteichef Schulze tritt nicht wieder an. Bischofswerda kann seine Innenstadt in den kommenden Jahren umfassend aufwerten. Die Stadt wurde in das Förderprogramm Lebendige Zentren aufgenommen. Bis 2040 stehen dafür rund 6,5 Millionen Euro bereit. Gefördert werden unter anderem Straßen, Plätze und Grünflächen. Außerdem werden öffentliche und private Gebäude modernisiert. Tennisprofi Alexander Zverev steht im Viertelfinale der US Open. Der Hamburger setzte sich gegen den Italiener Luciano Daderi glatt in 3 Sätzen durch. Damit hat er bei allen 4 Grand Slams in diesem Jahr die Runde der letzten 8 erreicht. 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
3: Draußen scheint die Sonne, der Himmel ist blau. Stellenweise messen wir bereits 20 Grad, wie bei euch in Bautzen, Freiberg und Zwickau. Und das wird heute noch wärmer, sommerlich heiß. Bis zu 31 Grad sind drin. Das bleibt heute schön sonnig. Ein paar Wolken sind mal dabei. Hier und da wird es auch windig. Mehr passiert da heute nicht. Morgen wird es dann schon wieder kühler. Morgen sind dann auch wieder teilweise Regenschauer am Start bei bis zu 24 Grad.
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4: Auf der A4 Dresden Richtung Görlitz ist der Tunnel Königshainer Berge gerade gesperrt wegen eines kaputten Fahrzeugs. Und Borner B93, die Sachsenallee zwischen der Absdorfer Straße und am Breitenteich, gab es einen Unfall. Geblitzt wird auch, und zwar in Röhrsdorf auf der Arthur-Lange-Straße stadtauswärts. Und dann haben wir ja auch immer noch den Blitzer von der Marika. Bitte schön.
5: Guten Morgen, ich wollte einen Blitzer melden. Der wird gerade aufgebaut auf der B2 in Richtung Leipzig, kurz vor der Abfahrt Markleberg. Tschüss.
4: Habt ihr auch was an Staus oder Blitzer für uns? Ruf kurz durch, kostenfrei unter 0800 023 4x4. Gute Fahrt.
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4: Es ist 7.29 Uhr. Guten Morgen.
3: Guten Morgen.
4: Und ihr werdet es nicht glauben, aber bei uns hat sich der Schlitzer gemeldet.
3: Ja.
4: Wer der Schlitzer ist und warum er so genannt wird, hört er gleich in 5 Minuten.
3: So, die Kids setzen sich den Schulranzen auf, die Leute im Handwerk nehmen ihre Werkzeuge in die Hand, die Ladenbesitzer räumen die Ware ein, was auch immer ihr gerade treibt. Wir machen es jetzt mit einer ordentlichen Portion Coolness. Temper City sind hier mit Safe Aware, einer der besten Hits von heute.

0: 7.36 Uhr. Schönen Start in den Dienstag wünscht die Radio PSA Morning Show und wir sammeln heute Morgen typische Begriffe aus euren Berufen, Begriffe oder Redewendungen, die nur ihr und eure Kollegen verstehen. Im Lager wird gepickt, in der Landwirtschaft wird gescheibt und was man in der Bäckerei unter anderem sagt, das weiß die Jenny. Guten Morgen.
1: Guten Morgen. Genau, also wir müssen die Brötchen schwitzen. Also das heißt, wir kriegen die ja aus der Backstube auf diesen gelben Dielen als rohe Teiglinge, also schon geformt, und müssen aber die Schlitze reinmachen für die Brötchen. Das ist dann das Schlitzen. Und dann werden die auf den Kopf draufgelegt und dann müssen wir die kippen. Also, dass die dann quasi wieder mit dem Schlitz nach oben gebacken werden.
0: Okay, also ihr seid die Schlitzer.
1: Genau, wir sind Schlitzohren.
2: Ja. Die Schlitzer und Kipper.
1: Oh, ja.
0: Wir haben mal aus der Bäckerei gesendet und waren da auch schon ganz früh morgens mit am Start und haben dann gelernt, es gibt dort auch eine Fettschicht.
1: Ja, die machen die Fettgebäcke.
0: Ich sag mal so, hätte man mich gelassen, in 15 Minuten hätte ich alles inhaliert.
1: Glaube ich.
0: In diesem Sinne jetzt erstmal vielen Dank, dass du dich gemeldet hast. Ein großes Dankeschön an alle, die in der Bäckerei arbeiten, weil ohne euch also wäre ja der Morgen...
2: Eine Katastrophe.
0: Katastrophe, genau.
1: Auch gerne beim Bäcker weiter einkaufen. Wir haben ganz schön zu knabbern gerade, die ganzen Handwerksbäcker.
0: Ja, gestiegene Energiekosten von Spritpreisen wollen wir gar nicht reden.
1: Ja, vielen Dank. Dann macht weiter so. Ich finde es toll, ich höre jeden Morgen hier mit Kopfhörern eure Sendung.
2: So, wir suchen heute Morgen eure Begriffe, eure Redewendungen, die nur ihr in eurem Job verwendet, wo alle Außenstehenden nur Bahnhof verstehen. Also bei Jenny in der Bäckerei ist es Schlitzen. Was ist es denn bei euch? Schickt's mal per WhatsApp-Sprachnachricht, könnt uns auch anrufen, Nummer geht für beides, 0341 3937 6000.

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0: Morgen, es ist 7:45. Hier ist die Radio PSR Morning Show und wir sagen herzlichen Glückwunsch. Star Trek wird heute 60.
1: Der Weltraum. Unendliche Weiten. Wir schreiben das Jahr 2200. Dies sind die Abenteuer des Raumschiffs Enterprise, das mit seiner 400 Mann starken Besatzung 5 Jahre lang unterwegs ist, um neue Welten zu erforschen, neues Leben und neue Zivilisationen. Viele Lichtjahre von der Erde entfernt dringt die Enterprise in Galaxien vor, die nie ein Mensch zuvor gesehen hat.
0: Also, nochmal zum Verständnis, heute auf dem Tag genau lief die erste Folge Raumschiff Enterprise, das ist Star Trek, das andere mit dem Asthmatiker, das ist Darth Vader und Star Wars.
2: Übrigens habe ich gelesen, unser heutiges Smartphone wurde von Star Trek inspiriert, weil Captain Kirk, der hat da immer mit seinem Communicator gesprochen, ohne Kabel, ohne Wählscheibe, von überall. Und das hat den Erfinder zu unserem Smartphone, so wie wir es heute kennen, inspiriert.
0: Ja, aber Star Trek war auch die Inspiration für eine viel wichtigere Sache.
2: Ja, wir schicken euch jetzt in die unendlichen Weiten des Arbeitslebens. Habt einen schönen Dienstag, jetzt mit einem der besten Hits von heute. Jennifer Lopez sind hier und David Guetta zusammen.

0: Es ist gleich 7:05. Guten Morgen, die Radio PSA Morning Show ist hier euer Schmiermittel für die Stanze am Morgen. Und das machen wir mit den aktuellen Lieblingshits von euch.
1: Ja, und dabei ist Papa Ute, der KI-Song, der absolut viral gegangen ist die letzten Wochen. Den spielen wir euch hier nächste Stunde. Genauso wie Katy Perry mit Hot and Cold. Die Wechseldusche unter den unter der Musik, die ist auch dabei. Alles hier ab um 8.
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7: Kurz vor 8. Ich bin Harjo Wilken. Schönen guten Morgen. Studentenvertreter und die Gewerkschaft Verdi warnen vor Kürzungen bei den Hochschulen in Sachsen. Sie wollen dem Landtag heute eine Petition für die laufenden Haushaltsverhandlungen übergeben. 4000 Menschen haben unterschrieben. Sie fordern eine verlässliche Finanzierung für die Unis und Hochschulen sowie die Studierendenwerke und mehr Investitionen für Sanierung und Digitalisierung. Auch im Bundestag geht es in dieser Woche ums Geld. Finanzminister Klingbeil bringt den Haushaltsentwurf fürs nächste Jahr ein. Höhepunkt der Haushaltswoche ist die Generaldebatte morgen. Daniel Bornberg.
8: Ja, und die ist in der Regel ja eine Generalabrechnung, bei der sich Regierung und Opposition mal so richtig die Meinung sagen. Angesichts der Wahl in Sachsen-Anhalt dürfte der Ton dieses Mal noch schärfer werden, denn die Unzufriedenheit mit Berlin war für nicht wenige Wähler ein Grund für ihr Kreuz bei der AfD. Steuern, Rente, Gesundheit. Union und SPD planen umfangreiche Reformen, um Deutschland wieder nach vorn zu bringen. Durchziehen oder zurückrudern? Diese Frage steht nun im Raum.
7: Stromleitungen oder auch Flughäfen in Sachsen sollen besser vor Angriffen geschützt werden. Damit beschäftigt sich heute die Landesregierung. Anlass dürften mehrere Vorfälle der letzten Wochen sein. Erst waren am Leipziger Flughafen Sprengstoffdrohnen aufgetaucht. In den letzten Tagen wurden dann in Ostsachsen mehr als 20 Sprengsätze an Stromleitungen entdeckt und entschärft. Zum Schutz kritischer Infrastruktur wollen Innenminister Schuster und Energieminister Panther heute informieren. Mit Smileys will Dresden den Verkehr in der Stadt sicherer machen. Das erste Display steht jetzt an der Rudolf-Leonhardt-Straße in der Nähe eines Spielplatzes. Fährt man zu schnell, guckt der Smiley traurig, fährt man richtig, lächelt er. Im Herbst sollen weitere Anlagen in der ganzen Stadt aufgestellt werden, 26 insgesamt. Die Fußball-Champions League ist zurück. Zum Start in die neue Saison spielt Dortmund heute gegen Villarreal. Außerdem gibt es den Kracher Real Madrid gegen Inter Mailand. RB Leipzig spielt übermorgen beim FC Como in Italien. 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Neue Nachrichten wieder in einer halben Stunde.
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0: Es ist Dienstag um 8. Schönen guten Morgen.
1: Guten Morgen.
0: 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Und wir laden euch dazu gleich wieder ein. 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Und die nächste Einladung, die sprechen wir auch gleich in 5 Minuten wieder aus.
1: Ja, und Joe Keery, das ist ein Schauspieler aus der Erfolgs-Netflix-Serie Stranger Things. Und der kann auch Musik und das richtig gut. Hören wir uns jetzt an. Joe mit End of Beginning. Hier bei Radio PSR. Guten Morgen.

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1: Oh nee, ich habe gar keine Lust, da reinzugehen überhaupt, ey. Diese ganze Atmosphäre, das ist alles überhaupt nicht mein Ding. Das ist gar nicht meine Welt, ne?

0: Guten Morgen, die Radio PSA Morning Show ist hier und am Sonntag steigt das verrückteste Event des Jahres.
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0: 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Aber wir laden euch alle ein, weil es soll ja eine große Show werden. Wir brauchen Fans, wir brauchen Stimmung und da seid ihr ja die Allerbesten dafür. 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Und das machen wir jetzt auch mit der Sabine aus Leipzig.
2: So ein verrücktes Ding. Ich freue mich wirklich riesig. Schon allein der Gedanke, wer daraus eine Meisterschaft macht, die müssen schon ganz schön durch den Wind sein.
3: Das nehmen wir mal als Kompliment.
0: Ja.
3: Ich finde ja auch mit deinem Nachnamen Stein gehörst du halt einfach zu unserer Schere Steinpapiermeisterschaft dazu.
2: Passt natürlich, richtig.
0: Ja. Wir können da zwischenzeitlich mal so eine Ehrenrunde mit dir einlegen, dann spielen wir Schere Sabine Papier.
3: Ja.
2: Aber zum Glück nicht der Brunnen, wo ich denn reinfalle.
3: Nein, Brunnen ist nicht erlaubt.
0: Aber dafür mit Michael Schulte live auf der Bühne, der wird singen. Steffen Lukas und das Plattenbauorchester, jede Menge Spaß, Action und wenn du dabei bist, hast du den ganzen Nachmittag dann am Sonntag auch die Chance auf richtig tolle Preise. Unter anderem haben wir einen Center-Gutschein vom Elbepark Dresden über 500 Euro.
2: Na, das ist doch was, hört sich doch gut an.
0: Wir freuen uns auf den Stein. Auf dich, liebe...
2: Ich freue mich auf euch.
0: Sabine.
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0: Guten Morgen am Dienstag, hier ist Radio PSR um 8.13 Uhr.
1: Ja, und alright mit dem Wetter sind wir heute alle, weil das wird sommerlich heiß. Bis zu 31 Grad, viel Sonne, etwas windig, bleibt heute trocken.
0: In jedem Job gibt's ganz typische Sätze, also so Sprüche, Begrifflichkeiten, die nur ihr und eure Kollegen verstehen. Alle anderen haben da ein Fragezeichen über dem Kopf. Welche typischen Begriffe habt ihr in eurem Job? Schickt mir eine WhatsApp-Sprachnachricht unter 0341 39 37 6000. Wir haben ja heute Morgen auch schon einiges gelernt.
1: Genau, und zwar im Lager wird gepickt, das ist der Begriff für die Warenerfassung. In der Bäckerei zum Beispiel, da wird geschlitzt, weil irgendeiner muss ja die Schlitze auf die Brötchen drauf machen.
0: Ja, und in der Landwirtschaft haben wir heute Morgen schon gelernt, da wird gescheibt. Also das ist ein Gerät, das hängst du am Traktor dran, heißt Scheibenecke und lüftet den Boden. Also was wir dank euch heute Morgen alles lernen, das ist ja der Wahnsinn. Und die Ronja aus Niederfrohna hat noch einen Begriff aus der Landwirtschaft.
2: Die Ferse steht zum ersten Mal im Melkstand. Eine Ferse ist quasi noch eine junge Kuh, die das erste Mal gekalbt hat, ist ja dann quasi auch das erste Mal zu melken.
0: Gucke an. Wir spielen jetzt an dieser Stelle die Frau, die die Milch pasteurisiert, also haltbar macht. Erst hot und dann cold.
1: Katy Perry für die größte Abwechslung hier für euch bei Radio P.

0: gleich 8.24 Uhr. Schönen guten Morgen. Ihr wisst, Radio PSR zahlt deine Rechnung. Immer um 7 und 16 Uhr. Und heute Morgen gab es für den Patrick aus Delitzsch 486 Euro. Das ist der Jahresmitgliedsbeitrag für den Sportverein der Kinder.
1: Oh, da freue ich mich. Super. Und die Kiddies werden sich auch freuen. Dankeschön. Die machen Inline-Speedskating.
0: So, als nächstes seid ihr dran. Und ich wette, wenn ihr heute Morgen auf dem Weg zur Arbeit wart und die Spritpreise gesehen habt, also ich meine, da fällt einem ja alles aus dem Gesicht. Deswegen gebt uns eure Tankrechnungen. Die übernehmen wir gerne, aber natürlich auch Wünsche. Die Beträge bitte auf radio-psr.de.
2: Ja, und wir sorgen hier nächste halbe Stunde sowieso für ein gutes Gefühl mit dem Radio-PSR-Überraschungshit. Das ist ja mal ein Song, der ordentlich Spaß macht. Kommt diesmal direkt aus der 90er-Großraumdisse. Also das wird pure Energie werden. Hört ihr hier 10 von 9.
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6: Kurz vor 9:30. Ich bin Hajo Wilken. Schönen guten Morgen. Stromleitungen oder auch Flughäfen in Sachsen sollen besser vor Angriffen geschützt werden. Damit beschäftigt sich heute die Landesregierung. Anlass dürften mehrere Vorfälle der letzten Wochen sein. Erst waren am Leipziger Flughafen Sprengstoffdrohnen aufgetaucht. In den letzten Tagen wurden dann in Ostsachsen mehr als 20 Sprengsätze an Stromleitungen entdeckt und entschärft. Zum Schutz kritischer Infrastruktur wollen Innenminister Schuster und Energieminister Panther heute informieren. Deutschlands Schülerinnen und Schüler schneiden im PISA-Test so schlecht ab wie noch nie. Das schreibt die Bild-Zeitung vorab. Offiziell wird die Studie erst heute vorgestellt. Die 15-Jährigen können demnach immer schlechter lesen und rechnen. Und auch in Naturwissenschaften geht es abwärts. In allen getesteten Bereichen kommt Deutschland nur noch auf durchschnittliche Werte. Die internationale PISA-Studie wird alle 3 Jahre erstellt. Die CDU in Sachsen-Anhalt stellt sich nach ihrer Wahlpleite neu auf. Auf einem Sonderparteitag soll der gesamte Landesvorstand neu gewählt werden. Noch Ministerpräsident und Parteichef Schulze tritt nicht wieder an. Sepp Müller, der Fraktionsvize der Union im Bundestag, will für den Vorsitz kandidieren. Er sagte bei NTV:
7: Sven Schulze wird geschäftsführender Ministerpräsident bleiben, bis ein neuer Ministerpräsident gewählt ist. Wir haben aber als Union keinen Wählerauftrag bei diesem desaströsen Ergebnis und deswegen haben wir uns entschieden, in die Opposition zu gehen. Für uns ist klar, wir sind abgewählt.
6: Das Kinderhospiz Bärenherz in Markkleeberg freut sich über eine Spende in Höhe von 40.000 Euro. Das Geld kommt von einem Immobilienunternehmen aus Leipzig. Damit soll es künftig mehr Angebote für Familien geben, die die Krankenkassen nicht zahlen. Bestimmte psychologische Begleitung beispielsweise und Freizeitangebote. Tennisprofi Alexander Zverev steht im Viertelfinale der US Open. Der Hamburger setzte sich gegen den Italiener Luciano Daderi glatt in 3 Sätzen durch. Damit hat er bei allen 4 Grand Slams in diesem Jahr die Runde der letzten 8 erreicht. 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Neue Nachrichten wieder in einer halben Stunde.
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8: Bei euch in den höheren Gegenden sind es aktuell 16 Grad. Im Flachland von Sachsen messen wir bereits 20 Grad. Überall scheint die Sonne. Das bleibt heute auch so. Ab und zu kommen heute im Tagesverlauf ein paar wenige Wolken dazu. Kann heute auch sehr windig werden. Regen ist nicht in Sicht. Und das heute bei wahnsinnigen sommerlichen Temperaturen mit bis zu 31 Grad.
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9: A72 Zwickau Richtung Leipzig. Zwischen am Neukirchner Wald und im Kreuz Chemnitz haben wir 7 Kilometer Stau. Es dauert aktuell 35 Minuten länger. In Borna ist die B93 Sachsenallee zwischen der Absdorfer Straße und am Breitenteich nach einem Unfall gesperrt. Ebenso im Kreis Leipzig die Straße zwischen Löbstedt und Röther. Höhe Abzweig nach Karnsdorf. Geblitzt wird auf der A17 Dresden Richtung Prag. Höhe Tunnel Altfranken ist eine 80er-Zone. In Dresden auf der Pfotenhauer Straße beidseitig, Chemnitz-Wolkenburger Straße, wenn ihr Richtung Südring unterwegs seid, ist eine 50er-Zone und in Röhrsdorf auf der Arthur-Lange-Straße stadtauswärts. Und wenn ihr noch irgendwo mehr Staus oder Blitzer seht, gebt kurz Bescheid, kostenfrei unter 0800 023 4x4. Gute Fahrt.
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9: Um 8:30, guten Morgen.
8: Guten Morgen.
9: Gleich hören wir alle, warum die Kinder immer wütend werden, weil es sind ja wirklich oft die bescheuertsten Sachen, weswegen die Kiddies ausflippen. Und ein Best-of gibt's gleich bei unserem Kollegen Jan Zerbs und seiner Alltagscomedy in 5 Minuten.
8: So, damit liebe Grüße zu euch auf Arbeit. Die ersten To-Dos sind vielleicht

0: Guten Morgen, es ist kurz nach 8:30. Wir flippen jetzt alle aus.
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2: Kinder können ja sehr sauer werden. Oft auch zu Recht. Aber für Eltern ist das schon hart, Kritik zu bekommen wie:
3: Du solltest mein Brot nicht durchschneiden.
4: Aber Schatz, du hast mich doch gerade gebeten, es durchzuschneiden.
3: Aber schräg, nicht gerade.
2: Ja, da ist so das Verhältnis zwischen dem Problem und der Wut manchmal schwer nachzuvollziehen.
3: Ich wollte aber nicht, dass du meine Rotze aus dem Gesicht wegmachst. Das sollte Mama machen.
2: Und so kann es sehr schlimm sein, wenn dein Kind nicht nackt in die Kita darf, wenn dein Kind nichts aus dem Biomüll essen darf oder du kriegst morgens beim Aufwachen schon Ärger, weil du dem Kind in seinem Traum einen zu sehr kratzenden Pulli angezogen hast. Das Leben kann sehr ungerecht sein. Das lernen Kinder jeden Tag und die Eltern eben auch.
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0: Also mein kleiner Rockenzwerg Anton, der fängt an, das Gesicht zu verziehen, wenn wir zum Beispiel Karten spielen. Sobald er feststellt, der Papa gewinnt. Und zwar nicht nur knapp, sondern
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0: Ja, dann
5: 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Dann,
0: ja.
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0: 8.43 Uhr gleich, 8:43, schönen Dienstag wünscht Radio PSR.
1: Und das wird ein wunderschöner Dienstag. Der Sommer, der ist nochmal zurückgekommen, heute bis zu 31 Grad. Viel Sonne, wenige Wolken, kein Regen, bleibt trocken.
0: So, Radio PSR-Star Michael Schulte ist kurz vorbei, schnickt.
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1: Da kommt jetzt eine Nummer, die macht wirklich richtig Spaß. Wir gehen in die 90er. Da konnte man bei Corona noch ohne Maske tanzen.
2: Wahnsinn. Ja, wir spielen euch nämlich jetzt Corona.
1: Corona. The Rhythm.

0: Das war der Radio PSA Überraschungshit in dieser Stunde. Corona, The Rhythm of the Night. 10 vor 10 überraschen wir euch wieder mit einem besonderen Hit.
1: Ja, und der kommt diesmal von einer Italienerin, die Französisch singt. Hört ihr hier, wie gesagt, 10 vor 10.
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15: Kurz vor 9. Ich bin Hajo Wilken. Schönen guten Morgen. Der Sächsische Landtag berät derzeit über den Haushalt für die nächsten beiden Jahre. Viel zu kurz kommen dabei die Hochschulen und Studierendenwerke, heißt es bei Verdi und Studentenvertretern. Mehr von Silas Quiring.
16: Sie wollen heute eine Petition an den Landtag übergeben. Rund 4000 Menschen haben sie unterschrieben. Darin wird vor Kürzungen bei der Bildung an Unis und Hochschulen gewarnt. Gefördert wird stattdessen eine verlässliche Finanzierung und mehr Geld für Sanierung und Digitalisierung. Außerdem soll es keine pauschalen Einstellungsstopps geben. Mit der Petition wollen Beschäftigte und Studierende den Druck auf die Haushaltsberatungen erhöhen.
15: Im Schatten der Sachsen-Anhalt-Wahl startet auch im Bundestag heute die Haushaltswoche. Finanzminister Lars Klingbeil stellt seinen Entwurf für das nächste Jahr vor, mit einer geplanten Neuverschuldung von fast 120 Milliarden Euro. Die Beratungen dauern bis Freitag. Dabei dürfte auch der Wahlsieg der AfD in Sachsen-Anhalt eine Rolle spielen. In Teilen der Koalition werden die geplanten Reformen in Frage gestellt. Stromleitungen oder auch Flughäfen in Sachsen sollen besser vor Angriffen geschützt werden. Damit beschäftigt sich heute die Landesregierung. Anlass dürften mehrere Vorfälle der letzten Wochen sein. Erst waren am Leipziger Flughafen Sprengstoffdrohnen aufgetaucht. In den letzten Tagen wurden dann in Ostsachsen mehr als 20 Sprengsätze an Stromleitungen entdeckt und entschärft. Zum Schutz kritischer Infrastruktur wollen Innenminister Schuster und Energieminister Panther heute informieren. Bei der Leipziger Messe stehen die Zeichen heute auf Streik. Die Gewerkschaft Verdi hat die Beschäftigten dazu aufgerufen. Hintergrund sind die stockenden Tarifverhandlungen. Verdi fordert unter anderem 350 Euro mehr im Monat und eine 38-Stunden-Woche. Übermorgen steht die nächste Verhandlungsrunde an. Die Fußball-Champions League ist zurück. Zum Start in die neue Saison spielt Dortmund heute gegen Villarreal. Außerdem gibt es den Kracher Real Madrid gegen Inter Mailand. RB Leipzig spielt übermorgen beim FC Como in Italien. 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
1: Also am wärmsten ist es gerade bei euch in Torgau und in Annaberg-Buchholz. Bei euch messen wir bereits 22 Grad. Die anderen Orte in Sachsen sind aber nah dran und es wird noch wärmer. Bis zu 31 Grad sind heute drin. Also perfekt, um nochmal nach dem Feierabend, also im Feierabend in den See zu springen. Viel Sonne heute, paar Wolken sind auch dabei, bleibt heute trocken, wird aber auch ein bisschen windig und das ist heute auch der heißeste Tag der Woche, weil ab morgen wird es dann schon wieder kühler mit 24 Grad, Donnerstag, Freitag bis zu 22 Grad.
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0: A72 Zwickau Richtung Leipzig zwischen am Neukirchner Wald und im Kreuz Chemnitz 7 Kilometer Stau. Eine gute halbe Stunde habt ihr dort Zeitverzögerung. In Borna ist die B93 Sachsenallee zwischen der Abtsdorfer Straße und am Breitenteich nach einem Unfall immer noch gesperrt. Und im Kreis Leipzig die Straße zwischen Löbstedt und Röther in Höhe Abzweig nach Kranzdorf. Im Kreuzungsbereich hat es gekracht, deswegen ist auch dort alles dicht. Geblitzt wird heute Morgen auf der A17 Dresden Richtung Prag, Höhe Tunnel Altfranken in der 80er-Zone. Dresden, Pfotenhauer Straße beidseitig und die Lisa hat noch gemeldet, in Freital auf der Burger Straße stadteinwärts ist eine 30er-Zone. Dankeschön, Lisa. Wenn ihr auch was habt an Staus oder Blitzern, ruft kurz durch, kostenfrei unter 0800 023 4x4.
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0: Es ist gleich um 9. Schönen guten Morgen zusammen.
1: Guten Morgen.
0: Und wir suchen heute typische Sätze oder Begriffe aus eurem Arbeitsalltag, den nur ihr versteht. Der Mario aus Röther hätte da was.
6: Den musst du riggen.
0: Den musst du riggen. Was das bedeutet, hört er in 10 Minuten.
1: Kommt gut rein in diesen Dienstag. Egal, was ihr gerade treibt auf Arbeit, wir sind bei euch. Und das jetzt mit einem der besten Hits von heute, der ordentlich Power gibt. Shakira und Burna Boy sind hier mit Dai Dai.

0: Schönen guten Morgen, hier ist die Radio PSR Morning Show. Es ist gleich 10 nach 9 und wir suchen ja heute Morgen eure ganz spezifischen Begriffe aus eurem Arbeitsalltag, die nur ihr versteht und alle anderen sagen, ich weiß nicht, wovon der spricht. Der Mario aus Röther hat da was mitgebracht.
1: Den musst du ricken.
0: Das ist ein typischer Satz bei ihm. Als ich das erste Mal gehört habe, da dachte ich, das hatte irgendwas mit Gurtzeugen zu tun. Der arbeitet in der Kletterhalle.
2: Nee, Kletterhalle ist es nicht.
1: Lass mal ricken. Nennt sich Ricking in der Baumpflege. Man kann ja jetzt Äste, wenn man eine Fällung zum Beispiel hat, Äste ganz abschneiden. Ne? Die fallen dann einfach nach unten. Aber wenn ich unten eine Bebauung habe, dann muss ich die Äste anhängen, über ein Seil, über eine Rolle kontrolliert ablassen. Das nennt sich Ricking.
0: Ja, sag ja, Kletterwald.

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0: 9.22 Uhr, guten Morgen. Hier ist die Radio PSR Morning Show am 31 Grad Dienstag. Und passend dazu haben wir für alle, die die Hitze nicht so sehr gut vertragen, einen Überraschungshit.
1: Genau, der macht richtig Spaß, den haben wir lange nicht gehört. Kommt aus dem Jahr 2003 von einer Italienerin, die Französisch singt. Und wir haben den Hit mal von unserer Google-Übersetzerin übersetzen lassen.
2: Du bist am Arsch.
1: Auf Französisch klingt das deutlich niedlicher. Hört ihr hier, 10 vor 10.
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0: Sachsenallee zwischen der Absdorfer Straße und am Breiten Teich nach einem Unfall gesperrt. Chemnitz, B85 Leipziger Straße, Höhe Ortsausgang, gab es einen Unfall. Deswegen in beiden Richtungen ist da abwechselnd immer nur eine Spur frei. Da kann es also eine Minute länger dauern. Und im Kreis Leipzig ist die Straße zwischen Lobstedt und Röther, Höhe Abzweig nach Karnsdorf im Kreuzungsbereich, auch immer noch dicht, weil es dort gekracht hat. Die Blitzer für Sachsen stehen heute Morgen zum Beispiel auf der A17 Dresden Richtung Prag, Höhe Tunnel Altfranken. In Dresden Pfotenhauer Straße beidseitig. Freital, Burger Straße in der 30er-Zone, wenn ihr stadteinwärts unterwegs seid. Und in Chemnitz auf der Wolkenburger Straße Richtung Südring. Und wenn ihr noch mehr habt für uns an Staus oder Blitzern, ruft kurz durch 0800 023 4x4. Kommt gut an.
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0: Guten Morgen am Dienstag ist die Radio PSR Morning Show und Mandys Sohn Philly, 10 Jahre alt, macht den Führerschein.
1: Ja, bin sehr stolz drauf. Und zwar macht er den Fahrradführerschein. Das ist ja in der 4. Klasse ein ganz großes Ding. Ja. Die müssen da Radfahren, da kommt dann extra die Polizei zur Grundschule und müssen dann halt mit den Händen blinken. Und dann gibt's den Fahrradführerschein. Das ist aber auch übrigens nicht sein erster Führerschein, nur mal so. Also mein Sohn Philipp hat zum Beispiel auch den Scherenführerschein.
0: Okay.
1: Gibt auch den Füllerführerschein.
0: Der hat einen Füllerführerschein?
1: Ja, das haben die, ich weiß gar nicht, erste oder zweite Klasse gemacht.
0: Okay, und wie viele Kleckse in Flensburg hat er?
1: Ha, ha, ha. Bist doch nur neidisch, dass du keinen hast.
0: Wir wünschen jetzt aber erstmal allen Fahrlehrern und Fahrschülern, egal welchen Führerschein ihr gerade macht, einen schönen Start in diesen Dienstag.

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1: Ja, das ist ja immer unser Song am Ende der Stunde, der einfach richtig Spaß macht. Kommt jetzt aus dem Jahr 2003 von einer Italienerin, die Französisch singt. Und zwar Ingrid mit Tue for Tue. Klingt ganz harmlos, heißt aber übersetzt, du bist am Arsch.
2: So, und wenn jetzt die Ingrid im Radio kommt, dann muss ich doch unseren Ingrids in Sachsen Bescheid sagen.
3: Ja, bitte?
2: Ingrid?
3: Ja?
2: Jetzt kommt Ingrid.
3: Aha, na dann mach mal. Hofmann?
2: Ingrid?
3: Ja?
2: Ingrid, jetzt kommt Ingrid.
3: Aha, hallo? Schneller?
2: Hier ist der Rockenberg von Radio PSR.
3: Ach Quatsch, wenn sie mich jetzt verklappt.
2: Ich wollte dir nur schnell sagen, Ingrid, dass jetzt Ingrid kommt.
3: Aha, na gut. Das müsste ich mir gleich machen, anhören.
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0: 9.55 Uhr. Guten Morgen, hier ist die Radio PSA Morning Show mit Rocky, Mandy und Ingrid, die gerade den Radio PSA Überraschungshit geliefert hat, und Caro, die jetzt das Studio übernimmt. Also hier ist ganz schön Frauenpower angesagt.
1: So ist es und so soll es immer bleiben. Wir wünschen ganz viel Spaß mit Caro und wir haben uns morgen wieder bereits ab 5.
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15: Kurz vor 10. Ich bin Hajo Wilgen. Schönen guten Tag. Stromleitungen oder auch Flughäfen in Sachsen sollen besser vor Angriffen geschützt werden. Damit beschäftigt sich heute die Landesregierung. Anlass dürften mehrere Vorfälle der letzten Wochen sein. Erst waren am Leipziger Flughafen Sprengstoffdrohnen aufgetaucht. In den letzten Tagen wurden dann in Ostsachsen mehr als 20 Sprengsätze an Stromleitungen entdeckt und entschärft. Zum Schutz kritischer Infrastruktur wollen Innenminister Schuster und Energieminister Panther heute informieren. Deutschlands Schülerinnen und Schüler rutschen im internationalen Bildungsvergleich immer weiter ab. Das zeigt die jüngste PISA-Studie. Die Ergebnisse von 15-Jährigen beim Rechnen, Lesen und in den Naturwissenschaften waren die niedrigsten, die je gemessen wurden. An der Spitze des Vergleichs liegen erneut Singapur und 4 chinesische Regionen. Studentenvertreter und die Gewerkschaft Verdi warnen vor Kürzungen bei den Hochschulen in Sachsen. Sie wollen dem Landtag heute eine Petition für die laufenden Haushaltsverhandlungen übergeben. 4.000 Menschen haben unterschrieben. Sie fordern eine verlässliche Finanzierung für die Unis und Hochschulen sowie die Studierendenwerke und mehr Investitionen für Sanierung und Digitalisierung. Die CDU in Sachsen-Anhalt stellt sich nach ihrer Wahlpleite neu auf. Im November oder Dezember soll es einen Parteitag geben, um den kompletten Landesvorstand neu zu wählen. Sepp Müller, der Fraktionsvize der Union im Bundestag, will dann für den Landesvorsitz kandidieren. Noch Ministerpräsident und Parteichef Schulze tritt nicht wieder an. Kunstdiebstahl in Frankreich. Aus einem Museum in der Nähe von Nizza an der Côte d'Azur sind 4 Renoir-Gemälde geklaut worden. Die Polizei rückte am frühen Morgen, wenige Minuten nach dem Alarm, an. Da waren die beiden Täter aber schon weg. Der geschätzte Schaden liegt bei rund 9 Millionen Euro. 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Neue Nachrichten wieder in einer Stunde.
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1: Das ist heute nochmal Spätsommerwetter vom Feinsten mit ganz viel Sonnenschein, bleibt trocken und die Temperaturen gehen ordentlich nach oben. Heute 27 bis 31 Grad maximal. Ja, vielleicht ist das heute der letzte so richtig warme Tag in diesem Jahr. Ab morgen wird es auf jeden Fall schon mal ein bisschen herbstlicher, wechselhafter und nur noch Temperaturen zwischen 19 und 24 Grad.
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1: Und ihr werdet ein bisschen ausgebremst auf der A14 Nossen Richtung Leipzig zwischen dem Dreieck Partenaue und Kleinpösner. Da ist die Fahrbahn wegen der Baustelle auf 2 Spuren verengt. Und wir haben noch die B85 Chemnitz in Höhe Ortsausgang. Da ist nach einem Unfall für beide Richtungen immer nur eine Spur abwechselnd frei. Und noch eine Sperrung im Kreis Leipzig betrifft die Straße zwischen Lobstedt und Röther. Da kommt am Abzweig nach Kahnsdorf nach einem Unfall im Kreuzungsbereich nicht durch. Die neuesten Blitzer für Sachsen stehen auf der A17 Dresden Richtung Prag in Höhe des Tunnel Altfranken in der 80er-Zone. Danke, Ilka. Dresden wird geblitzt, Pfotenhauer Straße in beiden Richtungen. Dankeschön, Tina. Und wenn ihr noch was ergänzen könnt, ruft da gern durch. 0800 023 und 4x4. Gute Fahrt.
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1: Und das läuft bei euch und hoffentlich richtig gut heute. Dienstagvormittag um 10 und wir sammeln heute eure typischen Begriffe aus euren Berufen. Also wirklich Worte, Sätze, die nur ihr und eure Kollegen versteht und niemand sonst. Hören wir gleich in 10 Minuten. 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So, und jetzt geben wir euch einen richtigen Push für euren Vormittag. Rockig angehaucht mit einem großen Hit von den Imagine Dragons. Hier ist Radioactive.

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0: Hallo, ihr hört Radio PSR, Dienstagvormittag, 10 nach 10. Und wir suchen heute typische Begriffe aus euren Berufen. Also Dinge und Sätze, die nur ihr und eure Kollegen versteht und niemand sonst. Im Lager wird zum Beispiel gepickt, in der Landwirtschaft gescheibt. Und was man in der Bäckerei unter anderem macht, das weiß die Jenny.
1: Genau, also wir müssen die Brötchen schlitzen. Also das heißt, wir kriegen die ja aus der Backstube auf diesen gelben Dielen als rohe Teiglinge, also schon geformt. Wir müssen aber die Schlitze reinmachen für die Brötchen. Das ist dann das Schlitzen. Und dann werden die auf den Kopf draufgelegt und dann müssen wir die kippen. Also, dass die dann quasi wieder mit dem Schlitz nach oben gebacken werden.
0: Ja, also Schlitzen und Kippen in der Bäckerei. Und was gibt's bei euch? Was sind bei euch so die Dinge, die ihr zu euren Kollegen sagt, die sonst niemand verstehen würde? Sagt mal Bescheid, 0341 39 37 6000. So, und egal was ihr da gerade macht auf Arbeit, wir sind bei euch mit euren Lieblingshits. Jetzt dieser schöne Wohlfühlsound von Clock Clock, Out of the Dark.

0: Kommt immer gut durch den Dienstagvormittag mit Radio PSR gleich 10:30 und große Vorfreude auf Sonntag. Da steigt unsere Schnick-Schnack-Schnuck-Meisterschaft in Dresden. Jetzt anmelden auf radiopsr.de, wenn ihr als Zuschauer exklusiv dabei sein wollt. Ja, und in 15 Minuten geht ja auch gleich die nächste Einladung raus. Und wir spielen euch die besten Hits von heute, gleich nach Wetter und Verkehr mit Alex Warren mit diesem poppigen, fluffigen Sound Fever Dream. Und weil er doch so auf Abwechslung steht, gibt's dann zum Ende der Stunde noch den Radio PSR Überraschungshit. Diesmal Boyband Feeling aus 90ern. Macht so gute Laune, der Song. Kurz vor 11.
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0: Sonne, blauer Himmel und es spätsommerlich warm. Temperaturen heute, es geht rauf auf bis zu 31 Grad vereinzelt. Ja, heute auf jeden Fall nochmal genießen. Ab morgen wird es dann ein bisschen wechselhafter, herbstlicher. Viele Wolken, Regenschauer und morgen bei 19 bis 24 Grad.
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0: So, da wird ein bisschen aufgehalten auf der A14 Norden Richtung Leipzig. Zwischen dem Dreieck Partenaue und Kleinpösner. Da ist die Fahrbahn wegen der Baustelle auf zwei Spuren verengt. Dann haben wir die B95 Chemnitz in Höhe Ortsausgang. Da ist nach einem Unfall für beide Richtungen immer nur eine Spur abwechselnd frei. Und nochmal Chemnitz-Nefestraße in Höhe Nefe Park. Da gab es einen Unfall auf der linken Spur und es staut sich auch schon. Die neuesten Blitzer für Sachsen stehen in Riesa auf der Alleestraße stadtauswärts in Richtung Merzdorf, 30er-Zone. Und in Freital wird geblitzt, Burker Straße stadteinwärts in der 30er-Zone. Danke Daniel und Lisa. Wenn ihr noch irgendwas ergänzen könnt, ruft da gern durch. Freuen wir uns. 0800 023 und 4x4. Gute Fahrt.

0: Das ist euer hoffentlich bisher schöner Dienstagvormittag. Ihr hört Radio PSR kurz nach 10:30, gleich mit dem neuen Hit von Taylor Swift. I knew it, I know you. 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
0: 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Wir freuen uns auf euch.
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0: So, und jetzt, wie versprochen, der neue und so schöne Hit von Taylor Swift. Da sehe ich uns doch alle schon im Herbstlaub. I knew it, I know you.

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1: Ach, das ist heute ein schöner Tag. Sonne scheint, wird nochmal schön warm. Bisschen Sommerfeeling heute. Und wir spielen Musik, die dazu passt. Gute Laune und Leichtigkeit mit 90er-Jahre-Boyband-Feeling. Jetzt mit Boyzone und Picture of You. Unser Radio PSR Überraschungshit.

0: Ach, da steckt so viel Leichtigkeit in dem Song, oder? Boyzone with a picture of you. Das war unser Radio PSR Überraschungshit. Der nächste kommt in einer Stunde um 10 vor 12. So, und wir motivieren euch für alles, was noch ansteht, für den nächsten Kundentermin, Patiententermin, für eure nächste Aufgabe, gleich mit diesem richtig coolen aktuellen Sound. Temper City, einer der besten Hits von heute. Self-Aware, gleich ab um 11.
1: Mandys Sohn Philly, 10 Jahre alt, macht den Führerschein.
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8: Kurz vor 11. Ich bin Dirk Justes. Guten Tag. Deutschland ist in Sachen Bildung nur Mittelmaß. Im internationalen Bildungsvergleich schneiden die 15-jährigen Schüler so schlecht ab wie nie zuvor. Laut PISA-Studie können sie immer schlechter lesen und rechnen. Daniel Bornberg.
9: Nicht nur in Deutschland gibt es ein grundsätzliches Problem. Viele Schüler überfliegen Texte nur hastig und antworten dann falsch. Das liegt auch daran, dass sie zu viel am Smartphone oder vorm Computer hängen und insgesamt zu wenig lesen. Die geringere Lesekompetenz wirkt sich dann auch auf Mathe und Naturwissenschaften aus. Die Macher der PISA-Studie sind besorgt. Sie sagen, gerade im KI-Zeitalter kommt es darauf an, Informationen zu bewerten und das Gelesene kritisch zu hinterfragen.
8: Wie lassen sich Stromversorgung, Flughäfen, Krankenhäuser und Co. besser vor Angriffen schützen? Damit beschäftigt sich heute die sächsische Landesregierung. Anlass sind wohl die Vorfälle der letzten Wochen, wie die Sprengstoffdrohnen am Leipziger Flughafen und die Sprengsätze an Stromanlagen in Ostsachsen. Die CDU in Sachsen-Anhalt stellt sich nach der Wahlpleite neu auf. Auf einem Sonderparteitag soll der Landesvorstand neu gewählt werden. Sepp Müller, der Fraktionsvize der Union im Bundestag, will dann für den Vorsitz kandidieren. Noch Ministerpräsident und Parteichef Schulze tritt nicht wieder an. Dresden setzt auf Smileys für mehr Verkehrssicherheit. Das erste Display steht jetzt an der Rudolf-Leonhardt-Straße in der Nähe des Spielplatzes. Fährt man zu schnell, guckt der Smiley traurig. Fährt man richtig, lächelt er. Im Herbst sollen solche Anlagen in der ganzen Stadt aufgestellt werden. 26 insgesamt. Bei den US Open hat Alexander Zverev zum 5. Mal das Viertelfinale erreicht. Der Hamburger gewann gegen den Italiener Luciano Daderi glatt mit 6:2, 6:2 und 7:6. Damit hat er bei allen 4 Grand Slams in diesem Jahr die Runde der letzten 8 erreicht. Radio PSR, neue Nachrichten wieder in einer Stunde.
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0: Das ist heute nochmal Spätsommerwetter vom Feinsten mit ganz viel Sonnenschein, bleibt trocken und die Temperaturen gehen ordentlich nach oben. Heute 27 bis 31 Grad maximal. Ja, vielleicht ist es heute der letzte so richtig warme Tag in diesem Jahr. Ab morgen wird es auf jeden Fall schon mal ein bisschen herbstlicher, wechselhafter und nur noch Temperaturen zwischen 19 und 24 Grad.
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0: Und Achtung, auf der A4 Dresden Richtung Görlitz, zwischen dem Dreieck Dresden Nord und Hermsdorf, da haben wir einen Liegenbleiber, rechte Spur blockiert. Die A14 Nossen Richtung Leipzig, zwischen dem Dreieck Partenaue und Leipzig Ost, da ist die Fahrbahn wegen einer Baustelle auf zwei Spuren verengt. Wir haben noch in Chemnitz Meldung, die B169 ist zwischen der Auffahrt Chemnitz Süd und dem Südring nach einem Unfall gesperrt. Und noch eine Sperrung auf der B171 zwischen Hennersdorf und Reichenau. Da kommt er nach einem Unfall in beiden Richtungen nicht durch. Die neuesten Blitzer für Sachsen stehen auf der A17 Dresden Richtung Prag in Höhe des Tunnels Koschütz in der 80er-Zone. Dann in Riesa auf der Alleestraße stadtauswärts Richtung Merzdorf in 30er-Zone. Und in Freital auf der Burkerstraße stadteinwärts ist auch eine 30er-Zone. Wenn noch was ist, klingelt gern durch. 0800 023 und 4x4. Gute Fahrt.
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0: Hallo, und während ihr da so arbeitet, haut ihr doch immer Begriffe raus, die wirklich nur ihr und eure Kollegen verstehen, oder? So ganz spezifische Fachbegriffe aus eurem Job. Mario aus Röther zum Beispiel.
10: Den musst du ricken.
0: Ja, den musst du ricken. Was das bedeutet, das erklären wir hier gleich noch in 10 Minuten. Und nicht vergessen, wir zahlen eure Rechnungen. Dinge, die ihr schon gekauft habt, alles, was ihr euch noch wünscht. Immer her damit, anmelden auf radiopsr.de oder bei uns in der App. Ja, und dann einschalten. Nächste Chance heute Nachmittag, 16 Uhr. So, und jetzt gibt's den coolen DJ-Sound von Lost Frequencies. Hier ist The Feeling, einer der besten Hits von heute.

0: Das ist euer Dienstagvormittag mit Radio PSR 10 nach 11 und wir suchen heute eure ganz spezifischen Begriffe aus eurem Arbeitsalltag. Also wirklich Worte, Sätze, die nur ihr versteht und eure Kollegen. Der Mario aus Röther zum Beispiel hat uns auch was mitgebracht.
1: Den musst du ricken.
0: Den musst du ricken. Also ich habe keine Ahnung, aber es klingt irgendwie nach, weiß ich nicht, festmachen. So, er hat auch noch die Aufklärung geliefert.
1: Lass mal ricken, nennt sich Ricking in der Baumpflege. Mhm. Man kann ja jetzt Äste, wenn man eine Fällung zum Beispiel hat, Äste ganz abschneiden. Ja, die fallen dann einfach nach unten. Aber wenn ich unten eine Bebauung habe, dann muss ich die Äste anhängen, über ein Seil, über eine Rolle kontrolliert ablassen. Das nennt sich Rigging. Bis später.
0: Ciao, ciao. Okay, also Rigging, ein Fachbegriff aus der Baumpflege. Haben wir wieder was gelernt. So, und was sind eure spezifischen Begriffe und Sätze aus eurem Arbeitsalltag? Sagt mal Bescheid. 0341 3937 6000. Super spannend. So, und Tom Gregory versorgt uns jetzt mit der richtigen Musik bei der Arbeit. Mit Fingertip.

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0: Hi hier, wir sind's, euer Lieblingssender, Radio PSR, gleich 11:30 und wir machen ja gleich mal ein bisschen Smalltalk zusammen. Jens Herbst weiß genau, wie es läuft, in unserer Comedy mitten aus dem Leben in 15 Minuten. Außerdem die besten Hits von heute, gleich mit diesem super angesagten Sound von Mikey's Mind. Papa Ute hat irgendwie was Hypnotisches, da könnt ihr richtig gut dazu arbeiten, nach Wetter und Verkehr. Und für die Abwechslung spielen wir euch dann noch ein Radio PSR Überraschungshit. Das ist unser besonderer Song am Ende der Stunde, kommt diesmal aus den 80ern, ist wirklich ein Kulthit und diese Stimme bekommt ihr heute nicht mehr aus dem Kopf.
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5: Oh, das ist richtig schön heute. Nochmal so ein richtig toller Sommertag. Um die 30 Grad heute. Mit ganz viel Sonne, bleibt trocken. Ja, vielleicht heute der letzte so richtig warme Sommertag in diesem Jahr. Mit super schönen Temperaturen. Morgen wird es dann wieder ein bisschen kühler. Um die 20 Grad die nächsten Tage. Dazu dann auch wieder ein bisschen herbstlicher. Mit Wolken und Schauern.
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5: Und Achtung auf der A4 Dresden Richtung Görlitz. Zwischen dem Dreieck Dresden-Nord und Hermsdorf haben wir einen Liegenbleiber. Rechte Spur ist blockiert. Ihr braucht ein bisschen länger auf der A14 Osten Richtung Leipzig. Zwischen dem Dreieck Partenaue und Leipzig Ost. Da ist die Fahrbahn wegen einer Baustelle auf 2 Spuren verengt. Dann klemmt es auch auf der B95 Chemnitz in Höhe Ortsausgang. Da wird gerade eine Ölspur beseitigt. Und in Chemnitz nochmal die B169 ist hier gesperrt nach einem Unfall zwischen der Auffahrt Chemnitz Süd und dem Südring. Die neuesten Blitzer für Sachsen stehen auf der A17 Dresden Richtung Prag in Höhe des Tunnels Koschütz in der 80er-Zone, in Freital auf der Burker Straße stadteinwärts 30er-Zone und in Riesa wird noch geblitzt, Alleestraße stadtauswärts in Richtung Merzdorf. Danke Ilka, Daniel und Lisa. Wenn ihr noch irgendwas habt, macht das genauso. Kurz Bescheid geben über unsere App oder mal durchklingeln. Freuen wir uns auch. 0800 023 und 4x4. Gute Fahrt.
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0: macht's euch schön am Dienstag mit Radio PSR und gleich mit dem neuen Hit von OneRepublic. Der hat ein Volumen und einen Sound, das ist der Wahnsinn. Need Your Love. So, aber vorher machen wir noch eine Runde Smalltalk.
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2: Wer auf einer Party mit Fremden ins Gespräch kommen will, fragt oft: Was machst du eigentlich beruflich? Und alle mit klassischen, bekannten Berufen haben es dann leicht. Ärztin, Maurer, Koch, das kennt jeder und es ergeben sich immer interessante Gespräche. Schwieriger ist sowas wie: Ich bin Data Protection Officer. Schreckt ja eher erstmal ab. Das ist super spannend. Ich kann dir Sachen erzählen aus der DSGVO. Ganz wichtig, wenn du flirten willst, denk dir lieber einen Job aus. Was immer gut ankommt, ist Meeresbiologin, Winzer, Surflehrer, Astronaut. Aber wenn du das Gespräch im Keim ersticken willst, wenn garantiert keine Nachfrage kommen soll, weil sich einfach niemand dafür interessiert, sag einfach:
3: Ja, ich bin Bundeskanzler.
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0: So, und ihr seid unterwegs in eurem Beruf, vielleicht als Paketboten oder im ambulanten Pflegedienst. Wir sind bei euch, fühlt euch mal richtig gut begleitet. Jetzt mit diesem coolen Sound von OneRepublic. Neu bei Radio PSR, hier ist Need Your Love.

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1: Unser besonderer Song am Ende der Stunde. Und ich weiß noch ganz genau, wie ich den als Kind gehört habe im Küchenradio. Und das ist so hängen geblieben bei mir. Dieses Intro, ich finde, das klingt wie Elefanten auf einer Safari. Kriege ich nicht mehr aus dem Kopf seitdem. Einer der ganz großen Hits aus den 80ern. Talk Talk. Für euch jetzt mit It's Such a Shame.

0: Flashback in die 80er mit diesem ganz großen Sound von Talk Talk, Such a Shame. Das war unser Radio PSR Überraschungshit. Der nächste kommt dann in einer Stunde um 10 vor 1. So, jetzt geht's langsam Richtung Mittag. Ihr wollt vielleicht noch ein bisschen was fertig kriegen auf eurem Schreibtisch oder das nächste Auto auf die Hebebühne, gleich in der Werkstatt mit einem richtig guten Sound. Bibi Rexha und Faceless. Den müsst ihr schön laut hören, dann knallt er noch mehr. New Religion, gleich ab 12.
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14: Kurz vor 12. Ich bin Dirk Jostes. Guten Tag. Deutschland ist in Sachen Bildung nur Mittelmaß. Im internationalen Bildungsvergleich schneiden die 15-jährigen Schüler so schlecht ab wie nie zuvor. Laut PISA-Studie können sie immer schlechter lesen und rechnen. Ein Grund, die Schüler hängen zu viel am Smartphone und lesen zu wenig. Kein Sparkurs an Sachsens Hochschulen, das fordern Studenten, Studiwerke und Gewerkschaften mit Blick auf den neuen Haushalt. Mehr als 4000 Unterschriften sind für eine Petition an den Landtag zusammengekommen. Es geht um Geld, etwa für Investitionen und das Hochschulpersonal. Verdi-Sekretärin Nora Glaser sagt:
15: Die Budgetzuweisung in 2027 verändert sich kaum. Das wird ungefähr genau das gleiche Budget bleiben wie 2026. Und 2028 gibt es eine leichte Steigerung. Und es entsteht praktisch eine Lücke, die definitiv die Hochschulen erst einmal selbst haben müssen.
14: Verdi schließt Demos im Herbst nicht aus. Wie kann kritische Infrastruktur in Sachsen bestmöglich geschützt werden? Damit beschäftigt sich heute die Landesregierung. Anlass dürften Vorfälle wie die Sprengstoffdrohnen am Leipziger Flughafen und die zuletzt entdeckten Sprengsätze an Stromanlagen in Ostsachsen sein. Die Fußball-Champions League ist zurück. Borussia Dortmund empfängt heute zum Auftakt der Ligaphase den FC Villarreal. Die Spanier hatten in der heimischen Liga einen Fehlstart. Trotzdem warnt BVB-Trainer Niko Kovac:
13: Wir dürfen jetzt natürlich nicht den Fehler machen und das Ergebnis in der Liga im Moment bewerten und schon gar nicht überbewerten, weil das spiegelt nicht die Performance dieser Mannschaft in den ersten 4 Ligaspielen wider. Das ist eine Mannschaft und wir wissen auch, wenn die Champions League ertönt, dann ist es nochmal was anderes.
14: Der VfB Stuttgart trifft morgen auf den norwegischen Club Viking Stavanger. Die Bayern und RB Leipzig müssen am Donnerstag ran. 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Neue Nachrichten wieder in einer Stunde.
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0: Da gibt's heute nochmal Sommerfeeling bei 27 bis 31 Grad maximal. Ja, der wärmste Tag der Woche, vielleicht sogar der wärmste Tag fürs restliche Jahr. Wir genießen auf jeden Fall, wir nehmen den Tag nochmal schön mit. Ganz viel Sonne, wenige Wolken, bleibt trocken. Ja, und die nächsten Tage gibt's dann schon Wetterwechsel. Es wird kühler, es wird auch immer mal nass und windig bei um die 20 Grad.
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0: Und Achtung auf der A4 Chemnitz Richtung Erfurt zwischen Merane und Schmölln, Ölspur auf der Fahrbahn. Die A14 Nossen Richtung Leipzig zwischen dem Dreieck Partenau und Leipzig Ost. Da ist die Fahrbahn wegen einer Baustelle auf 2 Spuren verengt, deswegen klemmt es da. Und wir haben noch die B95 Chemnitz in Höhe Ortsausgang. Da wird gerade eine Ölspur beseitigt, deswegen wird da auch ein bisschen ausgebremst. Die neuesten Blitzer für Sachsen stehen auf der A17 Dresden Richtung Prag in Höhe des Tunnels Koschütz in der 80er-Zone. Dann in Dresden auf der Pfotenauer Straße in beiden Richtungen und Freital wird geblitzt, Burker Straße, 30er-Zone stadteinwärts. Wenn noch was ist, meldet euch gern, sagt Bescheid, wir freuen uns von euch zu hören. 0800 023 und 4x4. Gute Fahrt.
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0: Dienstagmittag, Hallöchen um 12 und während ihr da so arbeitet, fallen doch ganz bestimmt irgendwelche besonderen Begriffe, Sätze, die nur ihr versteht und eure Kollegen. Lasst uns doch mal ein bisschen eintauchen in eure Arbeitssprache. Wir suchen heute typische Sätze aus eurem Job. Sagt Bescheid 0341 39 37 6000. Gleich sprechen wir drüber in 10 Minuten. 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So, und jetzt bekommt der Tag nochmal richtig Drive. Muss ja nur der richtige Hit laufen. Jetzt mit Bebe Rexha und Faceless, mit einem eurer absoluten Lieblingshits. Hier ist New Religion.

0: Und es ist so spannend, da mal bei euch ein bisschen einzutauchen in euer Berufsleben. Radio PSR 10 nach 12 am Dienstag gibt ja neben Jobs so typische Sätze, also Sprüche, die nur eure Kollegen und ihr sofort versteht. Und als Außenstehender checkt mal irgendwie gar nichts. Welche typischen Sätze fallen euch da ein in eurem Arbeitsalltag?
1: Genau, also wir müssen die Brötchen schwitzen. Also das heißt, wir kriegen die ja aus der Backstube als rohe Teiglinge, also schon geformt, und müssen aber die Schlitze reinmachen für die Brötchen. Das ist dann das Schlitzen.
2: Ja, wir müssen Scheiben gehen. Ist einfach das Gerät, die Scheibenegge. Damit wird die Getreidestoppel bearbeitet. Also wir gehen Scheiben.
3: Na, zum Beispiel Ware picken. Das ist zum Beispiel mit einem MDE, also mit einem kleinen Computer. Ware, die wirklich frisch reingekommen ist. Erstmal auf den Lagerplatz buchen.
4: Die Ferse steht zum ersten Mal im Melkstand. Eine Ferse ist quasi noch eine junge Kuh, die das erste Mal gekalbt hat. Ist ja dann quasi auch das erste Mal zu melken.
0: Das ist so spannend. Habt ihr noch mehr solche ganz spezifischen Begriffe aus euren Berufen? Sagt mir Bescheid. 0341 39 37 6000. Die sammeln wir heute allein. Das würde auch ein bisschen mehr Bescheid wissen. So, und jetzt der neue Hit von Jennifer Lopez und David Guetta. Wow, was für ein Sound. Save Me Tonight. 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

0: 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Und in 15 Minuten geht ja auch die nächste Einladung raus. Gleich auch einer eurer absoluten Lieblingshits, an dem könnt ihr euch noch nicht satt hören. Taylor Swift mit Opelite, gleich noch Wetter und Verkehr. Und wir wechseln dann zum Ende der Stunde nochmal so ein bisschen in den Gangster-Modus mit unserem Radio-PSR-Überraschungshit. Machen wir Licht aus, Sonnenbrille auf und fühlen uns richtig cool. 10 vor 1.
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5: Da gibt's heute nochmal Sommerfeeling bei 27 bis 31 Grad maximal. Ja, der wärmste Tag der Woche, vielleicht sogar der wärmste Tag fürs restliche Jahr. Wir genießen auf jeden Fall, wir nehmen den Tag nochmal schön mit. Ganz viel Sonne, wenige Wolken, bleibt trocken. Ja, und die nächsten Tage gibt's dann schon Wetterwechsel. Es wird kühler, es wird auch immer mal nass und windig bei um die 20 Grad.
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5: Und Achtung auf der A4 Chemnitz Richtung Erfurt zwischen Merane und Schmölln, Ölspur auf der Fahrbahn. Die A14 Nossen Richtung Leipzig zwischen dem Dreieck Partenau und Leipzig Ost. Da ist die Fahrbahn wegen der Baustelle auf zwei Spuren verengt, deswegen klemmt es da. Und wir haben noch die B95 Chemnitz in Höhe Ortsausgang. Da wird gerade eine Ölspur beseitigt, deswegen wird da auch ein bisschen ausgebremst. Die neuesten Blitzer für Sachsen stehen auf der A17 Dresden Richtung Prag in Höhe des Tunnels Koschütz in der 80er-Zone. Dann in Dresden auf der Pfotenauer Straße in beiden Richtungen. Und Freital wird geblitzt, Burker Straße, 30er-Zone statt einwärts. Wenn noch was ist, meldet euch gern, sagt Bescheid. Wir freuen uns, von euch zu hören. 0800 023 und 4x4. Gute Fahrt.
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2: Meinen Freund bringe ich mit, der meistens gegen mich verliert. 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
0: Genau. Könnt ihr euch mal ein bisschen inspirieren lassen. Mal gucken, wie es läuft.
2: Genau. Sehr schön. Da freuen wir uns riesig. Das wird gut.
0: 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So, und zum Anheizen jetzt. Der richtige Song passt doch perfekt zum Wetter heute. Der Sommerhit des Jahres. Liebt ihr Shakira und Burna Boy?

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1: Es gibt diese Songs, mit denen fühlen wir uns ganz automatisch irgendwie cool und lässig, wie das schon losgeht. Da sehe ich euch doch jetzt auf der Baustelle mit Werkzeug in der Hand. Und innerlich spielt ihr gerade die Hauptrolle in diesem Gangsterfilm.

0: Ist das nicht der Soundtrack, mit dem wir uns einfach ein bisschen cooler fühlen im Job? Radio PSR bei der Arbeit mit Coolio und Gangsters Paradise. Und der nächste kommt in einer Stunde um 10 vor 2. So, und liebe Grüße gehen raus an alle, die gerade an der Tanke, an der Raststätte vielleicht einen kurzen Mittagsstopp machen. So, ihr tankt mal schön auf und wir liefern euch dann gleich den perfekten Song für den schönen Tag heute. Kaigo mit Save My Love, gleich ab um 1.
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10: Kurz vor 1. Ich bin Dirk Jostes. Guten Tag. Tagelang haben Ermittler nach dem mutmaßlichen Stromnetzsaboteur gefahndet. Jetzt ist er der Polizei offenbar ins Netz gegangen. Und zwar bei einer Verkehrskontrolle in NRW. Das schreibt die FAZ. Der 48-Jährige soll hinter Angriffen auf Umspannwerke in NRW, Sachsen und Brandenburg stecken. Er soll mehrere Bekennerschreiben verfasst und auch mit vollem Namen unterschrieben haben. Darin nennt er den Kampf gegen fossile Energieträger als Motiv für die Anschläge. In Deutschland können 15-jährige Schüler immer schlechter lesen und rechnen. Im internationalen Bildungsvergleich schneiden sie so schlecht ab wie noch nie. Deutschland ist in Sachen Bildung nur Mittelmaß, zeigt die aktuelle PISA-Studie. Ein Grund, die Schüler lesen einfach zu wenig. Studenten, Studiwerke und die Gewerkschaft Verdi in Sachsen machen sich gegen Kürzungen im neuen Haushalt stark. Eine Petition an den Landtag hat jetzt mehr als 4000 Unterschriften erreicht. Die Forderung, mehr Geld etwa für Investitionen an den Hochschulen, für die Digitalisierung und für studentische Mitarbeiter. Verdi sieht zum Beispiel kommende Lohnsteigerungen nicht ausfinanziert, Gewerkschaftssekretärin Nora Glaser sagt.
11: Die letzten Wochen haben gezeigt, dass die Beschäftigten und Studierenden nicht hinnehmen werden, dass ihre Lehr- und Arbeitsbedingungen verschlechtert werden sollen. Dazu braucht es Gespräche, die wir laden entsprechend ein.
10: In der Nähe von Bad Lausick ist ein 19-Jähriger trotz sinkender Schranken mit seinem Traktor über die Gleise gefahren und hat beide Schranken abgerissen. Ein Regionalexpress kollidierte mit einer davon. Laut Bundespolizei entstand ein Schaden von rund 80.000 Euro. Gegen den Fahrer wird jetzt ermittelt. In der Königsklasse rollt der Ball wieder. Zum Start in die neue Saison der Fußball Champions League spielt Dortmund heute gegen Villarreal. Außerdem gibt's den Kracher Real Madrid gegen Inter Mailand. 36 Teams sind in der Ligaphase wieder dabei. Aus deutscher Sicht auch noch die Bayern, Leipzig und Stuttgart. 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
12: Das ist heute nochmal Spätsommerwetter vom Feinsten mit ganz viel Sonnenschein, bleibt trocken und die Temperaturen gehen ordentlich nach oben. Heute 27 bis 31 Grad maximal. Ja, vielleicht ist das heute der letzte so richtig warme Tag in diesem Jahr. Ab morgen wird es auf jeden Fall schon mal ein bisschen herbstlicher, wechselhafter und nur noch Temperaturen zwischen 19 und 24 Grad.
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12: Und Achtung auf der A4 Chemnitz Richtung Erfurt zwischen Merane und Schmölln. Eine Ölspur auf der Fahrbahn. Dann die A14 Nossen Richtung Leipzig zwischen Grimma und Klinger. Da haben wir eine Unfallstelle und es sind Kanthölzer im Weg. Und die A17 Prag Richtung Dresden zwischen Dresden-Gorbitz und dem Dreieck Dresden-West. Da ist ein LKW liegen geblieben. Die neuesten Blitzer für Sachsen auf der A17 Dresden Richtung Prag in Höhe des Tunnels Koschütz. In der 80er-Zone wird geblitzt. Danke, Ilka. Wenn noch was ist, ruft gern durch. 0800 023 und 4x die 4. Gute Fahrt.
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12: Ja, und das ist doch einfach mal das Tolle an Radio. Auch wenn ihr oft und viel alleine unterwegs seid, mit eurem Auto, Transporter, im LKW, im Taxi, vielleicht gerade am Haltepunkt steht, auf den neuen Fahrgast wartet, so ganz allein seid ihr nie. Nee, uns habt ihr doch immer bei euch mit eurer Lieblingsmusik. Und jetzt mit dem ganz großen Hit von einer der größten Künstlerinnen überhaupt. Ist einfach nur wow. Diese Stimme, dieser Song, wie der uns packt. Hier ist Adele mit Set Fire to the Rain.

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1: 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So, und da kommen wir jetzt mal gut durch die Schicht hier mit Teddy Swims und Mr. Know-It-All, einer der besten

0: Das ist euer Dienstag und schön, dass wir den zusammen verbringen. Ihr hört Radio PSR gleich 13:30 und wir rufen gleich mal an der Hundeschule an, denn wir brauchen einen Spürhund, denn unser Portemonnaie ist weg. Vielleicht finden wir das mit dem Spürhund wieder, gleich am Sinnlos-Telefon, in der nächsten halben Stunde in 15 Minuten. Außerdem, einer eurer absoluten Lieblingshits, der läuft ja gleich ganz laut nach Wetter und Verkehr, Kato mit Turn the Lights Off. So, und für noch mehr Abwechslung spielen wir euch dann den Radio PSR Überraschungshit am Ende der Stunde. Und das ist einer, der klingt irgendwie nach Aufbruch. Der zieht euch hoch, der motiviert euch noch ein bisschen für den restlichen Arbeitstag. Den hören wir kurz vor 2.
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7: Das ist richtig schön. Spätsommerwetter vom Feinsten mit ganz viel Sonne heute und schön warm. 27 bis 31 Grad heute nochmal maximal. Ja, das genießen wir heute auf jeden Fall noch, denn ab morgen wird es dann schon wechselhafter, herbstlicher. Viele Wolken, Regenschauer und dann auch ja, Temperaturen. Nur noch so 19 bis 24 Grad.
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7: Und Achtung auf der A4 Dresden Richtung Erfurt. Zwischen Chemnitz-Glöser und dem Kreuz Chemnitz, da liegt ein Reifenmantel auf der rechten Spur. Wir haben noch die A14 in Osten Richtung Leipzig. Zwischen Grimma und Klinger, Unfallstelle und Kanthölzer im Weg, Vorsicht. Die A17 Prag Richtung Dresden, zwischen Dresden-Gorbitz und dem Dreieck Dresden-West. Achtung, da ist eine LKW liegen geblieben. Und B95 in Chemnitz, in Höhe Ortsausgang. Da wird er aufgehalten, da wird gerade eine Ölspur beseitigt. Und geblitzt wird auf der A17 Dresden Richtung Prag in Höhe des Tunnels Koschütz in der 80er-Zone. Wenn noch was ist, ruft gern durch. Freuen wir uns. 0800 023 und 4x4. Gute Fahrt.

0: Hi, habt einen schönen Dienstag mit Radio PSR bei der Arbeit, kurz nach 2:30 und gleich mit dem neuen Hit von Isaac. We had it all. So, und vorher brauchen wir aber noch einen Spürhund. Unser Portemonnaie ist nämlich weg.
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2: Ja, bitte?
3: Ist dort die Hundeschule?
2: Ja.
3: Tag schön, mein Name ist Manegold.
2: Guten Tag.
3: Ich habe ein Problem. Mhm. Und zwar habe ich gestern mein Portemonnaie verloren.
2: Oh.
3: Ich brauche da einen Hund für einen Tag.
2: Nee, wir bilden ja für die Leute die Hunde aus.
3: Ja, aber die haben doch eine gute Nase, die Hunde.
2: Mein eigener Hund wäre zwar sicherlich da, aber erstens regnet es jetzt. Da sind schon mal alle Chancen so gut wie null.
3: Ich habe das Portemonnaie immer in meiner Arschtasche hinten rechts.
2: Mhm.
3: Die Jeans habe ich auch noch nicht gewaschen.
2: Mhm.
3: Jetzt könnt ihr Pfiffi dran schnuppern und dann jagen wir den durch die Stadt.
2: Selbst wenn da die Spur aufnehmen könnte, dann könnte da maximal die Spur finden, wo Sie lang gegangen sind.
3: Ja, ich hätte ja folgenden Vorschlag. Wenn der dann irgendeinen findet, der mein Portemonnaie unrechtmäßig hat, dass wir gleich sagen können, fass und dann ab in die Beine rein gebissen.
2: Gehen Sie mal ganz normal von der Logik herein. Wenn das Portemonnaie, selbst wenn der die Spur aufnehmen würde,
3: ja.
2: Wenn Sie das Portemonnaie jetzt irgendwo hinlegen, könnte man hoffen,
3: ja.
2: Dass er das Portemonnaie Ihnen zuordnen kann.
3: Das verstehe ich jetzt nicht.
2: Wenn Sie dort irgendwo langgelaufen sind,
3: ja.
2: Das Portemonnaie verloren haben, dann wäre die Möglichkeit gegeben. Hat das aber einer aufgehoben.
3: Ach, das hängt von der Spur ab. Aber wo ist das Problem jetzt?
2: Da würden Sie, der Hund würde dort, wo Sie das Portemonnaie verloren haben, wenn es nicht mehr da liegt, ganz einfach Ihrer Spur weiterfolgen.
3: Ich hatte das also immer in meiner Arschtasche.
2: Da hat jemand aufgehoben, der nicht nach Ihnen riecht.
3: Ja, den soll er ja dann beißen für die Frechheit, dass er einfach mein Portemonnaie hat.
2: Der wird ja sicherlich nicht erst strikt dran gemacht haben.
3: Nein, hat er nicht.
2: Und das Portemonnaie hinter sich hergezogen haben, sondern wird sich gebückt haben.
3: Das wäre ja albern.
2: Ja, dann, und damit ist es fort.
3: Wenn er sich gebückt hat, können wir gleich Pfiffi abfass ab in der Arschbackerin. Weil so geht es nicht, dass man einfach Portemonnaies mitnimmt, die einem nicht gehören. Was machen wir jetzt?
2: Ist das jetzt irgendwie sowas wie Radio PSR?
3: Guten Tag, mein Name ist Steffen Lukas, Sie haben gewonnen.
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0: So, und jetzt kommt mal gut Richtung Nachmittag mit dem neuen Hit von Isaac. Jetzt We Had It All.
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1: Und vielleicht braucht ihr gerade ein bisschen Mut, ein bisschen Zuspruch. Bekommt ihr doch jetzt mit dem passenden Song. Musik an, Schultern zurück und auf geht's. Wir kriegen das noch hin. Was auch immer heute noch anliegt, wir schaffen das. Jetzt mit Moby. Sehr motivierend. Lift.

0: Und genau dafür sind wir doch auch da.
1: Euch mal zwischendurch so ein bisschen so einen kleinen Schubser zu geben, euch zu motivieren für alles, was noch vor euch liegt. Mit Moby und Lift Me Up, unser Radio PSR Überraschungshit. Und der nächste kommt in einer Stunde um 10 vor 3. So, und bei euch in der Kita und im Schulhort geht's Richtung Nachmittagsprogramm. Von uns gibt's den perfekten Soundtrack. Alex Warren, schön fluffig und poppig mit Fever Dream. Einer der besten Hits von heute, gleich ab um 2.
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1: Kurz vor zwei, ich bin Silas Quiring. Guten Tag. Die Polizei hat den Mann, der hinter Angriffen auf die Stromversorgung in Deutschland stecken soll, gefasst. Er wurde bei einem Kraftwerk in der Nähe von Aachen festgenommen. Der 48-Jährige hatte Sprengstoff dabei. Tagelang hatten Ermittler nach dem Mann gefahndet. Er soll hinter Anschlägen auf Umspannwerke in NRW, Brandenburg und Sachsen stecken und das in mehreren Bekennerschreiben auch zugegeben haben. In den Briefen verurteilte er die Nutzung von Kohle zur Stromerzeugung. Eine der smartesten Großstädte Deutschlands liegt in Sachsen. Leipzig hat es dieses Jahr auf Platz 9 im bundesweiten Smart City Index geschafft. Der Digitalverband Bitkom hat die Ergebnisse des Rankings heute vorgestellt. André Glatzel berichtet.
6: Bewertet wird, wie gut die Großstädte in Sachen Digitalisierung vorankommen. Dabei geht es zum Beispiel um digitale Bürgerdienste, Car- und Bike-Sharing-Angebote sowie die technische Ausstattung von Schulen. Im Bereich Mobilität und Bildung kann Leipzig besonders glänzen. Dresden ist im Smart City Index auf Platz 30 abgerutscht. Chemnitz gehört mit Platz 80 zu den Schlusslichtern in diesem Jahr.
1: Mehr Geld für Investitionen und das Personal. Das fordert eine Landtagspetition für Sachsens Hochschulen und Studierendenwerke. Mehr als 4000 Unterschriften sind dabei zusammengekommen. Die Initiatoren fürchten eine große Finanzierungslücke im neuen Haushalt, unter anderem wegen kommender Lohnsteigerungen. Deutschland ist in Sachen Bildung nur Mittelmaß. Im internationalen Bildungsvergleich schneiden die 15-jährigen Schüler so schlecht ab wie nie zuvor. Laut PISA-Studie können sie immer schlechter lesen und rechnen. Ein Grund, die Schüler hängen zu viel am Smartphone und lesen zu wenig. Die Fußball-Champions League ist zurück. Borussia Dortmund empfängt heute zum Auftakt der Ligaphase den FC Villarreal aus Spanien. Der VfB Stuttgart trifft morgen auf den norwegischen Club Viking Stavanger. Die Bayern und RB Leipzig müssen am Donnerstag ran. Radio PSR, neue Nachrichten wieder in einer Stunde.
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7: Oh, das ist so ein schöner Sommernachmittag mit ganz viel Sonne, kaum Wolken. Bleibt trocken. Nochmal richtig Sommerfeeling heute. Der wärmste Tag der Woche bei 27 bis 31 Grad. Die nächsten Tage dann Wetterwechsel. Es wird wechselhafter, kühler, auch immer mal nass bei um die 20 Grad.
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7: Und Achtung, auf der A4 Dresden Richtung Chemnitz in Höhe Dresden-Altstadt sind mehrere Spanngurte auf der Fahrbahn. Die A14 Magdeburg Richtung Leipzig zwischen Halle Turnau und Halle Peißen Reifenteile im Weg. Dann haben wir die A17 Prag Richtung Dresden zwischen Dresden-Gurbitz und dem Dreieck Dresden-West. Achtung, da ist ein LKW liegen geblieben. A72 Chemnitz Richtung Leipzig zwischen dem Abzweig nach Böhlen und dem Kreuz Leipzig-Süd. Auch hier ist ein LKW liegen geblieben, rechte Spur blockiert. Und im Zittau ist die Hochwaldstraße in Höhe Kannstraße nach einem Unfall gesperrt. Geblitzt wird aktuell auf der A17 Dresden Richtung Prag in Höhe des Tunnels Koschütz. 80er Zone, danke Ilka fürs Bescheid geben. Wenn noch was ist, ruft er gern durch. 0800 023 und 4x4. Gute Fahrt.
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7: Und rein mit euch in den Dienstagnachmittag um 2. Und wir wollen euch was Gutes tun. 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Eure Chance. Jetzt Lieblingsmusik, Dermot Kennedy mit dieser wohlig warmen Stimme. Yes, Funeral.
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Da zieht es uns alle nochmal nach draußen. Das Wetter genießen, so schön. Eis essen, in den Garten auf dem Spielplatz. Macht's euch schön. Einen tollen Nachmittag zusammen. 10 nach 2, ihr hört Radio PSR. Ja, und morgen gibt uns Europas Mentalist Nummer 1, Timon Krause, Tipps zum Gewinnen von Schnick, Schnack, Schnuck. Morgen 6:45 in der Radio PSR Morning Show. Jetzt für euch Eva Max mit einem ihrer ganz großen Hits, Sweet But Psycho. Oh.

0: Und auch wenn das schöne Wetter draußen ist und ihr vielleicht gerade drin, wir sind bei euch, Radio PSR bei der Arbeit, gleich 2:30. Ja, und in jedem Job gibt es ja so typische Sätze und Begriffe, die versteht nur ihr und eure Kollegen. Was so eure Insidersprache? Lasst uns da mal eintauchen. Was sind eure typischen Sätze und Begriffe, die bei euch ständig im Arbeitsalltag fallen? Hören wir gleich in 15 Minuten. Außerdem die besten Hits von heute, gleich dieser coole Sound von Temper City, Self-Aware. Und für noch mehr Abwechslung gibt's den Radio PSR Überraschungshit. Und das ist einer zum einfach nur tief entspannen und mal kurz durchatmen. Haben wir uns verdient. 2:50.
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10: Ach, schön mit kurzen Klamotten raus, den Nachmittag nochmal genießen mit ganz viel Sonne, schön warm, 27 bis 31 Grad. Ja, morgen wird es dann ein bisschen wechselhafter, herbstlicher, viele Wolken und Regenschauer bei 19 bis 24 Grad.
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10: Und Achtung, macht schön vorsichtig auf der A4, Erfurt Richtung Chemnitz, zwischen Ronneburg und Schmölln, Reifenteile auf der rechten Spur. Dann haben wir die A72, Chemnitz Richtung Leipzig, zwischen dem Abzweig nach Böhlen und dem Kreuz Leipzig Süd. Da ist ein LKW liegen geblieben, rechte Spur blockiert. Und in Zittau ist die Hochwaldstraße in Höhe Kannstraße nach einem Unfall gesperrt. Geblitzt wird auf der A17 Dresden Richtung Prag, in Höhe des Tunnels Koschütz, ist eine 80er-Zone. Wenn ihr noch irgendwas ergänzen könnt, ruft er gern durch, freuen wir uns. 0800 023 und 4x4. Gute Fahrt.
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1: Habt einen schönen Nachmittag mit Radio PSR, 2:50 und gleich mit einem der ganz großen Hits zurzeit, Tame Impala mit Dracula. Wir grüßen mal ganz lieb in die Spätschicht. Gibt ja so Jobs, da habt ihr so ganz typische Begriffe, so Fachwörter. Das versteht nur ihr selbst, nur eure Kollegen im Team. Aber Außenstehende denken sich so, hä, was ist das denn? Welche typischen Sätze und Begriffe fallen bei euch da ganz oft im Arbeitsalltag?
2: Genau, also wir müssen die Brötchen schlitzen. Also das heißt, wir kriegen die ja aus der Backstube als rohe Teiglinge, also schon geformt. Wir müssen aber die Schlitze reinmachen für die Brötchen. Das ist dann das Schlitzen.
3: Ja, wir müssen Scheiben gehen. Ist einfach das Gerät, die Scheibenegge. Damit wird die Getreidestoppel bearbeitet. Also wir gehen Scheiben.
4: Na, zum Beispiel Ware picken. Das ist zum Beispiel mit dem MDE, also mit so einem kleinen Computer. Ware, die wirklich frisch reingekommen ist. Erstmal auf den Lagerplatz buchen.
5: Die Ferse steht zum ersten Mal im Melkstand. Eine Ferse ist quasi noch eine junge Kuh, die das erste Mal gekalbt hat. Hört dann quasi auch das erste Mal zu melken.
1: Das ist so spannend. Schlitzen, Scheiben, Picken. Was sind eure Wörter, die ihr auf Arbeit benutzt? Sagt mal Bescheid. 0341 39 37 6000. Tauchen wir mal ein bei euch ins Berufsleben. So, und wir sind immer bei euch. Egal, was ihr da macht und pickt und scheibt. Jetzt mit Tame Impala und einem der besten Hits von heute. Hier ist Dracula.

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1: Und mit dem könnt ihr jetzt mal alles um euch rum schön vergessen, ausblenden, das Gedankenkarussell stoppen. Gibt gerade nichts zu tun für euch. Einfach nur zu genießen, bisschen zurücklehnen. Mit Phil Collins und einem seiner ganz, ganz großen Songs. Hier ist In the Air Tonight.

0: Das tut richtig gut, den Song zu hören, oder? Bringt euch mal schön runter vom Arbeitstag. Radio PSR mit unserem Überraschungshit Phil Collins in the Air Tonight. Der nächste kommt in einer Stunde um 10 vor 4. So, Steffen Lukas gleich am Start mit der Steffen Lukas Feierabendshow für euren Nachmittag. Und mit Lieblingsmusik gleich ab um 3 mit Mikey's Mind und Papa Ute hier. Ich bin Caro, genießt die Sonne, genießt das Wetter. Ja, macht euch einen schönen Nachmittag.
1: Mandys Sohn Philly, 10 Jahre alt, macht den Führerschein.
2: Ja, bin sehr stolz drauf. Und zwar macht er den Fahrradführerschein. Das ist ja in der 4. Klasse ein ganz großes Ding. Ja. Die müssen da Radfahren, da kommt dann extra die Polizei zur Grundschule und müssen dann halt mit den Händen blinken. Und dann gibt's den Fahrradführerschein. Das ist aber auch übrigens nicht sein erster Führerschein, nur mal so. Also mein Sohn Philipp hat zum Beispiel auch den Scherenführerschein.
1: Okay.
2: Gibt auch den Füllerführerschein.
1: Der hat einen Füllerführerschein?
2: Ja, das haben die, ich weiß gar nicht, erste oder zweite Klasse gemacht.
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11: Kurz vor 3, ich bin Silas Quiring. Guten Tag. Die Polizei hat den Mann gefasst, der hinter Angriffen auf die Umspannwerke in Sachsen und anderen Bundesländern stecken soll. Er wurde bei einem Kraftwerk in der Nähe von Aachen festgenommen. Der 48-Jährige hatte Sprengstoff dabei. Die Ermittler hatten international nach ihm gefahndet. Leipzig gehört bei der Digitalisierung zu den besten Großstädten Deutschlands. Im neuen Smart City Index des Digitalverbands Bitkom landet die Stadt auf Platz 9. Besonders gut schneidet Leipzig bei Mobilität und Bildung ab. Dresden liegt auf Platz 30, Chemnitz gehört mit Platz 80 zu den Schlusslichtern. Wie die Entwicklung in Sachsen einzuordnen ist, erklärt Studienautor Sven Wagner.
12: Leipzig ist auch vom Bund gefördert worden, was Smart City Projekte angeht. Und das sehen wir jetzt auch im Ranking. Dresden hat mir jahrelang auch unter den Top 20, sind jetzt etwas zurückgefallen. Und da sind andere Städte bisher einfach stärker aufgestellt.
11: In der Stromerzeugung in Deutschland spielen erneuerbare Energiequellen eine immer größere Rolle. In der ersten Jahreshälfte lag der Anteil bei gut 59%, so das Statistische Bundesamt. Die Windkraft war erneut die wichtigste Quelle, gefolgt von Kohle, Sonne und Gas. In der Königsklasse rollt wieder der Ball. Zum Start in die neue Saison der Fußball-Champions League spielt Dortmund heute gegen Villarreal. Außerdem gibt es den Kracher Real Madrid gegen Inter Mailand. 36 Teams sind in der Ligaphase wieder dabei. Aus deutscher Sicht auch noch die Bayern, Leipzig und Stuttgart. Radio PSR, neue Nachrichten wieder in einer halben Stunde.
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8: 2:02, da gucken wir mal. Also bis zum Abend scheint neben ein paar klitzekleinen Wolken auch die Sonne. Die Temperaturen zwischen 22 und 26 Grad. Heute Nacht ist es zuerst gering bewölkt, später ziehen dann von Westsachsen her Wolken auf, bringen dann in den Frühstunden auch Schauer und einzelne Gewitter mit. Die Tiefstwerte heute Nacht zwischen 18 und 13 Grad. Morgen zunächst viele Wolken und die Schauer und Gewitter aus der Nacht ziehen über die Sächsische Schweiz und Oberlausitz ab. Die Höchstwerte morgen 19 bis 24 Grad.
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8: Autobahn A4 Erfurt Richtung Chemnitz aufpassen zwischen Ronneburg und Schmölln. Da liegen Reifenteile auf der rechten Fahrspur. In der Gegenrichtung A4 Richtung Erfurt zwischen Merane und Schmölln. Da ist eine Ölspur. A9 Richtung Nürnberg zwischen dem Rastplatz Bachfurt West und Bad Dürrenberg. Reifenteile auf allen Fahrspuren. In Zittau ist die Hochwaldstraße Höhe Kantstraße gesperrt. Unfall. Und geblitzt wird auf der A17 Dresden-Prag Höhe des Tunnels Koschitz. Aufpassen, da ist 80. Danke fürs Bescheid sagen. Ilka, wenn ihr auch was seht, Staus oder Blitzer, könnt ihr jederzeit am Telefon melden. 0800 023 4x4.
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8: Sorry, mal den bei PSA geht's mit zu gut, oder was? 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Drei Hits hast du dann Zeit und dann ist die Rechnung bezahlt. Jetzt geht's auf Richtung Feierabend, vielleicht heute nochmal eine Runde an den Seejuche. Das Wetter lässt es zu. Vorher gucken wir ein bisschen betroffen und hören Mikeys Mind mit Papa Ute um genau 15 Uhr.

10 nach 3. Hier ist Radio PSR, die Feierabendshow an einem Sommerdienstag. Ach herrlich, so muss der Sommer sein, so kann er auch aufhören. Könnt ihr euch noch an den Anfang des Sommers erinnern? Das war Anfang Juli, da haben Footballstar Travis Kelce und Taylor Swift geheiratet. Ganz groß, im Madison Square Garden in New York. Für die Ausnahmegenehmigung dafür und für den Polizeieinsatz hat sie jetzt $160 an die Stadt überwiesen. Aber wenn man bedenkt, dass ihre Hochzeit so ungefähr $4 Millionen verschlungen hat, klingt das ein bisschen wie Handgeld. Aber die Frau gibt gerne Geld aus und denkt dabei nicht nur an sich selbst. Viele Millionen hat sie bei ihrer letzten Tour ja unter ihren Mitarbeitern verteilt, sozusagen als Erfolgsbeteiligung. Und das hört man ja auch nicht so oft. Hier ist die Frau, die Popmusik unserer Tage fest im Griff hat. Taylor Swift, I knew it, I knew you.

0: Clap 5 vor halb 4, die Feierabendshow. Ich bin Steffen Lukas, ihr hört Radio PSA. Und für noch mehr Abwechslung bei der Kleche gibt's ja bei uns den Radio PSA Überraschungshit. Könnt ihr euch drauf freuen, immer am Ende der Stunde. Wir hören diesmal den Song, der von Deutschland aus im Jahre 92 die sagenhafte Eurodance-Welle ausgelöst hat. Kurz vor 4 in der Feierabendshow, da drehen wir alle auf. Und ab halb 4 geht's weiter mit den besten Hits von heute mit dabei. One Republic, Need Your Love. Und für die Abwechslung Louis Capaldi, Before You Go.
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14: Mit Hanna Messerschmidt. Mehr Geld für Investitionen und das Personal. Das fordert eine Petition für Sachsens Hochschulen und Studierendenwerke. Mehr als 4000 Unterschriften sind zusammengekommen. Nun muss sich der zuständige Landtagsausschuss damit befassen. Verdi-Sekretärin Nora Glaser fürchtet eine große Finanzierungslücke im neuen Haushalt.
15: Deswegen können wir auch Demonstrationen Richtung Herbst nicht ausschließen. Bereits in den letzten Doppelhaushaltsverhandlungen wurden da auch Demonstrationen besonders für das Studierendenwerk, das Studentenwerk veranstaltet, weil auch da natürlich die Studierenden sehen, welche Auswirkungen eine Kürzung in dem Bereich hat.
14: Der Landkreis Bautzen hat ehrenamtliche Vereine und Initiativen im letzten Jahr mit mehr als 150.000 Euro unterstützt. Mit dem Geld vom Freistaat wurden fast 230 Projekte gefördert, etwa in der Kinder- und Jugendarbeit sowie im Umwelt- und Tierschutz. Für das laufende Jahr sind die Fördermittel bereits verplant. Mit Smileys will Dresden den Stadtverkehr sicherer machen. Das erste Display steht jetzt an der Rudolf-Leonhardt-Straße in der Nähe des Spielplatzes. Fährt man zu schnell, guckt der Smiley traurig, fährt man richtig, lächelt er. Im Herbst sollen solche Anlagen in der ganzen Stadt aufgestellt werden, 26 insgesamt. 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Neue Nachrichten wieder in einer halben Stunde.
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0: Halb vier und schönes Wetter in Sachsen. Am Abend gibt es auch ein paar Wolken über.

0: Vorsicht dort. Die B96 Richtung Zittau ist in Neusalza-Spremberg nach dem Unfall gesperrt. Und einen Unfall gab es auch in Zittau, deswegen ist die Hochwaldstraße Höhe Kantstraße gesperrt. Geblitzt wird in Dresden, Pfotenhauer Straße stadteinwärts, Freital, Burka Straße stadteinwärts. Jetzt ist er aber rausgekrochen gekommen, ey. Dresden, Tschertnitzer Straße stadteinwärts, Dresden nochmal, Zelscher Weg Richtung B170 und in Riesa stehen sie auf der Alleestraße, auch stadteinwärts wird dort geblitzt. Fahrt schön vorsichtig, damit ihr gesund ankommt, wenn irgendwas ist. Staus und Blitzer könnt ihr ganz bequem melden, jederzeit über die App.
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0: 3:30 haben wir es so gut wie Feierabend. Also wen es heute noch mal auf irgendeine Rooftop-Bar zieht oder an den Strand oder vielleicht in den Biergarten. Hier gibt es gleich für euch ein paar Tipps mit Augenzwinkern und zwar für ein bisschen Smalltalk, wenn es um euren Beruf geht. Gleich in der Welt in 30 Sekunden hier in der Feierabendshow in 10 Minuten. Vorher Happy Feierabend-Mucke mit Regard und Ride It.

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0: Lucas Graham in 7 Years um 15.39 Uhr, gleich 10:30 Uhr am Dienstagnachmittag ist die Feierabendshow und endlich bekommen wir ein bisschen Nachhilfe im Bereich Smalltalk. Das ist ja was, was viele nicht können, ich auch nicht.
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2: Wer auf einer Party mit Fremden ins Gespräch kommen will, fragt oft: Was machst du eigentlich beruflich? Und alle mit klassischen, bekannten Berufen haben es dann leicht. Ärztin, Maurer, Koch, das kennt jeder und es ergeben sich immer interessante Gespräche. Schwieriger ist sowas wie: Ich bin Data Protection Officer. Schreckt ja eher erstmal ab. Das ist super spannend. Ich kann dir Sachen erzählen aus der DSGVO. Ganz wichtig, wenn du flirten willst, denk dir lieber einen Job aus. Was immer gut ankommt, ist Meeresbiologin, Winzer, Surflehrer, Astronaut. Aber wenn du das Gespräch im Keim ersticken willst, wenn garantiert keine Nachfrage kommen soll, weil sich einfach niemand dafür interessiert, sag einfach:
3: Ja, ich bin Bundeskanzler.
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0: Genauso machen wir es. Jetzt ist es 10:30 Uhr. Hier gibt es Bibi Rexha und Faithless, New Religion. Hier ist Radio PSR. Wünsche euch einen schönen Dienstagnachmittag.

0: Perry in der Feierabendshow, 4:11.
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0: Da könnt ihr uns festnageln drauf. Unser Versprechen heißt, am Ende der Stunde gibt es einen besonderen Song. Und der ist wirklich mehr als besonders, was wir jetzt hören. Die Eurodance-Welle nahm 1992 ihren Anfang. Genau mit diesem Song hier aus Deutschland. Snap Rhythm is a Dancer.

0: Rhythm is a Dancer aus dem Jahre 92. Jeder, der damals schon auf der Welt war, kann sich noch erinnern. Wir haben gedacht, wir hören nicht richtig. Und dann ging's los mit der lang anhaltenden Eurodance-Welle. Snap! Rhythm is a Dancer, der Radio-PSA-Überraschungshit für diese Stunde. Den nächsten hört er hier in einer Stunde 10 vor 5 in der Feierabendshow. Und ab um 4 bei mir Clock Clock, Out of the Dark. Schöne neue Mucke, die besten Hits von heute bei Radio-PSA. Und zur Abwechslung mal wieder Ed Sheeran mit Shivers.
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14: Kurz vor 4, ich bin Silas Quiring. Guten Tag. Der Mann, der hinter Angriffen aufs Stromnetz auch in Sachsen stecken soll, ist gefasst. Während die Ermittlungen weitergehen, plant der Freistaat neue Schutzmaßnahmen. Kraftwerks- und Netzbetreiber sollen zum Beispiel die Möglichkeit bekommen, das Umfeld ihrer Anlagen per Video zu überwachen. Zudem wird geprüft, ob sie selber in der Drohnenabwehr aktiv werden dürfen. Energieminister Dirk Panther.
15: In der Vergangenheit war unser Energienetz auf Havarien ausgerichtet, also sprich die Verhinderung von Havarien oder die schnelle Behebung von Havarien. Wenn man jetzt aber mal schaut, ist die Lage eine andere. Wir haben Angriffe von inländischen Terroristen und ich denke, so muss man das auch benennen, oder auch von feindlichen staatlichen Einrichtungen. Das ist ein völlig neuer Blickwinkel auf die Dinge.
14: Leipzig gehört zu den smartesten Großstädten Deutschlands und hat es im bundesweiten Smart City Index dieses Jahr auf Platz 9 geschafft. Dabei wird bewertet, wie gut deutsche Großstädte in Sachen Digitalisierung vorankommen. Dresden ist auf Platz 30 abgerutscht. Chemnitz gehört zu den Schlusslichtern der Bitkom-Studie. In Sachsen gibt es dieses Jahr deutlich weniger Borreliose-Fälle. Bis Ende August wurden rund 1200 Infektionen gemeldet. Das sind etwa ein Viertel weniger als im letzten Jahr. Borreliose wird durch Zecken übertragen und kann Nerven- oder Gelenkentzündungen auslösen. Eine Impfung gibt es nicht. Da Vinci, Marie Curie und Beethoven oder Eisvogel, Weißstorch und Bastölpel. Die Umfrage, wie die nächsten Euro-Scheine aussehen sollen, läuft. Noch knapp 2 Wochen lang kann man auf der Seite der Europäischen Zentralbank die Entwürfe angucken und bewerten. Radio PSR, neue Nachrichten wieder in einer halben Stunde.
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0: Schönes Wetter heute am Dienstag. Es bleibt trocken bis zum Abend. Die Temperaturen 22 bis 26 Grad. Heute Nacht gering bewölkt. Später gibt es dann ein paar Schauer. Die Tiefstwerte zwischen 18 und 13 Grad. Morgen so lala. Das kann man nicht schönreden. Es gibt ein paar Schauer und Gewitter, die ziehen am Tage über die Sächsische Schweiz und über die Oberlausitz zwar ab, aber dann ist es mal kurz aufgelockert und am Nachmittag geht es dann schon weiter mit Schauern. Reden wir nicht drüber. 19 bis 24 Grad am Mittwoch.
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0: Grüße auf die A14 Richtung Halle zwischen Halle Trotha und dem Rastplatz Petersberg West. Da steht ein defekter Laster auf der rechten Fahrspur. A72 Richtung Plauen zwischen dem Rastplatz Groß Zöbern und Pirk. Da ist ein Auto liegen geblieben. Und in der Gegenrichtung A72 Richtung Chemnitz zwischen Espenhain-Kitscher und Borna mehrere Holzbalken auf der Straße. Fahrt vorsichtig. Auf der A17 Dresden-Prag, da ist die Ausfahrt Dresden-Gorbitz gesperrt. Unfall. Die B96 Bautzen-Zittau in Neusalza Spremberg nach einem Unfall gesperrt. In Zittau ist die Hochwaldstraße gesperrt, Höhe Kantstraße, auch da Unfall. Und wir haben Blitzer in Dresden, Pfotenhauer Straße statt einwärts, Dresden, Tschertnitzer Straße statt einwärts, Dresden, Zelscher Weg Richtung B170, Freital, Burker Straße statt einwärts und Riesa, Alleestraße statt einwärts. Wenn ihr noch was seht, ja damit, am Telefon kostenfrei 0800 023 4x4.
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0: Machen wir was Gescheites, oder? Zweimal am Tag ist Zahltag bei Radio PSR. Einmal 7 Uhr und einmal 16 Uhr. Und jetzt ist es eine Minute nach 4. Wir zahlen für Dinge, die ihr schon habt, aber eben auch, was ihr euch noch wünscht. Und auf radiopsr.de angemeldet hat sich Celine Lumpscher aus Lichtenau. Hier geht es um ein Heimkino und einen Beamer, eine Leinwand. Alles im Wert von 285,60 Euro. Celine Lumpscher aus Lichtenau. 3 Hits hast du Zeit, dich jetzt zu melden bei Radio PSR. Dann zahlen wir das Kinovergnügen. 0341 3937 6000. Wir suchen Celine Lumpscher aus Lichtenau. 0341 3937 6000.
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0: ruhig mal eine amtliche Gänsehaut mit Ed Sheeran und Shivers um 16.13 Uhr.
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0: Wir übernehmen eure Kosten für Dinge, die ihr schon bezahlt habt, aber auch für Wünsche, die ihr euch noch erfüllen wollt. Und auf radiopsr.de angemeldet hat sich die Celine Lumtscher aus Lichtenau. Hallo Celine!
2: Hallo!
0: Da bist du ja!
2: Na hallo!
0: Hast du auch ein bisschen Gänsehaut? Weil ich bin froh, dass du es geschafft hast, innerhalb von 3 Songs bei uns hier im Studio anzurufen und kann dir jetzt die frohe Kunde überbringen. Dein Heimkino, also Beamer und Leinwand für 285 Euro. Hiermit von Radio PSR bezahlt.
2: Oh, das ist super lieb. Ich bin total aufgeregt.
0: Das kann ich verstehen. Da kommt auf einmal einer um die Ecke und sagt, weißt du was, dein Heimkino ist hiermit bezahlt. Kriegst du die Knete einfach wieder und kannst sie verplempern für was anderes.
2: Oh, ihr seid ja ein paar Herzchen. Hat vielen lieben Dank.
0: Na bitteschön, hast du alles richtig gemacht, dich angemeldet und innerhalb von 3 Songs zurückgerufen. Was guckst denn du da so? Marvel-Universum oder Dirty Dancing? Was gucken ihr zu Hause?
2: Eigentlich eher mehr so Anime.
0: Ach so. Ja, dann ab auf die Couch und fröhliches Beamer-Glotzen zu Hause in Lichtenau.
2: Oh, super, vielen lieben Dank.
0: Tschüss, Celine, alles richtig gemacht, liebe Grüße, ciao. So, und jetzt nennt uns doch auch den Betrag, den wir für euch übernehmen sollen. Geht kinderleicht auf radiopsr.de oder über die Mehr-PSR-App. Und dann bitte einschalten. Nächste Chance schon morgen früh um 7 in der Radio PSR Morning Show bei Rocky und Mandy.
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0: Ey, bloß gut, dass der Tino in Dresden noch die ganzen 80er-Jahre-Synthies zu Hause hat. Purple Disco Machine und Hertz, Wonderful Life. 16.24 Uhr, 6 vor halb 5 und apropos 80er Jahre. Wollen wir schon mal eine kleine, wollen wir einen Blick wagen in Richtung Radio PSA Überraschungshit kurz vor 5? Wir hören nämlich den Song, der mein erster unter Walkman-Kopfhörern war. Manche können sich noch erinnern von euch, auf einmal liefen wir alle in den 80ern mit tragbaren Kassettengeräten rum, konntest du herrlich in die Tasche stecken, Kopfhörer drauf, im Bus, herrlich. Das Lied, bei dem ich dachte, boah, ist das fett, gibt's hier kurz vor 5, könnt ihr euch drauf freuen, der Radio PSA Überraschungshit und ab halb bei uns One Republic, neue Nummer Need Your Love und für die Abwechslung Walk the Moon and Shut Up and Dance. Was für ein schönes Motto.
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14: Mit Hanna Messerschmidt. Kein Sparkurs an Sachsens Hochschulen. Das fordern Studenten, Studiwerke und Gewerkschaften mit Blick auf den neuen Haushalt. Mehr als 4000 Unterschriften sind für eine Petition an den Landtag zusammengekommen. Es geht ums Geld etwa für Investitionen und das Hochschulpersonal. Verdi-Sekretärin Nora Glaser sagt,
15: die Budgetzuweisung in 2027 verändert sich kaum. Das wird ungefähr genau das gleiche Budget bleiben wie 2026. Und 2028 gibt es eine leichte Steigerung. Und es entsteht praktisch eine Lücke, die definitiv die Hochschulen erst einmal selbst tragen müssen.
14: Verdi schließt Demos im Herbst nicht aus. Dresden wappnet sich gegen Hochwasser. Das Umweltamt hat jetzt an der Elbe den Ernstfall geprobt. Dabei wurden ein Hochwasser- und Katastropheneinsatz nachgestellt und Messsysteme getestet. Bis auf ein paar Schwierigkeiten beim Ablesen lief alles reibungslos, heißt es. So eine Übung wird alle paar Jahre gemacht. Neue Sitzbänke, viel Grün und eine kleine Naturbühne. Die Bürgeroase in Freital ist fertig. Die ungenutzte Freifläche an der Pestalozzi-Straße ist in den vergangenen Monaten neu gestaltet worden. Möglich wurde das durch Spenden und das Preisgeld aus einem sächsischen Innenstadtbewerb. Übermorgen ist Eröffnung. 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Neue Nachrichten wieder in einer halben Stunde.
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0: Schönes Wetter, die Sonne hält sich bis zum Abend. Wir haben 22 bis 26 Grad. Erst in der Nacht wird es gering bewölkt sein. Später ziehen dann ein paar Schauer über Sachsen. Die Tiefstwerte zwischen 18 und 23 Grad. Bitte keinen Schreck kriegen, wenn da auch mal das eine oder andere Gewitter dabei ist. Morgen zunächst viele Wolken. Die Schauer und Gewitter aus der Nacht, die ziehen dann ab über die Sächsische Schweiz und die Oberlausitz. Und dann ist es ein bisschen aufgelockert am Nachmittag, aber schon wieder gebietsweise Schauer. Den Mittwoch können wir eigentlich fast vergessen morgen. 24 Grad höchstens, aber immerhin. So schönes Wetter, oder?
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0: Autobahn A14 Richtung Halle zwischen Halle Trotha und dem Rastplatz Petersberg West. Da steht ein defekter LKW auf der rechten Fahrspur. A72 Richtung Chemnitz zwischen Espenhain-Kitscher und Borna Nord. Mehrere Holzbalken auf der Straße. Die B96 Bautzen-Zittau ist in Neusalza-Spremberg nach einem Unfall gesperrt und in Zittau ist die Hochwaldstraße Höhe Kantstraße auch gesperrt. Unfall. In Dresden wird geblitzt, aber ordentlich. Pfotenhauer Straße stadteinwärts, Tschertnitzer Straße stadteinwärts und Zelscher Weg Richtung B170. Dann haben wir in Freital einen Blitzer auf der Burker Straße stadteinwärts und Rieser Allee Straße auch stadteinwärts. Wenn ihr noch was seht, Staus oder Blitzer, könnt ihr jederzeit melden am Telefon. Kostenfrei für euch 0800 023 und 4x4.
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0: 16:30, nicht mehr weit bis zum Feierabend. Das Motto in 10 Minuten heißt Wow, wow. Ja, was Hunde mit ihrer feinen Hundenase so alles können, das sollen sie hier mal unter Beweis stellen bei Radio PSR. Gleich am Sinnlos-Telefon in 10 Minuten vorher Kaigo und Khalid mit Save My Love.

0: 10:30, hier ist die Feierabendshow. Ich bin Steffen Lukas, wünsche ich einen sonnigen Dienstagnachmittag. Ihr wisst ja, Hunde können saugut riechen. Die haben eine richtige Spürnase. So, und wie gut diese Hunde Spürnasen sind, das testen wir jetzt mal am Sinnlos-Telefon.
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2: Ja, bitte?
3: Ist dort die Hundeschule?
2: Ja.
3: Tag schön, mein Name ist Manegold.
2: Guten Tag.
3: Ich habe ein Problem.
2: Mhm.
3: Und zwar habe ich gestern mein Portemonnaie verloren.
2: Oh.
3: Ich brauche da einen Hund für einen Tag.
2: Ha, nee, wir bilden ja für die Leute die Hunde aus.
3: Ja, aber die haben doch eine gute Nase, die Hunde.
2: Mein eigener Hund wäre zwar sicherlich da, aber erstens regnet es jetzt. Da sind schon mal alle Chancen so gut wie null.
3: Ich habe das Portemonnaie immer in meiner Arschtasche hinten rechts.
2: Mhm.
3: Die Jeans habe ich auch noch nicht gewaschen.
2: Mhm.
3: Jetzt könnt ihr Pfiffi dran schnuppern und dann jagen wir den durch die Stadt.
2: Selbst wenn da die Spur aufnehmen könnte, dann könnte da maximal die Spur finden, wo Sie langgegangen sind.
3: Ja, ich hätte ja folgenden Vorschlag. Wenn der dann irgendeinen findet, der mein Portemonnaie unrechtmäßig hat, das haben wir gleich sagen können, fass und dann ab in die Beine reingebissen.
2: Gehen Sie mal ganz normal von der Logik herein. Wenn das Portemonnaie, selbst wenn der die Spur aufnehmen würde,
3: ja,
2: wenn Sie das Portemonnaie jetzt irgendwo hinlegen, könnte man hoffen,
3: ja,
2: dass er das Portemonnaie Ihnen zuordnen kann.
3: Das verstehe ich jetzt nicht.
2: Wenn Sie dort irgendwo langgelaufen sind,
3: ja,
2: das Portemonnaie verloren haben, dann wäre die Möglichkeit gegeben. Hat das aber einer aufgehoben?
3: Ach, das hängt von der Spur ab. Aber wo ist das Problem jetzt?
2: Da würden Sie, ja, da würden, der Hund würde dort, wo Sie das Portemonnaie verloren haben, wenn es nicht mehr da liegt, ganz einfach Ihrer Spur weiterfolgen.
3: Ich hatte das also immer in meiner Arschtasche.
2: Da hat ja jemand aufgehoben, der nicht nach Ihnen riecht.
3: Ja, den soll er ja dann beißen für die Frechheit, dass er einfach mein Portemonnaie hat.
2: Der wird ja sicherlich nicht einen Strick dran gemacht haben.
3: Nein, hat er nicht.
2: Und das Portemonnaie hinter sich hergezogen haben, sondern wird sich gebückt haben.
3: Das wäre ja albern.
2: Ja, dann, und damit ist es fort.
3: Wenn er sich gebückt hat, können wir gleich Pfiffi abfass ab in der Arschbackerin. Weil so geht es nicht, dass man einfach Portemonnaies mitnimmt, die einem nicht gehören. Was machen wir jetzt?
2: Ist das jetzt irgendwie sowas wie Radio PSR?
3: Guten Tag, mein Name ist Steffen Lukas, Sie haben gewonnen.
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0: 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Jetzt die ultra geile neue Nummer von OneRepublic, Need Your Love.

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0: Taylor Swift in der Feierabendshow 10 vor 5.
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0: Ich habe schon verraten, das war der erste Song, den ich 1983 unter Walkman-Kopfhörern gehört habe. Im Pionierferienlager in Schneeberg am Filzteich. Ey, und Freunde, auf diesen Sound waren wir alle überhaupt nicht vorbereitet. Und wer sich noch erinnern kann, in der DDR gab es diese Walkmans dann auch für 900 Mark. Sunny! Aus den 80ern, jetzt der Radio PSR Überraschungshit. Die Eurythmics, Sweet Dreams.

0: Was haben wir da schon getanzt dazu, oder? Sweet Dreams, die Eurythmics, der Radio PSR Überraschungshit der Stunde mit einer ordentlichen Portion Erinnerung für euch alle. Um 6 vor 5, den nächsten Radio PSR Überraschungshit gibt's in einer Stunde kurz vor 6 und ab 5 geht's weiter mit den besten Hits von heute. Unser Lieblingskamerad ist dabei mit Hug Yourself und für die Abwechslung Lady Gaga mit ihrem einzigen sächsischen Hit Bogerface.
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13: Kurz vor 5, ich bin Silas Quiring. Guten Tag. Nach den Angriffen aufs sächsische Stromnetz plant der Freistaat neue Schutzmaßnahmen. So sollen Betreiber das Umfeld ihrer Stromanlagen künftig per Video überwachen können, inklusive intelligenter Frühwarnsysteme. Zudem geht es um die Frage, ob die Betreiber selbst Drohnen ausschalten dürfen. Was datenschutz- und sicherheitsmäßig machbar ist, wird noch geprüft. Innenminister Schuster meint außerdem, dass unser Stromnetz zu durchsichtig ist. Er sagt,
14: dass praktisch der Gegner, wenn ich immer so bezeichnen darf, um nicht fein zu sagen, im deutschen Netz alles findet, zu Standortdaten, Netzverbindungen, Leistungen, alles, was du über das deutsche Stromnetz wissen möchtest, findest du dort.
13: Wie kommen Sachsens Großstädte beim Thema Digitalisierung voran? Das hat sich der Digitalverband Bitkom dieses Jahr wieder angeschaut. Leipzig ist im Smart City Index auf Platz 9 gelandet, Dresden auf Platz 30 und Chemnitz auf Platz 80. Insgesamt wurden 83 Großstädte in ganz Deutschland untersucht. In Deutschland können 15-jährige Schüler immer schlechter lesen und rechnen. Im internationalen Bildungsvergleich schneiden sie so schlecht ab wie noch nie. Deutschland ist in Sachen Bildung nur Mittelmaß, zeigt die aktuelle PISA-Studie. Ein Grund: die Schüler lesen einfach zu wenig. In der Königsklasse rollt wieder der Ball. Zum Start in die neue Saison der Fußball-Champions League spielt Dortmund heute gegen Villarreal. Außerdem gibt's den Kracher Real Madrid gegen Inter Mailand. 36 Teams sind in der Ligaphase wieder dabei. Aus deutscher Sicht auch noch die Bayern, Leipzig und Stuttgart. Radio PSR, neue Nachrichten wieder in einer halben Stunde.
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15: So ein schöner Sommertag und das am 8. September. Schön viel Sonne, 22 bis 26 Grad. Natürlich auch ein bisschen Wind dabei, aber wurschte Piepe. In der Nacht ist es gering bewölkt. Später ziehen dann von Westsachsen her ein paar Wolken auf. Die bringen in den Frühstunden Schauer und einzelne Gewitter. Tiefstwerte heute Nacht zwischen 18 und 13 Grad. Und morgen erst viele Wolken, dann später ein paar Auflockerungen, dann wieder Schauer und Gewitter. Also 24 Grad morgen. Mehr ist nicht drin am Mittwoch.
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15: Um 5 jetzt nimmt der Berufsverkehr langsam Fahrt auf, kommt gut nach Hause. Aufpassen auf der A4 Chemnitz-Dresden zwischen Chemnitz-Ost und Frankenberg. Da liegen Reifenteile verteilt auf allen Fahrspuren. A9 Richtung Nürnberg zwischen dem Rastplatz Bachfurt-West und Bad Dürrenberg. Mehrere Reifenteile auf der rechten Fahrspur. In Hirschfeld ist die Straße in Höhe der A72 Zwickau-West gesperrt, brennender PKW. Und die Blitzer, dreimal Dresden, einmal Pfotenhauer Straße stadteinwärts, dann Tschertnitzer Straße stadteinwärts und Zelscher Weg Richtung B170. Riesa Alleestraße stadteinwärts, ein Blitzer und in Freital Burka Straße auch stadteinwärts. Wenn ihr noch was seht, Staus oder Blitzer, immer her damit. Ruft mal an, 0800 023 4x4.
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15: Map, map. Feierabend, kommt gut nach Hause. 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

Turn the lights off, Kato und John. 11:05 in der Feierabendshow. Kommt gut nach Hause. Ich bin Steffen Lukas, ihr hört Radio PSR. 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

0: One. Gleich 5:30 in der Sonne. Ich bin Steffen Lukas, hier ist Radio PSR, die Feierabendshow. Und für noch mehr Abwechslung, ihr wisst es, gibt's bei Radio PSR kurz vor um den Überraschungshit. Diesmal von dem Mann, da denkt mein Freund Dustin immer, dass er noch am Leben ist und sich irgendwo unerkannt versteckt hält. Der Dustin spielt Gitarre beim Plattenbauorchester und der flüstert mir immer mal zu, du Steffen, ich glaube bald, Michael Jackson lebt noch. Und ich denke dann immer, Mensch, das wäre ja schön. Wir hören einen amtlichen Radio PSR Überraschungshit vom King of Pop um kurz vor 6. Und in der nächsten halben Stunde gibt's hier Alex Warren. Fever Dream. Für die Abwechslung habe ich für euch Welshly Arms mit Sanctuary.
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1: Mit Hanna Messerschmidt. Mehr Geld für Investitionen und das Personal. Das fordert eine Petition für Sachsens Hochschulen und Studierendenwerke. Mehr als 4000 Unterschriften sind zusammengekommen. Nun muss sich der zuständige Landtagsausschuss damit befassen. Verdi-Sekretärin Nora Glaser fürchtet eine große Finanzierungslücke im neuen Haushalt.
2: Deswegen können wir auch Demonstrationen Richtung Herbst nicht ausschließen. Bereits in den letzten Doppelhaushaltverhandlungen wurden da auch Demonstrationen besonders für das Studierendenwerk, das Studentenwerk veranstaltet, weil auch da natürlich die Studierenden sehen, welche Auswirkungen eine Kürzung in dem Bereich hat.
1: Der Landkreis Bautzen hat ehrenamtliche Vereine und Initiativen im letzten Jahr mit mehr als 150.000 Euro unterstützt. Mit dem Geld vom Freistaat wurden fast 230 Projekte gefördert, etwa in der Kinder- und Jugendarbeit sowie im Umwelt- und Tierschutz. Für das laufende Jahr sind die Fördermittel bereits verplant. Mit Smileys will Dresden den Stadtverkehr sicherer machen. Das erste Display steht jetzt an der Rudolf-Leonhardt-Straße in der Nähe des Spielplatzes. Fährt man zu schnell, guckt der Smiley traurig, fährt man richtig, lächelt er. Im Herbst sollen solche Anlagen in der ganzen Stadt aufgestellt werden, 26 insgesamt. 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Neue Nachrichten wieder in einer halben Stunde.
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3: Ein schöner Sommertag heute, dieser Dienstag, der 8. September. Die Temperaturen bis 26 Grad heute Nacht, gering bewölkt. Von Westsachsen her kommen dann ein paar dickere Wolken und bringen in den Frühstunden auch Schauer und einzelne Gewitter mit. 18 bis 13 Grad, soweit geht's runter. Und morgen, ja, ist es nicht mehr ganz so warm. Schauer und Gewitter haben wir auch dabei. Am Nachmittag gibt's Wolkenlücken, bevor es dann wieder weiter regnet. 24 Grad die Höchstwerte am Mittwoch.
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3: Autobahn A4 Chemnitz Richtung Dresden zwischen Chemnitz Ost und Frankenberg. Aufpassen, Reifenteile auf allen Fahrspuren. A17 Prag Dresden am Dreieck Dresden West in der Überleitung zur A4 Richtung Dresden. Auch da Gegenstände auf der Autobahn und A72 Richtung Chemnitz zwischen dem Rastplatz am Neukirchner Wald und Chemnitz Süd. Da liegen Reifenteile auf allen Spuren. In Dresden wird geblitzt auf der Pfotenhauer Straße stadteinwärts, auch auf der Tschertnitzer Straße stadteinwärts und auf dem Zellschen Weg Richtung B170. Dann haben wir noch einen Blitzer in Freital, Burker Straße stadteinwärts und Riesaer Alleestraße auch stadteinwärts. Und wenn ihr noch was seht, das sagen wir auch mit durch. Sagt doch einfach Bescheid am Telefon 0800 023 4x4.
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3: Kommt gut nach Hause. 17:30 Grüße in die Spätschichten. Wir ziehen gemeinsam durch. So langsam wird's ernst. 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

0: 3 vor 3/4 6. Die Feierabendshow mit Steffen Lukas, hier ist Radio PSR. Jetzt geht's um ein schönes, altes Kinderspiel, was wir für euch am Wochenende zugegebenermaßen ein bisschen aufbohren.
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0: So, wenn die Jennifer Lopez mit dem David Guetta, dann kommt das raus hier. Neue Single Save Me Tonight, die besten Hits von heute bei Radio PSR.

0: 17.49 Uhr in 11 Minuten ist es um 6.
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0: Versprochen habe ich euch eine Nummer vom King of Pop. Und jetzt frage ich euch mal, habt ihr Bock auf 4 Minuten langsame Runde auf Gänsehautmucke von Michael Jackson? Hier ist You Are Not Alone, der Radio PSR Überraschungshit für diese Stunde. 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

0: Michael Jackson, You Are Not Alone, 6 vor 6. Hier ist die Feierabendshow. Ich bin Steff Lukas, wünsche einen traumhaften Dienstagabend. Den nächsten Radio PSR Überraschungshit, den hören wir in einer Stunde kurz vor 7. Und ab 7 die neue Isaac, We Had It All. Die besten Hits von heute laufen hier bei Radio PSR. Und für die Abwechslung endlich mal wieder Sia, Chandelier. Alles ab um 6 bei Radio PSR.
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16: Kurz vor 6, ich bin Silas Quiring. Guten Abend. Sachsen will sein Stromnetz nach den Angriffen in der Lausitz besser schützen. Betreiber sollen das Umfeld ihrer Stromanlagen künftig etwa per Video überwachen dürfen. Was datenschutzmäßig möglich ist, wird aber noch geprüft. Der Mann, der hinter den Angriffen stecken soll, ist unterdessen in NRW gefasst worden. Sachsens Innenminister Schuster zeigt sich allerdings skeptisch.
17: Die Distanzen, die Mengen, geht das alles ohne Unterstützung? Ich weiß es nicht. Er beschreibt ja, macht es alleine, aber was heißt das schon? Jetzt bin ich jetzt nicht ganz unerfahren im Lesen von Bekennerschreiben und die Tatmotivation kommt in diesen Schreiben extrem knapp weg. Es ist alles mysteriös irgendwie, dass er es handschriftlich macht, mit voller Adresse und Namen, als wenn er gefangen werden wollte. Wer sagt uns nicht, dass der einen Auftrag hatte, von wem auch immer?
16: Auch in Sachsen soll der Einstieg in die Pflege einfacher werden. Ab März 2027 startet hier die bundesweit einheitliche bezahlte Ausbildung zur Pflegeassistenz. Sie dauert 18 Monate und umfasst Einsätze im Krankenhaus und in der Altenpflege. Gesundheitsministerin Köpping hofft, damit mehr Menschen für die Pflege zu gewinnen. Deutschland ist in Sachen Bildung nur Mittelmaß. Im internationalen Bildungsvergleich schneiden die 15-jährigen Schüler so schlecht ab wie nie zuvor. Laut PISA-Studie können sie immer schlechter lesen und rechnen. Ein Grund: die Schüler hängen zu viel am Smartphone und lesen zu wenig. Leipzig gehört zu den smartesten Großstädten Deutschlands und hat es im bundesweiten Smart City Index dieses Jahr auf Platz 9 geschafft. Dabei wird bewertet, wie gut deutsche Großstädte in Sachen Digitalisierung vorankommen. Dresden ist auf Platz 30 abgerutscht. Chemnitz gehört zu den Schlusslichtern der Bitkom-Studie. Radio PSR, neue Nachrichten wieder in einer halben Stunde.
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2: Heute Abend und in der Nacht ist es erst klar, später ziehen Wolken auf und bringen auch ein paar Schauer mit, örtlich kann es sogar gewittern. Die Tiefstwerte heute Nacht zwischen 18 und 13 Grad, in den Bergen geht's runter bis 10 Grad. Der Mittwoch beginnt in der Sächsischen Schweiz und in der Oberlausitz aufgelockert und freundlich und hier ist der Ausblick für eure Region. In und um Dresden überwiegen im Laufe des Mittwochs dichte Wolken und es gibt immer wieder Regenschauer. Wir bekommen bis 21 Grad in Radeberg und bis 24 Grad in Löbau. Der Donnerstag startet in Sachsen mit Frühnebel und Wolken. Zeitweise gibt es aber auch Sonnenschein und es bleibt trocken. Die Höchstwerte am Donnerstag und am Freitag zwischen 17 und 22 Grad.
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2: Punkt um 6 A14 Halle Leipzig zwischen Gröbers und dem Schkauditzer Kreuz. Da müsst ihr aufpassen, liegt ein Plastikteil auf der Straße. Und A72 Richtung Chemnitz zwischen dem Rastplatz am Neukirchner Wald und Chemnitz Süd. Da passiert gerade ein Radwechsel auf der rechten Fahrspur. Gelitzt wird in Dresden auf der Pfotenhauer Straße stadteinwärts, auch in Freital auf der Burker Straße und in Riesa Alleestraße auch stadteinwärts. Wenn ihr noch was seht, Staus oder Blitzer, könnt ihr ganz bequem melden über unsere App.
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2: So, um 6 Uhr, Freunde, happy Feierabend wünscht die Feierabendshow. 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Nächste Rechnung morgen früh, Punkt um 7 in der Morning Show bei Rocky und Mandy. So, jetzt wünsche ich euch einen schönen Dienstagfeierabend mit Temper City und Self-Aware.

0: The Way I Are. Timbaland und Carrie Hilson in der Feierabendshow kurz nach 6. Habt einen sonnigen Feierabend. Ich bin Steffen Lukas. Möchte jetzt mal an einen Künstler erinnern, der einen akzeptablen 12. Platz hingelegt hat beim Eurovision Song Contest 2024. Ihr wisst längst, wer es ist, oder? Richtig. Hier ist die neue Single von Isaac. We Had It All.
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0: Kurz vor 19:30, happy Feierabend, hier ist Radio PSR. Wir illern mal so Richtung kurz vor 19:00, da läuft hier der nächste Radio PSR Überraschungshit. Und ich habe lange gesucht nach einer Nummer, die zum heutigen 8. September, diesem Sommerdienstag, passt. Und ich habe eine Nummer gefunden von Westlife. Da drehen wir alle ordentlich auf. Kurz vor 19:00, der Radio PSR Überraschungshit der Stunde. Und ab halb bei mir, ich guck mal in die nächste halbe Stunde. Oh, Taylor Swift und Opalite. Der geht immer. Außerdem Coldplay, A Sky Full of Stars. Na, wenn das keine Mischung ist. Bis gleich.
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12: Mit Hanna Messerschmidt. Kein Sparkurs an Sachsens Hochschulen. Das fordern Studenten, Studiwerke und Gewerkschaften mit Blick auf den neuen Haushalt. Mehr als 4000 Unterschriften sind für eine Petition an den Landtag zusammengekommen. Es geht ums Geld etwa für Investitionen und das Hochschulpersonal. Verdi-Sekretärin Nora Glaser sagt,
13: die Budgetzuweisung in 2027 verändert sich kaum. Das wird ungefähr genau das gleiche Budget bleiben wie 2026. Und 2028 gibt es eine leichte Steigerung. Und es entsteht praktisch eine Lücke, die definitiv die Hochschulen erst einmal selbst tragen müssen.
12: Verdi schließt Demos im Herbst nicht aus. Dresden wappnet sich gegen Hochwasser. Das Umweltamt hat jetzt an der Elbe den Ernstfall geprobt. Dabei wurden ein Hochwasser- und Katastropheneinsatz nachgestellt und Messsysteme getestet. Bis auf ein paar Schwierigkeiten beim Ablesen lief alles reibungslos, heißt es. So eine Übung wird alle paar Jahre gemacht. Neue Sitzbänke, viel Grün und eine kleine Naturbühne. Die Bürgeroase in Freital ist fertig. Die ungenutzte Freifläche an der Pestalozzi-Straße ist in den vergangenen Monaten neu gestaltet worden. Möglich wurde das durch Spenden und das Preisgeld aus einem sächsischen Innenstadtbewerb. Übermorgen ist Eröffnung. 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Neue Nachrichten wieder in einer halben Stunde.
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0: Heute Abend und in der Nacht ist es erst klar, später ziehen Wolken auf und bringen auch ein paar Schauer mit. Örtlich kann es sogar gewittern. Die Tiefstwerte heute Nacht zwischen 18 und 13 Grad. In den Bergen geht es runter bis 10 Grad. Der Mittwoch beginnt in der Sächsischen Schweiz und in der Oberlausitz aufgelockert und freundlich. Und hier ist der Ausblick für eure Region. In und um Dresden überwiegen im Laufe des Mittwochs dichte Wolken und es gibt immer wieder Regenschauer. Wir bekommen bis 21 Grad in Radeberg und bis 24 Grad in Löbau. Der Donnerstag startet in Sachsen mit Frühnebel und Wolken. Zeitweise gibt es aber auch Sonnenschein und es bleibt trocken. Die Höchstwerte am Donnerstag und am Freitag zwischen 17 und 22 Grad.
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0: Autobahn A14 Richtung Leipzig zwischen Gröbers und dem Schkeuditzer Kreuz. Da hat jemand ein Plastikteil verloren. Und A72 Richtung Chemnitz, aufpassen zwischen dem Rastplatz am Neukirchner Wald und Chemnitz Süd. Da findet ein Radwechsel auf der rechten Fahrspur statt. Die Blitzer, Dresden, Pfotenhauer Straße stadteinwärts, Dresden, Tschertnitzer Straße stadteinwärts, Dresden, Zelscher Weg Richtung B170. In Freital stehen sie auf der Burker Straße stadteinwärts und auch aufpassen in Riesa, Blitzer auf der Alleestraße, auch da stadteinwärts. Wenn ihr noch irgendwo Staus oder Blitzer seht, ruft uns mal an, kostenfrei 0800 023 4x4. Wir wünschen euch eine gute Fahrt, kommt gut an.
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0: 6:30 Happy Abendbrot wünscht Steffen Lukas. Eine kleine Bitte, falls ihr dann doch mal in der Familie am Abendbrotstisch sitzt, ruft den Familienrat ein, redet über Sonntag. 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Bis gleich.

0: A Sky Full of Stars, Coldplay. Hier ist die Feierabendshow. Ich bin Steffen Lukas. Jetzt spielen wir Stein, Schere, Papier, aber ohne Brunnen.
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2: Ja.
0: Hier ist Steffen Lukas, hallo Petra.
2: Hallo.
0: Wo fährst denn du gerade hin?
2: Nach Hause.
0: Das muss auch mal sein, stimmt's? Endlich Feierabend.
2: Endlich Feierabend, genau.
0: Zum Feierabend für dich noch eine gute Nachricht. Du bist am Sonntag dabei bei Schnick, Schnack, Schnuck.
2: Yay, schön.
0: Glückwunsch.
2: Danke.
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2: Ja, wunderbar. Schön.
0: Wir sehen uns bei Michael Schulte am Sonntag im Stromwerk. Bis dahin. Ja, liebe Grüße, Petra. Ja, tschüss.
2: Ja. Okay, tschüss.
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1: Versprochen ist versprochen. Kurz vor sieben der Radio PSR Überraschungshit von mir selber rausgesucht. Nämlich, ich brauchte einen Song, der irgendwie zu diesem heißen Dienstag passt. Zu diesem Sommertag mitten im September. Und hier ist Westlife, Uptown Girl, der Radio PSR Überraschungshit der Stunde.

0: Der geht doch schön nach vorne, oder? Westlife Uptown Girl im Original von Billy Joel. Aber beide Versionen haben so ihr eigenes. Also ich finde beide irgendwie scharf. Westlife. So, der Radio PSA Überraschungshit der Stunde. Den nächsten gibt es morgen in der Morning Show kurz vor um 9. Und hier geht's für euren Feierabend weiter. Ich habe schon mal in die nächste Stunde geguckt. Und wisst ihr, wer mich angelächelt hat? Taylor Swift. I knew it, I knew you. Neue Single ab 7 hier bei Radio PSR. Wünsche einen tollen Dienstagabend.
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1: Kurz vor sieben, ich bin Lisa Schwarzkopf. Guten Abend. Der Mann, der hinter den Angriffen aufs Stromnetz auch in Sachsen stecken soll, ist gefasst. Während die Ermittlungen weitergehen, plant der Freistaat neue Schutzmaßnahmen. Kraftwerks- und Netzbetreiber sollen zum Beispiel die Möglichkeit bekommen, das Umfeld ihrer Anlagen per Video zu überwachen. Zudem wird geprüft, ob sie selber in der Drohnenabwehr aktiv werden dürfen. Energieminister Dirk Panzer.
2: In der Vergangenheit war unser Energienetz auf Havarien ausgerichtet, also sprich die Verhinderung von Havarien oder die schnelle Behebung von Havarien. Wenn man jetzt aber mal schaut, ist die Lage eine andere. Wir haben Angriffe von inländischen Terroristen und ich denke, so muss man das auch benennen, oder auch von feindlichen staatlichen Einrichtungen. Das ist ein völlig neuer Blickwinkel auf die Dinge.
1: Nach der Landtagswahl bleibt die Regierungsbildung in Sachsen-Anhalt offen. Laut RND kann sich BSW-Gründerin Wagenknecht Sondierungen mit der AfD vorstellen, eine Koalition aber nicht. Ein AfD-BSW-Bündnis würde rein rechnerisch funktionieren. Auch eine AfD-geführte Minderheitsregierung ist weiter im Gespräch. Der Tabakschwarzmarkt in der EU ist ein größeres Problem. Fast jede zehnte Zigarette wird geschmuggelt oder illegal hergestellt, warnt der Europäische Rechnungshof. Immer häufiger produzieren Banden direkt in der EU, um Lieferketten zu verkürzen. In der Königsklasse rollt der Ball wieder. Zum Start in die neue Saison der Fußball Champions League spielt Dortmund heute gegen Villarreal. Außerdem gibt's den Kracher Real Madrid gegen Inter Mailand. In der Ligaphase sind auch die Bayern, Leipzig und Stuttgart dabei. Radio PSR, neue Nachrichten wieder in einer halben Stunde.
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3: Heute Abend und in der Nacht ist es erst klar, später ziehen Wolken auf und bringen auch ein paar Schauer mit. Örtlich kann es sogar gewittern. Die Tiefstwerte heute Nacht zwischen 18 und 13 Grad. In den Bergen geht es runter bis 10 Grad. Der Mittwoch beginnt in der Sächsischen Schweiz und in der Oberlausitz aufgelockert und freundlich. Und hier ist der Ausblick für eure Region. In und um Dresden überwiegen im Laufe des Mittwochs dichte Wolken und es gibt immer wieder Regenschauer. Wir bekommen bis 21 Grad in Radeberg und bis 24 Grad in Löbau. Der Donnerstag startet in Sachsen mit Frühnebel und Wolken. Zeitweise gibt es aber auch Sonnenschein und es bleibt trocken. Die Höchstwerte am Donnerstag und am Freitag zwischen 17 und 22 Grad.
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5: In Leipzig ist die Rieserstraße zwischen Alte Schmiede und dem Wildbuschweg nach einem Unfall gesperrt. Geblitzt wird in Dresden auf der Pfotenhauer Straße stadteinwärts. Es blitzt auch auf der Tschertnitzer Straße stadteinwärts und in Freital auf der Burker Straße stadteinwärts. Staus oder Blitzer einfach melden unter 0800 023 und 4x4.

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1: Martin Garrix und Ed Sheeran. Repeat it.

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1: Hallo, ich bin Friederike Ursprung. Der Weltraum, unendliche Weiten. Seit genau 60 Jahren ist er bevölkert von Vulkaniern, Klingonen, Romulanern und noch viel mehr Völkern, denen Menschen künftig auf den Reisen im Raumschiff Enterprise begegnen. Gegen manche kämpfen sie, manche sind rätselhaft oder sie lernen voneinander, handeln Kompromisse aus, finden gemeinsam Lösungen. Manches an den Film Außerirdischen wirkt verstörend fremd, anderes irgendwie menschlich. Was vor 60 Jahren im amerikanischen Fernsehen begann, war manchmal knallbuntes Action-Kasper-Theater voll abgedrehter Technikspielereien, mal Märchen- oder Seifenoper, oft Unterhaltung mit Tiefgang. Was ist der Menschheit in Zukunft wichtig? Was trennt oder verbindet Menschen und andere Lebewesen? Wie entscheiden sie in Konflikten, sogar in erbitterten Kriegen? Was dient dem Leben und Zusammenleben? Welchen Unterschied macht es, ob jemand spitze Ohren hat, Stirnwülste, blaue, schwarze, weiße Haut oder Schuppen im Gesicht? Kommt es darauf überhaupt an? In der Zukunft von Star Trek überwinden all die verschiedenen Bewohner der Galaxie immer wieder Grenzen und Vorurteile. Und dabei zählt auch, was Menschen schon zu allen Zeiten getragen hat: Geduld, Empathie, Hilfsbereitschaft, Freundschaft, Liebe. Ja, das ist eine Fantasiewelt. Einer der Star Trek-Filme erzählt, in nicht mal 40 Jahren treffen die Menschen auf die ersten Außerirdischen. Bis dahin wäre es ja schon fantastisch genug, wenn alle verschiedenen Erdenbewohner gut miteinander auskommen.
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6: Mit Hanna Messerschmidt. Mehr Geld für Investitionen und das Personal. Das fordert eine Petition für Sachsens Hochschulen und Studierendenwerke. Mehr als 4000 Unterschriften sind zusammengekommen. Nun muss sich der zuständige Landtagsausschuss damit befassen. Verdi-Sekretärin Nora Glaser fürchtet eine große Finanzierungslücke im neuen Haushalt.
7: Deswegen können wir auch Demonstrationen Richtung Herbst nicht ausschließen. Bereits in den letzten Doppelhaushaltverhandlungen wurden da auch Demonstrationen, besonders für das Studierendenwerk, das Studentenwerk, veranstaltet, weil auch da natürlich die Studierenden sehen, welche Auswirkungen eine Kürzung in dem Bereich hat.
6: Der Landkreis Bautzen hat ehrenamtliche Vereine und Initiativen im letzten Jahr mit mehr als 150.000 Euro unterstützt. Mit dem Geld vom Freistaat wurden fast 230 Projekte gefördert, etwa in der Kinder- und Jugendarbeit sowie im Umwelt- und Tierschutz. Für das laufende Jahr sind die Fördermittel bereits verplant. Mit Smileys will Dresden den Stadtverkehr sicherer machen. Das erste Display steht jetzt an der Rudolf-Leonhardt-Straße in der Nähe des Spielplatzes. Fährt man zu schnell, guckt der Smiley traurig, fährt man richtig, lächelt er. Im Herbst sollen solche Anlagen in der ganzen Stadt aufgestellt werden, 26 insgesamt. 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
8: Heute Abend und in der Nacht ist es erst klar, später ziehen Wolken auf und bringen auch ein paar Schauer mit, örtlich kann es sogar gewittern. Die Tiefstwerte heute Nacht zwischen 18 und 13 Grad, in den Bergen geht es runter bis 10 Grad. Der Mittwoch beginnt in der Sächsischen Schweiz und in der Oberlausitz aufgelockert und freundlich. Und hier ist der Ausblick für eure Region. In und um Dresden überwiegen im Laufe des Mittwochs dichte Wolken und es gibt immer wieder Regenschauer. Wir bekommen bis 21 Grad in Radeberg und bis 24 Grad in Löbau. Der Donnerstag startet in Sachsen mit Frühnebel und Wolken. Zeitweise gibt es aber auch Sonnenschein und es bleibt trocken. Die Höchstwerte am Donnerstag und am Freitag zwischen 17 und 22 Grad.
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2: Auf der A4 Görlitz Richtung Dresden. Achtung, in Höhe Burkau hat es einen Unfall mit einem LKW gegeben. In Leipzig ist die Rieserstraße zwischen der Alten Schmiede und dem Wildbuschweg nach einem Unfall gesperrt. Geblitzt wird in Dresden auf der Pfotenhauer Straße stadteinwärts. Ein Blitzer steht auch auf der Tschertnitzer Straße stadteinwärts und in Freital auf der Burker Straße stadteinwärts. Staus oder Blitzer einfach melden unter 0800 023 und 4x die 4.
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10: Heute Abend und in der Nacht ist es erst klar, später ziehen Wolken auf und bringen auch ein paar Schauer mit. Örtlich kann es sogar gewittern. Die Tiefstwerte heute Nacht zwischen 18 und 13 Grad. In den Bergen geht es runter bis 10 Grad. Der Mittwoch beginnt in der Sächsischen Schweiz und in der Oberlausitz aufgelockert und freundlich. Und hier ist der Ausblick für eure Region. In und um Dresden überwiegen im Laufe des Mittwochs dichte Wolken und es gibt immer wieder Regenschauer. Wir bekommen bis 21 Grad in Radeberg und bis 24 Grad in Löbau. Der Donnerstag startet in Sachsen mit Frühnebel und Wolken. Zeitweise gibt es aber auch Sonnenschein und es bleibt trocken. Die Höchstwerte am Donnerstag und am Freitag zwischen 17 und 22 Grad.
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11: Auf der A4 Dresden Richtung Chemnitz. Achtung, zwischen Dresden-Altstadt und dem Dreieck Dresden-West stehen defekte Fahrzeuge auf der linken und mittleren Spur. Auf der A4 Görlitz Richtung Dresden in Höhe Burkau hat es einen Unfall mit einem LKW gegeben. Und in Leipzig ist die Rieserstraße zwischen Alte Schmiede und dem Wildbuschweg nach einem Unfall gesperrt. Staus oder Blitzer einfach melden unter 0800 023 und 4x4.

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6: Mit Hanna Messerschmidt. Kein Sparkurs an Sachsens Hochschulen. Das fordern Studenten, Studiwerke und Gewerkschaften mit Blick auf den neuen Haushalt. Mehr als 4000 Unterschriften sind für eine Petition an den Landtag zusammengekommen. Es geht ums Geld etwa für Investitionen und das Hochschulpersonal. Wer die Sekretärin Nora Glaser sagt,
7: die Budgetzuweisung in 2027 verändert sich kaum. Das wird ungefähr genau das gleiche Budget bleiben wie 2026. Und 2028 gibt es eine leichte Steigerung. Und es entsteht praktisch eine Lücke, die definitiv die Hochschulen erst einmal selbst tragen müssen.
6: Verdi schließt Demos im Herbst nicht aus. Dresden wappnet sich gegen Hochwasser. Das Umweltamt hat jetzt an der Elbe den Ernstfall geprobt. Dabei wurden ein Hochwasser- und Katastropheneinsatz nachgestellt und Messsysteme getestet. Bis auf ein paar Schwierigkeiten beim Ablesen lief alles reibungslos, heißt es. So eine Übung wird alle paar Jahre gemacht. Neue Sitzbänke, viel Grün und eine kleine Naturbühne. Die Bürgeroase in Freital ist fertig. Die ungenutzte Freifläche an der Pestalozzi-Straße ist in den vergangenen Monaten neu gestaltet worden. Möglich wurde das durch Spenden und das Preisgeld aus einem sächsischen Innenstadtbewerb. Übermorgen ist Eröffnung. 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
8: Heute Abend und in der Nacht ist es erst klar, später ziehen Wolken auf und bringen auch ein paar Schauer mit. Örtlich kann es sogar gewittern. Die Tiefstwerte heute Nacht zwischen 18 und 13 Grad. In den Bergen geht es runter bis 10 Grad. Der Mittwoch beginnt in der Sächsischen Schweiz und in der Oberlausitz aufgelockert und freundlich. Und hier ist der Ausblick für eure Region. In und um Dresden überwiegen im Laufe des Mittwochs dichte Wolken und es gibt immer wieder Regenschauer. Wir bekommen bis 21 Grad in Radeberg und bis 24 Grad in Löbau. Der Donnerstag startet in Sachsen mit Frühnebel und Wolken. Zeitweise gibt es aber auch Sonnenschein und es bleibt trocken. Die Höchstwerte am Donnerstag und am Freitag zwischen 17 und 22 Grad.
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9: In Leipzig ist die Rieserstraße zwischen Alte Schmiede und dem Wildbuschweg nach einem Unfall gesperrt. Staus oder Blitzer einfach melden unter 0800 023 und 4x4.

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3: Kurz vor 9, ich bin Lisa Schwarzkopf, guten Abend. Sachsen will sein Stromnetz nach den Angriffen in der Lausitz besser schützen. Betreiber sollen das Umfeld ihrer Stromanlagen künftig etwa per Video überwachen dürfen. Was datenschutzmäßig möglich ist, wird aber noch überprüft. Der Mann, der hinter den Angriffen stecken soll, ist unterdessen in NRW gefasst worden. Sachsens Innenminister Schuster zeigt sich allerdings skeptisch.
4: Die Distanzen, die Mengen, geht das alles ohne Unterstützung? Ich weiß es nicht. Er beschreibt ja, macht es alleine, aber was heißt das schon? Jetzt bin ich jetzt nicht ganz unerfahren im Lesen von Bekennerschreiben und die Tatmotivation kommt in diesem Schreiben extrem knapp weg. Es ist alles mysteriös irgendwie, dass er es handschriftlich macht, mit voller Adresse und Namen, als wenn er gefangen werden wollte. Wer sagt uns nicht, dass der einen Auftrag hatte, von wem auch immer?
3: Nach der Landtagswahl bleibt die Regierungsbildung in Sachsen-Anhalt offen. Laut RND kann sich BSW-Gründerin Wagenknecht Sondierungen mit der AfD vorstellen, eine Koalition aber nicht. Ein AfD-BSW-Bündnis würde rein rechnerisch funktionieren. Auch eine AfD-geführte Minderheitsregierung ist weiter im Gespräch. Ob Wind oder Sonne. Immer mehr Strom in Deutschland kommt aus erneuerbaren Energiequellen. In der ersten Jahreshälfte lag der Anteil bei gut 59%, so das Statistische Bundesamt. Wichtigste Quelle war erneut die Windkraft, gefolgt von Kohle, Sonne und Gas. Kunstdiebstahl in Frankreich. Aus einem Museum in der Nähe von Nizza an der Côte d'Azur sind 4 Renoir-Gemälde geklaut worden. 2 wurden aber später im Garten des Museums gefunden. Offenbar hatten sie die Täter auf der Flucht verloren. Der geschätzte Schaden 9 Millionen Euro. Radio PSR, neue Nachrichten wieder in einer halben Stunde.
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5: Heute Abend und in der Nacht ist es erst klar, später ziehen Wolken auf und bringen auch ein paar Schauer mit. Örtlich kann es sogar gewittern. Die Tiefstwerte heute Nacht zwischen 18 und 13 Grad. In den Bergen geht es runter bis 10 Grad. Der Mittwoch beginnt in der Sächsischen Schweiz und in der Oberlausitz aufgelockert und freundlich. Und hier ist der Ausblick für eure Region. In und um Dresden überwiegen im Laufe des Mittwochs dichte Wolken und es gibt immer wieder Regenschauer. Wir bekommen bis 21 Grad in Radeberg und bis 24 Grad in Löbau. Der Donnerstag startet in Sachsen mit Frühnebel und Wolken. Zeitweise gibt es aber auch Sonnenschein und es bleibt trocken. Die Höchstwerte am Donnerstag und am Freitag zwischen 17 und 22 Grad.
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6: Auf der A14 Nossen Richtung Leipzig. Achtung, zwischen Döbel Nord und Leisnig liegen Reifenteile auf der Autobahn. Staus oder Blitzer einfach melden unter 0800 023 und 4x die 4.

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4: Mit Hanna Messerschmidt. Mehr Geld für Investitionen und das Personal. Das fordert eine Petition für Sachsens Hochschulen und Studierendenwerke. Mehr als 4000 Unterschriften sind zusammengekommen. Nun muss sich der zuständige Landtagsausschuss damit befassen. Verdi-Sekretärin Nora Glaser fürchtet eine große Finanzierungslücke im neuen Haushalt.
5: Deswegen können wir auch Demonstrationen Richtung Herbst nicht ausschließen. Bereits in den letzten Doppelhaushaltverhandlungen wurden da auch Demonstrationen, besonders für das Studierendenwerk, das Studentenwerk, veranstaltet, weil auch da natürlich die Studierenden sehen, welche Auswirkungen eine Kürzung in dem Bereich hat.
4: Der Landkreis Bautzen hat ehrenamtliche Vereine und Initiativen im letzten Jahr mit mehr als 150.000 Euro unterstützt. Mit dem Geld vom Freistaat wurden fast 230 Projekte gefördert, etwa in der Kinder- und Jugendarbeit sowie im Umwelt- und Tierschutz. Für das laufende Jahr sind die Fördermittel bereits verplant. Mit Smileys will Dresden den Stadtverkehr sicherer machen. Das erste Display steht jetzt an der Rudolf-Leonhardt-Straße in der Nähe des Spielplatzes. Fährt man zu schnell, guckt der Smiley traurig, fährt man richtig, lächelt er. Im Herbst sollen solche Anlagen in der ganzen Stadt aufgestellt werden, 26 insgesamt. Radio PSR. Neue Nachrichten wieder in einer halben Stunde.
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6: Heute Abend und in der Nacht ist es erst klar, später ziehen Wolken auf und bringen auch ein paar Schauer mit, örtlich kann es sogar gewittern. Die Tiefstwerte heute Nacht zwischen 18 und 13 Grad, in den Bergen geht es runter bis 10 Grad. Der Mittwoch beginnt in der Sächsischen Schweiz und in der Oberlausitz aufgelockert und freundlich und hier ist der Ausblick für eure Region. In und um Dresden überwiegen im Laufe des Mittwochs dichte Wolken und es gibt immer wieder Regenschauer. Wir bekommen bis 21 Grad in Radeberg und bis 24 Grad in Löbau. Der Donnerstag startet in Sachsen mit Frühnebel und Wolken. Zeitweise gibt es aber auch Sonnenschein und es bleibt trocken. Die Höchstwerte am Donnerstag und am Freitag zwischen 17 und 22 Grad.
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7: In Treuen ist die an der Auerbacher Straße zwischen der Gerberstraße und der Straße der Jugend nach einem Unfall in beiden Richtungen gesperrt. Staus oder Blitzer einfach melden unter 0800 023 und 4x die 4.

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4: Kurz vor 10, ich bin Fabian Hoffmann, guten Abend. Der Mann, der hinter Angriffen aufs Stromnetz auch in Sachsen stecken soll, ist gefasst. Während die Ermittlungen weitergehen, plant der Freistaat neue Schutzmaßnahmen. Kraftwerks- und Netzbetreiber sollen zum Beispiel die Möglichkeit bekommen, das Umfeld ihrer Anlagen per Video zu überwachen. Zudem wird geprüft, ob sie selber in der Drohnenabwehr aktiv werden dürfen. Energieminister Dirk Panther.
5: In der Vergangenheit war unser Energienetz auf Havarien ausgerichtet, also sprich die Verhinderung von Havarien oder die schnelle Behebung von Havarien. Wenn man jetzt aber mal schaut, ist die Lage eine andere. Wir haben Angriffe von inländischen Terroristen und ich denke, so muss man das auch benennen. Oder auch von feindlichen staatlichen Einrichtungen. Das ist ein völlig neuer Blickwinkel auf die Dinge.
4: Die GEW ist schockiert über die neuesten PISA-Ergebnisse. Die 15-jährigen Schülerinnen und Schüler in Deutschland haben in Naturwissenschaften, Mathe und Lesen so schlecht abgeschnitten wie nie zuvor. Es brauche jetzt einen Masterplan gegen Bildungsarmut und soziale Ungerechtigkeit, so die Bildungsgewerkschaft. Und Bildungsministerin Karin Prien sagt:
6: Für Deutschland ist beunruhigend, dass der Kompetenzrückgang im Trend nach unten geht. Und für Deutschland ist darüber hinaus außerordentlich beunruhigend, dass die soziale Schere weiter aufgeht und sich nicht schließt. Das, was wir hier sehen, entspricht dem, was wir auch im letzten und vorletzten Jahr gemessen haben. Insofern ist es nicht überraschend. Das macht es keinen Deut besser, aber es ist nicht überraschend.
4: Bei der Digitalisierung ist keine andere deutsche Großstadt so weit vorn wie Stuttgart. In einem Bitkom-Ranking verdrängte Stuttgart München von Platz 1. Punkten konnte die Stadt etwa mit ihren Angeboten in den Bereichen Energie und Umwelt sowie der Verwaltung. Auf Platz 3 landet Hamburg. Da Vinci, Marie Curie und Beethoven oder doch eher Eisvogel, Weißstorch und Bastölpel? Die Umfrage, wie die nächsten Euro-Scheine aussehen sollen, läuft. Noch knapp 2 Wochen lang kann man auf der Seite der Europäischen Zentralbank die Entwürfe angucken und bewerten. Radio PSR, neue Nachrichten wieder in einer halben Stunde.
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7: Heute Abend und in der Nacht ist es erst klar, später ziehen Wolken auf und bringen auch ein paar Schauer mit, örtlich kann es sogar gewittern. Die Tiefstwerte heute Nacht zwischen 18 und 13 Grad, in den Bergen geht es runter bis 10 Grad. Der Mittwoch beginnt in der Sächsischen Schweiz und in der Oberlausitz aufgelockert und freundlich und hier ist der Ausblick für eure Region. In und um Dresden überwiegen im Laufe des Mittwochs dichte Wolken und es gibt immer wieder Regenschauer. Wir bekommen bis 21 Grad in Radeberg und bis 24 Grad in Löbau. Der Donnerstag startet in Sachsen mit Frühnebel und Wolken. Zeitweise gibt es aber auch Sonnenschein und es bleibt trocken. Die Höchstwerte am Donnerstag und am Freitag zwischen 17 und 22 Grad.
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8: In Treuen ist die an der Auerbacher Straße zwischen der Gerberstraße und der Straße der Jugend nach einem Unfall in beiden Richtungen gesperrt. Staus oder Blitzer einfach melden unter 0800 023 und 4x4.

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7: Kurz vor 10:30, ich bin Fabian Hoffmann, guten Abend. Tagelang haben Ermittler nach dem mutmaßlichen Stromsaboteur gefahndet. Jetzt ist er der Polizei ins Netz gegangen. Der 48-Jährige ist den Beamten nicht weit von einem Kraftwerk bei Aachen aufgefallen. Er hatte Sprengstoff dabei. Der Mann soll hinter Angriffen auf Umspannwerke in Deutschland stecken. Die Ergebnisse der PISA-Studie sind dramatisch für Deutschland. Das hat Bundesbildungsministerin Prien gesagt. Das Thema Bildung müsse zu einer Top-Priorität in Politik und Gesellschaft werden. Die 15-jährigen Schülerinnen und Schüler haben im PISA-Vergleich so schlecht abgeschnitten wie nie zuvor. Bei der Digitalisierung ist keine andere deutsche Großstadt so weit vorn wie Stuttgart. In einem Bitkom-Ranking verdrängte Stuttgart München von Platz 1. Punkten konnte die Stadt etwa mit ihren Angeboten in den Bereichen Energie und Umwelt sowie der Verwaltung. Auf Platz 3 landet Hamburg. Da Vinci, Marie Curie und Beethoven oder doch eher Eisvogel, Weißstorch und Bastölpel? Die Umfrage, wie die nächsten Euroscheine aussehen sollen, läuft. Noch knapp 2 Wochen lang kann man auf der Seite der Europäischen Zentralbank die Entwürfe angucken und bewerten. Radio PSR, neue Nachrichten wieder in einer halben Stunde.
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8: Heute Abend und in der Nacht ist es erst klar, später ziehen Wolken auf und bringen auch ein paar Schauer mit. Örtlich kann es sogar gewittern. Die Tiefstwerte heute Nacht zwischen 18 und 13 Grad. In den Bergen geht es runter bis 10 Grad. Der Mittwoch beginnt in der Sächsischen Schweiz und in der Oberlausitz aufgelockert und freundlich. Und hier ist der Ausblick für eure Region. In und um Dresden überwiegen im Laufe des Mittwochs dichte Wolken und es gibt immer wieder Regenschauer. Wir bekommen bis 21 Grad in Radeberg und bis 24 Grad in Löbau. Der Donnerstag startet in Sachsen mit Frühnebel und Wolken. Zeitweise gibt es aber auch Sonnenschein und es bleibt trocken. Die Höchstwerte am Donnerstag und am Freitag zwischen 17 und 22 Grad.
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9: Auf der A14 Nossen Richtung Leipzig. Achtung, zwischen Döbel Nord und Leisnig steht ein kaputtes Auto. Dort wird auf der rechten Spur ein Rad gewechselt. Und in Treuen ist die an der Auerbacher Straße zwischen der Gerberstraße und der Straße der Jugend nach einem Unfall in beiden Richtungen gesperrt. Staus oder Blitzer einfach melden unter 0800 023 und 4x4.

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3: Kurz vor 11. Ich bin Fabian Hoffmann. Guten Abend. Die Ergebnisse der PISA-Studie sind dramatisch für Deutschland. Das hat Bundesbildungsministerin Prien gesagt. Das Thema Bildung müsse zu einer Top-Priorität in Politik und Gesellschaft werden. Die 15-jährigen Schülerinnen und Schüler haben im PISA-Vergleich so schlecht abgeschnitten wie nie zuvor. Burkhard Naumann von der Bildungsgewerkschaft GEW kritisiert:
4: Wir ziehen gerade Lehrkräfte von Schulen ab, damit sie woanders, wo natürlich der Bedarf größer ist, unterrichten. Aber sie unterrichten dort eben in Fächern, für die sie gar nicht ausgebildet sind, wo sie sich selbst erstmal das Wissen aneignen müssen, sich mit dem Lehrplan auseinandersetzen müssen, statt eben auf Lehrkräfte zurückzugreifen, die da schon lange Erfahrung drin haben.
3: Sachsen will sein Stromnetz nach den Angriffen in der Lausitz besser schützen. Betreiber sollen das Umfeld ihrer Stromanlagen künftig etwa per Video überwachen dürfen. Was datenschutzmäßig möglich ist, wird aber noch geprüft. Der Mann, der hinter den Angriffen stecken soll, ist unterdessen in NRW gefasst worden. Sachsens Innenminister Armin Schuster:
5: Die Distanzen, die Mengen, geht das alles ohne Unterstützung? Ich weiß es nicht. Er beschreibt ja, macht's alleine, aber was heißt das schon? Jetzt bin ich jetzt nicht ganz unerfahren im Lesen von Bekennerschreiben und die Tatmotivation kommt in diesem Schreiben extrem knapp weg. Es ist alles mysteriös irgendwie, dass er es handschriftlich macht, mit voller Adresse und Namen, als wenn er gefangen werden wollte. Wer sagt uns nicht, dass der einen Auftrag hatte, von wem auch immer?
3: Unter dem Eindruck des AfD-Erfolgs in Sachsen-Anhalt debattiert der Bundestag diese Woche übers Geld. Finanzminister Klingbeil hat zum Start der Haushaltswoche einen Spagat versucht. Einerseits lobt er den Reformkurs der Bundesregierung, andererseits warnt er davor, zu weit zu gehen und den Sozialstaat abzubauen. Die Digitalisierung in Deutschlands Großstädten macht Fortschritte. Das zeigt der aktuelle Smart City Index von Bitkom. Ganz vorne sind mit dabei Stuttgart, München und Hamburg. Die haben das nötige Geld, um digitale Projekte voranzutreiben. Die Topstädte haben aber auch eine andere Gemeinsamkeit. Dazu Bitkom-Geschäftsführer Ralf Wintergerst:
6: Große Universitätsstädte, wirklich sehr große Städte, schneiden oft deswegen besser ab, weil sie einfach eine digital affinere Bevölkerung haben. Weil Universitäten haben oft einen hohen Korrelation. Viele junge Leute, die Computer benutzen, die ziehen einfach sozusagen diese Dinge an.
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7: Heute Abend und in der Nacht ist es erst klar, später ziehen Wolken auf und bringen auch ein paar Schauer mit. Örtlich kann es sogar gewittern. Die Tiefstwerte heute Nacht zwischen 18 und 13 Grad. In den Bergen geht es runter bis 10 Grad. Der Mittwoch beginnt in der Sächsischen Schweiz und in der Oberlausitz aufgelockert und freundlich. Und hier ist der Ausblick für eure Region. In und um Dresden überwiegen im Laufe des Mittwochs dichte Wolken und es gibt immer wieder Regenschauer. Wir bekommen bis 21 Grad in Radeberg und bis 24 Grad in Löbau. Der Donnerstag startet in Sachsen mit Frühnebel und Wolken. Zeitweise gibt es aber auch Sonnenschein und es bleibt trocken. Die Höchstwerte am Donnerstag und am Freitag zwischen 17 und 22 Grad.
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8: In Treuen ist die an der Auerbacher Straße zwischen der Gerberstraße und der Straße der Jugend nach einem Unfall in beiden Richtungen gesperrt. Staus oder Blitzer einfach melden unter 0800 023 und 4x die 4.
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6: Kurz vor 11:30. Ich bin Fabian Hoffmann. Guten Abend. Die GEW ist schockiert über die neuesten PISA-Ergebnisse. Die 15-jährigen Schülerinnen und Schüler in Deutschland haben in Mathe und Lesen so schlecht abgeschnitten wie nie zuvor. Es brauche jetzt einen Masterplan gegen Bildungsarmut und soziale Ungerechtigkeit, so die Bildungsgewerkschaft. Die Polizei hat den Mann gefasst, der hinter Angriffen auf die Umspannwerke in Deutschland stecken soll. Er wurde bei einem Kraftwerk in der Nähe von Aachen festgenommen. Der 48-Jährige hatte Sprengstoff dabei. Die Ermittler hatten international nach ihm gefahndet. Nach den Angriffen auf das sächsische Stromnetz plant der Freistaat neue Schutzmaßnahmen. So sollen Betreiber das Umfeld ihrer Stromanlagen künftig per Video überwachen können. Zudem geht es um die Frage, ob sie in der Drohnenabwehr aktiv werden dürfen. Die Vorschläge werden nun erstmal geprüft. Unter dem Eindruck des AfD-Erfolgs in Sachsen-Anhalt debattiert der Bundestag diese Woche übers Geld. Finanzminister Klingbeil hat zum Start der Haushaltswoche einen Spagat versucht. Einerseits lobt er den Reformkurs der Bundesregierung, andererseits warnt er davor, zu weit zu gehen und den Sozialstaat abzubauen. Radio PSR, neue Nachrichten wieder in einer halben Stunde.
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7: Heute Abend und in der Nacht ist es erst klar, später ziehen Wolken auf und bringen auch ein paar Schauer mit. Örtlich kann es sogar gewittern. Die Tiefstwerte heute Nacht zwischen 18 und 13 Grad. In den Bergen geht es runter bis 10 Grad. Der Mittwoch beginnt in der Sächsischen Schweiz und in der Oberlausitz aufgelockert und freundlich. Und hier ist der Ausblick für eure Region. In und um Dresden überwiegen im Laufe des Mittwochs dichte Wolken und es gibt immer wieder Regenschauer. Wir bekommen bis 21 Grad in Radeberg und bis 24 Grad in Löbau. Der Donnerstag startet in Sachsen mit Frühnebel und Wolken. Zeitweise gibt es aber auch Sonnenschein und es bleibt trocken. Die Höchstwerte am Donnerstag und am Freitag zwischen 17 und 22 Grad.
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8: In Treuen ist die an der Auerbacher Straße zwischen der Gerberstraße und der Straße der Jugend nach einem Unfall in beiden Richtungen gesperrt. Staus oder Blitzer einfach melden unter 0800 023 und 4x4.

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1: Kurz vor 12. Ich bin Fabian Hoffmann. Guten Abend. Der Mann, der hinter Angriffen aufs Stromnetz auch in Sachsen stecken soll, ist gefasst. Während die Ermittlungen weitergehen, plant der Freistaat neue Schutzmaßnahmen. Kraftwerks- und Netzbetreiber sollen zum Beispiel die Möglichkeit bekommen, das Umfeld ihrer Anlagen per Video zu überwachen. Zudem wird geprüft, ob sie selber in der Drohnenabwehr aktiv werden dürfen. Energieminister Dirk Panther.
2: In der Vergangenheit war unser Energienetz auf Havarien ausgerichtet, also sprich die Verhinderung von Havarien oder die schnelle Behebung von Havarien. Wenn man jetzt aber mal schaut, ist die Lage eine andere. Wir haben Angriffe von inländischen Terroristen und ich denke, so muss man das auch benennen. Oder auch von feindlichen staatlichen Einrichtungen. Das ist ein völlig neuer Blickwinkel auf die Dinge.
1: Die GEW ist schockiert über die neuesten PISA-Ergebnisse. Die 15-jährigen Schülerinnen und Schüler in Deutschland haben in Naturwissenschaften, Mathe und Lesen so schlecht abgeschnitten wie nie zuvor. Es brauche jetzt einen Masterplan gegen Bildungsarmut und soziale Ungerechtigkeit, so die Bildungsgewerkschaft. Und Bildungsministerin Karin Prien sagt:
3: Für Deutschland ist beunruhigend, dass der Kompetenzrückgang im Trend nach unten geht. Und für Deutschland ist darüber hinaus außerordentlich beunruhigend, dass die soziale Schere weiter aufgeht und sich nicht schließt. Das, was wir hier sehen, entspricht dem, was wir auch im letzten und vorletzten Jahr gemessen haben. Insofern ist es nicht überraschend. Das macht es keinen Deut besser, aber es ist nicht überraschend.
1: Bei der Digitalisierung ist keine andere deutsche Großstadt so weit vorn wie Stuttgart. In einem Bitkom-Ranking verdrängte Stuttgart München von Platz 1. Punkten konnte die Stadt etwa mit ihren Angeboten in den Bereichen Energie und Umwelt sowie der Verwaltung. Auf Platz 3 landet Hamburg. Der BVB ist mit einem knappen Sieg in die neue Champions-League-Saison gestartet. Zu Hause gab es gegen die Spanier vom FC Villarreal einen 3:2-Erfolg. Heute ist aus deutscher Sicht dann Stuttgart gegen Viking Stavanger aus Norwegen gefordert. Morgen sind die Bayern und Leipzig dran. Radio PSR. Neue Nachrichten wieder in einer halben Stunde.
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4: Viele Wolken gibt es heute Nacht. Dazu kann es vereinzelt mal einen Schauer geben und auch ein Gewitter ist nicht ganz ausgeschlossen. Die Tiefstwerte liegen bei 18 bis 16 Grad. Morgen bleibt es erstmal ziemlich grau mit zeitweisem Regen. In der Oberlausitz sind anfangs noch einzelne Gewitter drin. Später lässt das nach und es lockert etwas auf bei maximal 22 Grad.
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4: Im Moment ist alles frei auf den Straßen bei uns in Sachsen. Es gibt keine Staus. Staus oder Blitzer einfach melden unter 0800 023 und 4 mal die 4.

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1: Kurz vor 12:30, ich bin Fabian Hoffmann. Tagelang haben Ermittler nach dem mutmaßlichen Stromsaboteur gefahndet. Jetzt ist er der Polizei ins Netz gegangen. Der 48-Jährige ist den Beamten nicht weit von einem Kraftwerk bei Aachen aufgefallen. Er hatte Sprengstoff dabei. Der Mann soll hinter Angriffen auf Umspannwerke in Deutschland stecken. Sachsen will sein Stromnetz nach den Angriffen in der Lausitz besser schützen. Betreiber sollen das Umfeld ihrer Stromanlagen künftig etwa per Video überwachen dürfen. Zudem geht es um die Frage, ob sie selbst Drohnen ausschalten dürfen. Was Datenschutz und sicherheitsmäßig machbar ist, wird aber noch geprüft. Die Ergebnisse der PISA-Studie sind dramatisch für Deutschland. Das hat Bundesbildungsministerin Prien gesagt. Das Thema Bildung müsse zu einer Top-Priorität in Politik und Gesellschaft werden. Die 15-jährigen Schülerinnen und Schüler haben im PISA-Vergleich so schlecht abgeschnitten wie nie zuvor. Bei der Digitalisierung ist keine andere deutsche Großstadt so weit vorn wie Stuttgart. In einem Bitkom-Ranking verdrängte Stuttgart München von Platz 1. Punkten konnte die Stadt etwa mit ihren Angeboten in den Bereichen Energie und Umwelt sowie der Verwaltung. Auf Platz 3 landet Hamburg. Der BVB ist mit einem knappen Sieg in die neue Champions-League-Saison gestartet. Zu Hause gab es gegen die Spanier vom FC Villarreal einen 3:2-Erfolg. Heute ist aus deutscher Sicht dann Stuttgart gegen Viking Stavanger aus Norwegen gefordert. Morgen sind die Bayern und Leipzig dran. Radio PSR, neue Nachrichten wieder in einer halben Stunde.
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2: Viele Wolken gibt's heute erstmal, dazu regnet's immer wieder. In der Oberlausitz kann anfangs sogar mal ein Gewitter dabei sein. Später am Nachmittag und am Abend lässt der Regen nach und es lockert auf. Dann kommt auch die Sonne mal raus. Die Höchstwerte liegen bei 20 bis 22 Grad. Morgen bleibt's meist trocken, mit vielen Wolken und später freundlicher bei bis zu 20 Grad.
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2: Nichts los auf den Straßen, überall freie Fahrt. Staus oder Blitzer einfach melden unter 0800 023 und 4x4.

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3: Kurz vor eins. Ich bin Fabian Hoffmann. Die Ergebnisse der PISA-Studie sind dramatisch für Deutschland, das hat Bundesbildungsministerin Prien gesagt. Das Thema Bildung müsse zu einer Top-Priorität in Politik und Gesellschaft werden. Die 15-jährigen Schülerinnen und Schüler haben im PISA-Vergleich so schlecht abgeschnitten wie nie zuvor. Burkhard Naumann von der Bildungsgewerkschaft GEW kritisiert:
4: Wir ziehen gerade Lehrkräfte von Schulen ab, damit sie woanders, wo natürlich der Bedarf größer ist, unterrichten. Aber sie unterrichten dort eben in Fächern, für die sie gar nicht ausgebildet sind, wo sie sich selbst erstmal das Wissen aneignen müssen, sich mit dem Lehrplan auseinandersetzen müssen, statt eben auf Lehrkräfte zurückzugreifen, die da schon lange Erfahrung drin haben.
3: Sachsen will sein Stromnetz nach den Angriffen in der Lausitz besser schützen. Betreiber sollen das Umfeld ihrer Stromanlagen künftig etwa per Video überwachen dürfen. Was datenschutzmäßig möglich ist, wird aber noch geprüft. Der Mann, der hinter den Angriffen stecken soll, ist unterdessen in NRW gefasst worden. Sachsens Innenminister Armin Schuster:
5: Die Distanzen, die Mengen, geht das alles ohne Unterstützung? Ich weiß es nicht. Er beschreibt ja, macht es alleine, aber was heißt das schon? Jetzt bin ich jetzt nicht ganz unerfahren im Lesen von Bekennerschreiben und die Tatmotivation kommt in diesem Schreiben extrem knapp weg. Es ist alles mysteriös irgendwie, dass er es handschriftlich macht, mit voller Adresse und Namen, als wenn er gefangen werden wollte. Wer sagt uns nicht, dass der einen Auftrag hatte, von wem auch immer?
3: Unter dem Eindruck des AfD-Erfolgs in Sachsen-Anhalt debattiert der Bundestag diese Woche übers Geld. Finanzminister Klingbeil hat zum Start der Haushaltswoche einen Spagat versucht. Einerseits lobt er den Reformkurs der Bundesregierung, andererseits warnt er davor, zu weit zu gehen und den Sozialstaat abzubauen. In der Königsklasse rollt wieder der Ball. Borussia Dortmund hat zum Auftakt in der Fußball-Champions League einen knappen Heimsieg eingefahren. Endstand gegen den FC Villarreal aus Spanien 3:2. BVB-Coach Niko Kovac:
6: Unterm Strich sehr wichtig. Erstes Spiel zu Hause, Champions League. Wir haben gewonnen gegen einen wirklich sehr guten Gegner. Und weil wir haben jetzt die nächsten beiden Auswärtsspiele und das ist deswegen umso wichtiger.
3: Heute ist aus deutscher Sicht dann der VfB Stuttgart gegen Viking Stavanger aus Norwegen gefordert. RB Leipzig und der FC Bayern sind morgen im Einsatz. Radio PSR, neue Nachrichten wieder in einer halben Stunde.
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7: Viele Wolken gibt's heute erstmal, dazu regnet's immer wieder. In der Oberlausitz kann anfangs sogar mal ein Gewitter dabei sein. Später am Nachmittag und am Abend lässt der Regen nach und es lockert auf. Dann kommt auch die Sonne mal raus. Die Höchstwerte liegen bei 20 bis 22 Grad. Morgen bleibt's meist trocken, mit vielen Wolken und später freundlicher bei bis zu 20 Grad.
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7: Im Moment ist alles frei auf den Straßen bei uns in Sachsen. Es gibt keine Staus. Staus oder Blitzer einfach melden unter 0800 023 und 4 mal die 4.

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6: Kurz vor 14:30. Ich bin Fabian Hoffmann. Die GEW ist schockiert über die neuesten PISA-Ergebnisse. Die 15-jährigen Schülerinnen und Schüler in Deutschland haben in Mathe und Lesen so schlecht abgeschnitten wie nie zuvor. Es brauche jetzt einen Masterplan gegen Bildungsarmut und soziale Ungerechtigkeit, so die Bildungsgewerkschaft. Die Polizei hat den Mann gefasst, der hinter Angriffen auf die Umspannwerke in Deutschland stecken soll. Er wurde bei einem Kraftwerk in der Nähe von Aachen festgenommen. Der 48-Jährige hatte Sprengstoff dabei. Die Ermittler hatten international nach ihm gefahndet. Nach den Angriffen auf das sächsische Stromnetz plant der Freistaat neue Schutzmaßnahmen. So sollen Betreiber das Umfeld ihrer Stromanlagen künftig per Video überwachen können. Zudem geht es um die Frage, ob sie in der Drohnenabwehr aktiv werden dürfen. Die Vorschläge werden nun erstmal geprüft. Unter dem Eindruck des AfD-Erfolgs in Sachsen-Anhalt debattiert der Bundestag diese Woche übers Geld. Finanzminister Klingbeil hat zum Start der Haushaltswoche einen Spagat versucht. Einerseits lobte er den Reformkurs der Bundesregierung, andererseits warnt er davor, zu weit zu gehen und den Sozialstaat abzubauen. In der Königsklasse rollt wieder der Ball. Borussia Dortmund hat zum Auftakt in der Fußball-Champions League einen knappen Heimsieg eingefahren. Endstand gegen den FC Villarreal aus Spanien 3:2. Heute und morgen sind auch noch Stuttgart, Leipzig und die Bayern im Einsatz. Radio PSR. Neue Nachrichten wieder in einer halben Stunde.
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7: Viele Wolken gibt's heute erstmal, dazu regnet's immer wieder. In der Oberlausitz kann anfangs sogar mal ein Gewitter dabei sein. Später am Nachmittag und am Abend lässt der Regen nach und es lockert auf. Dann kommt auch die Sonne mal raus. Die Höchstwerte liegen bei 20 bis 22 Grad. Morgen bleibt's meist trocken, mit vielen Wolken und später freundlicher bei bis zu 20 Grad.
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7: Im Moment ist alles frei auf den Straßen bei uns in Sachsen. Es gibt keine Staus. Staus oder Blitzer einfach melden unter 0800 023 und 4x die 4.
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3: Kurz vor zwei. Ich bin Fabian Hoffmann. Der Mann, der hinter Angriffen aufs Stromnetz auch in Sachsen stecken soll, ist gefasst. Während die Ermittlungen weitergehen, plant der Freistaat neue Schutzmaßnahmen. Kraftwerks- und Netzbetreiber sollen zum Beispiel die Möglichkeit bekommen, das Umfeld ihrer Anlagen per Video zu überwachen. Zudem wird geprüft, ob sie selber in der Drohnenabwehr aktiv werden dürfen. Energieminister Dirk Panther.
4: In der Vergangenheit war unser Energienetz auf Havarien ausgerichtet, also sprich die Verhinderung von Havarien oder die schnelle Behebung von Havarien. Wenn man jetzt aber mal schaut, ist die Lage eine andere. Wir haben Angriffe von inländischen Terroristen und ich denke, so muss man das auch benennen, oder auch von feindlichen staatlichen Einrichtungen. Das ist ein völlig neuer Blickwinkel auf die Dinge.
3: Die GEW ist schockiert über die neuesten PISA-Ergebnisse. Die 15-jährigen Schülerinnen und Schüler in Deutschland haben in Naturwissenschaften, Mathe und Lesen so schlecht abgeschnitten wie nie zuvor. Es brauche jetzt einen Masterplan gegen Bildungsarmut und soziale Ungerechtigkeit, so die Bildungsgewerkschaft. Und Bildungsministerin Karin Prien sagt:
5: Für Deutschland ist beunruhigend, dass der Kompetenzrückgang im Trend nach unten geht. Und für Deutschland ist darüber hinaus außerordentlich beunruhigend, dass die soziale Schere weiter aufgeht und sich nicht schließt. Das, was wir hier sehen, entspricht dem, was wir auch im letzten und vorletzten Jahr gemessen haben. Insofern ist es nicht überraschend. Das macht es keinen Deut besser, aber es ist nicht überraschend.
3: Unter dem Eindruck des AfD-Erfolgs in Sachsen-Anhalt debattiert der Bundestag diese Woche übers Geld. Finanzminister Klingbeil hat zum Start der Haushaltswoche einen Spagat versucht. Einerseits lobt er den Reformkurs der Bundesregierung, andererseits warnt er davor, zu weit zu gehen und den Sozialstaat abzubauen. Der BVB ist mit einem knappen Sieg in die neue Champions-League-Saison gestartet. Zu Hause gab es gegen die Spanier vom FC Villarreal einen 3:2-Erfolg. Heute ist aus deutscher Sicht dann Stuttgart gegen Viking Stavanger aus Norwegen gefordert. Morgen sind die Bayern und Leipzig dran. Radio PSR, neue Nachrichten wieder in einer halben Stunde.
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6: Viele Wolken gibt's heute erstmal, dazu regnet's immer wieder. In der Oberlausitz kann anfangs sogar mal ein Gewitter dabei sein. Später am Nachmittag und am Abend lässt der Regen nach und es lockert auf. Dann kommt auch die Sonne mal raus. Die Höchstwerte liegen bei 20 bis 22 Grad. Morgen bleibt's meist trocken, mit vielen Wolken und später freundlicher bei bis zu 20 Grad.
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6: Im Moment ist alles frei auf den Straßen bei uns in Sachsen. Es gibt keine Staus. Staus oder Blitzer einfach melden unter 0800 023 und 4 mal die 4.